0: Lia aus Ehrenkirchen bei Freiburg. Guten Morgen.
1: Guten Morgen.
0: Willkommen in der Popnacht. Hey.
1: Dankeschön.
0: Du möchtest dich weiter ranfragen in unseren Deutschland-Dart-File hier, der Jawohl. Irgendwo random in der Deutschlandkarte steckt, in einer besonderen Einzigartigkeit, die dieses Land so viele hat, wo wir uns jetzt schon wieder freuen, dass wir das gleich kennenlernen werden. Wir befinden uns in diesem Karree zwischen A7, A9 und A6. Na, also östlich von A7, westlich von A9 und südlich von A6. So viel hat der Andi aus Berlin schon vorgefragt und jetzt kommst du.
1: Okay, also meine erste Frage wäre, ob es Ziel in Baden-Württemberg gibt.
0: Nein.
1: Nein?
0: Nein.
1: Oha.
0: Das ist dein erstes Nein, aber zwei darfst du noch.
1: Da bin ich schon mal ganz raus eigentlich.
0: Bist du da nicht drauf vorbereitet gewesen?
1: Nein, ich habe mich wirklich nur auf unser Eck hier versteift.
0: Ach nö. Ja. Willst du jetzt schon wieder aufgeben?
1: Nein, probier noch weiter.
0: Ja los, dann frag.
1: Okay, Moment.
0: Also was könnte es denn dann noch sein? Du könntest ja weiter fragen. Welches Bundesland würde denn dann noch in Frage kommen?
1: Das Saarland.
0: Das habe ich nicht gehört. Was ist denn östlich der A7?
1: Oh Gott,
0: wenn es nicht Baden-Württemberg ist, dann kann es doch nur sein...
1: Bayern.
0: Ja, genau.
1: Okay, weiter.
0: Wir befinden uns also in Bayern. So viel ist schon mal klar. Und weiter geht's.
1: Das war jetzt echt kein so erfolgreiches...
0: Du berätst dich da mit deinem Freund, wenn ich das richtig höre.
1: Ja, er versucht mir irgendwie Tipps zu geben, aber es bringt mir auch nicht weiter.
0: Ja.
1: Ist es denn ein naturgemachtes oder ein menschengemachtes... ich muss ja oder nein fragen. Also ist es ein menschengemachtes...
0: Ein menschengemachtes
1: ist es eine
0: etwas?
1: Eine menschengemachte Attraktion?
0: Ja, ist es.
1: Ja. Okay.
0: Zwei Neins darfst du dir noch verdienen. Also du hast noch... Dir steht die ganze Welt noch offen, dir.
1: Okay, ist es ein Gebiet, wo man einen Sport betreibt?
0: Sport betreibt man da in der Regel nicht. Wobei, wenn ich mal einen Tipp geben darf... Komm, ich bin mal, ich hab keinen Einstiegstipp gegeben, aber ich gebe jetzt mal einen Tipp. Der ein oder andere würde es vielleicht als Trinksport bezeichnen.
1: Ah, okay.
0: So, das war jetzt ein großartiger Tipp von mir.
1: Ja, allerdings.
0: Zwei Neins also, hast du, eins darfst du dir noch verdienen.
1: Ja, okay, dann mache ich jetzt alles oder nichts. Ist es Oktoberfest?
0: Ah, nein, aber fast, würde ich fast sagen.
1: Verdammt.
0: Ja, du, aber damit gut rangefragt. Gute Vorarbeit für den Nächsten. Ja?
1: Okay.
0: Ja, liebe gut. Grüße nach Ehrenkirchen. Wer möchte weiter fragen? 0722 1 2011 bei unserem Deutschland-Dart hier in der Popnacht. Tschüss, Lia.
1: Ciao.

0: Du hattest vorher schon vor der Lia angerufen und dich hier in den Ring geworfen, ne, als Kandidat. Und jetzt kannst du aber mit dem, wie sich Lia vorgearbeitet hat, nichts anfangen. Also wir wissen ja, wir befinden uns in dem Karree zwischen A, also der Autobahn 9, Autobahn 7 und Autobahn 6. Südlich von der Autobahn 6, östlich von der 7 und westlich von 9. Und wir haben jetzt schon den Hinweis Trinksport bekommen. Handelt sich aber nicht um ein Saufgelage oder sowas wie Oktoberfest. Soweit sind wir schon gekommen. Wo wird denn noch getrunken, mein lieber Stefan?
1: Auf Weinfesten vielleicht.
0: Zum Beispiel. Aber du musst natürlich dann auch deine Sachen in Fragen, in Ja-Nein-Fragen umformulieren.
1: Ist das ein saisonales? Ist das eine Feier?
0: Eine Feier? Also du meinst so ein Fest?
1: Genau, so ein Fest, was halt jedes Jahr oder keine Ahnung.
0: Nein. Aber es ist was Saisonales.
1: Achso, saisonal ist es schon.
0: Du merkst, ich werde aufgeschlossener, weil wir uns langsam der 3-Uhr-Marke nähern. Vorher müssen wir das gelöst haben.
1: Also, okay,
0: komm mir etwas entgegen. Es ist was Saisonales, was es nur zu bestimmten Jahreszeiten gibt. Was fällt dir denn da ein, mein lieber Stefan?
1: Wird da was geerntet vorher?
0: Worauf willst du hinaus? Wo wird vorher was geerntet und danach getrunken?
1: Ja, genau.
0: Du meinst jetzt so ein Weinfest oder was?
1: Genau, sowas.
0: Ach so, ja, ja. Nee.
1: Kein Weinfest.
0: Hast du noch eine Idee?
1: Ist es was Alkoholisches? Fange ich mal so an. Ich vielleicht vorher machen.
0: Also ich sag mal so, du kannst da auch was Alkoholisches bestellen. Ja.
1: Okay. Kannst du auch was Alkoholisches
0: bestellen? Saisonal. Da gibt es einen Begriff für. Die Saison ist wieder eröffnet.
1: Boah, okay, das Grillsaison vielleicht.
0: Nein, ach Mann. Es ist nicht die Grillsaison. Es ist doch was zum Essen. Wir sind doch bei Getränken. Ja, darauf haben wir so schon festgelegt. Stefan, damit hast du deine drei Neins dir aber sowas von hart erarbeitet. Und damit ist wieder der Nächste dran oder die Nächste. Ja,
1: alles klar.
0: Aber vielleicht hat ja jetzt nach meinen Hinweisen und den schlauen Fragen jemand eine Idee, was wir denn meinen können. Ich gebe nochmal den Tipp, wir suchen hier nicht random irgendwas Langweiliges, sondern wir suchen was Einzigartiges in Deutschland. 07-221-2011. Stefan, gute Weiterfahrt. Durch die dunkle Nacht. Liebe Grüße. Tschüss.
1: Ciao.

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1: Es ist 2.31 Uhr.
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2: Heute wird es an der Nordsee sowie in Südbayern oft sonnig. Am Vormittag regnet es im Nordosten. Sonst bilden sich im Tagesverlauf von Süddeutschland bis zur Mitte Schauer und Gewitter. Örtlich mit Starkregen und stürmischen Böen. Die Höchstwerte liegen zwischen 11 und 27 Grad. Danach geht es mit Schauern und Gewittern weiter. Im Norden gibt es an einer Luftmassengrenze anhaltenden und ergiebigen Regen.
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3: Die A1 Bremen Richtung Osnabrück ist zwischen Wildeshausen West und Dreieck Ahlhorner Heide wegen einer Nachtbaustelle bis 5 Uhr gesperrt. Die Umleitung führt ab dem Dreieck Stur über die A28 nach Delmenhorst, führt weiter auf die A29 Richtung Süden und leitet am Dreieck Ahlhorner Heide zurück auf die A1. Die A1 Hamburg Richtung Bremen ist zwischen Hamburg-Stillhorn und Harburg wegen einer Nachtbaustelle bis 5 Uhr gesperrt. Die Umleitung führt über die U76. A1 Hamburg Richtung Lübeck. Die Ausfahrt Basbüttel ist wegen Bauarbeiten bis zum 8. Mai um Mitternacht gesperrt. Die A7 Hannover Richtung Kassel ist in der Einfahrt Bokenem bis Samstag 5 Uhr wegen Fahrbahnerneuerung gesperrt.
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1: 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Hi.

0: Der wichtigste Mann mit dem sinnvollsten Job ist jetzt hier in der Popnacht. Joe aus Freiburg, guten Morgen.
1: Guten Morgen.
0: Du arbeitest bei der Bahn, hast du mir gerade erzählt. Und was habt ihr da heute Nacht gemacht auf irgendeiner Baustelle? Habt ihr irgendeinen Weichenantrieb getauscht? Was ist das?
1: Ein Weichenantrieb, das, was die Weiche umstellt, damit der Zug die Richtung ändern kann.
0: Ja.
1: Und der musste getauscht werden, weil die Technik modernisiert wird und dementsprechend auch die Elektroantriebe getauscht werden.
0: Na endlich! Das heißt endlich weniger Weichenstörung, oder was?
1: Ja, genau. Vollkommen richtig.
0: Wollen wir mal ganz kurz diese Firma hier an den Pranger stellen, die diese Dinger hergestellt hat? Weil da gibt es ja ganz oft Weichenstörungen von diesen Geräten. Nein, machen wir
1: also
0: natürlich
1: das,
0: nicht.
1: Ja, alles gut.
0: Aber habt ihr jetzt eine neue Firma oder haben die endlich mal gelernt, wie man solche Dinger baut?
1: Also wir hoffen, dass sie es jetzt gelernt haben. Die machen das ja schon lange Zeit. Jetzt hoffen wir mal, dass die besser sind.
0: Ja, aber es ist auch bei euch aufgefallen, dass es da öfter mal so Ausfälle gab?
1: Ja, natürlich.
0: Ne?
1: Na klar, ja. Aber das liegt auch an der Instandhaltung, an den Zeiten, die man immer weiterhin verlängert, um Personalkosten zu sparen. Also ja, es geht immer in die falsche Richtung.
0: Das heißt, diese weichen Dinger da wurden richtig runtergerockt auch?
1: Ja, zum Teil auch. Oder sie sind einfach zu alt.
0: Okay, dann trägst du auf jeden Fall dazu bei, dass da die Züge rollen und dass es weniger Verspätungen gibt. Das sind doch schon mal sehr gute Nachrichten, Joe. Und wenn du jetzt noch unseren Deutschland-Datei findest, dann musst du ja wirklich so richtig breitschulterig ins Bett gehen heute.
1: Okay, ja, das auf jeden Fall.
0: Frag dich mal weiter ran. Wo könnte, so. Hast du schon eine konkrete Lösung oder willst du noch Fragen stellen?
1: Also ich würde mal fragen, steht dort in dem Ort ein Turm?
0: Ach ja je. Jetzt konkret an diesem Platz, worum es geht, oder wie?
1: Ja.
0: Ehrlich gesagt weiß ich das nicht, ob da ein Turm steht. Ich glaube nicht.
1: Oder hat der Name mit dem Ort was mit einem Tier zu tun?
0: Ja, hat es.
1: Aha, dann würde ich mal sagen, dass es der Hirschbiergarten ist in München.
0: Du schlauer Typ, das ist richtig! Glückwunsch! Und jetzt musst du natürlich noch dazu sagen. Oh, jetzt bist du. Guck mal, das war zu laut wahrscheinlich für die Leitung. Jetzt ist er aus der Leitung geflogen. Wir rufen ihn mal ganz schnell wieder an. Hallo?
1: Gerade die Verbindung abgebrochen.
0: Ja, wahrscheinlich, weil ich das Feuer. Guck mal, das Feuerwerk hast du gar nicht mitbekommen. Das ist dein Feuerwerk hier.
1: Ey, geil!
0: Verbindung bleibt bestehen.
1: Ja.
0: Jetzt musst du uns, es ist tatsächlich der königliche Hirschgarten.
1: Ja, wunderbar.
0: Jetzt erklär uns aber mal, wie du da drauf gekommen bist. Was ist das, warum ist das besonders, dieser Ort?
1: Ja, erstens mal, weil es saisonal ist und dann ist der Hirschbiergarten, der königliche, der größte der Welt.
0: Richtig. Im Hirschgarten im Münchner Bezirk Nymphenburg befindet sich der angeblich größte traditionelle Biergarten der Welt. Er bietet rund 8000 Plätze.
1: Genau.
0: Um den Titel größter Biergarten der Welt konkurriert er aber mit dem Forchheimer Kellerwald in Franken, der streng genommen aber aus 23 zusammenhängenden Biergärten besteht, die nur selten alle zur gleichen Zeit geöffnet haben. Also haben wir gesagt, hier, Hirschgarten ist der größte der Welt. Und das in Deutschland. Hättest du das gewusst?
1: Yes. So aus dem Stegreif nicht.
0: Siehst du, wieder was gelernt.
1: Ja, absolut.
0: Sehr schön, du. Dann hast du deinen Soll für heute erfüllt. Dann kannst du jetzt beruhigt ins Bett fallen.
1: Das werde ich auf jeden Fall tun.
0: Dich richtig ausschlafen. Du bist unser Held an der Weiche und am Deutschland-Dart-Pfeil. Liebe Grüße nach Freiburg.
1: Ja, danke. Auch an euch und vielen Dank für die tolle Sendung.
0: Tschüss.

0: gehen hier alle Hand in Hand gemeinsam durch die Nacht in der Popnacht. Beste Radio-Community der Welt. Der Johann hat was auf der Straße gesehen. A14, da bist du unterwegs, ne?
1: Jawohl, auf der A14. Fahrtrichtung Leipzig gen Dreieck Nossen. Ja. Da steht zwischen Leisnig und Döbeln Nord ein unbeleuchteter Sattelzug auf dem Standstreifen und ist sehr schlecht zu sehen.
0: Alles klar. Danke dir, Johann, fürs Melden, ja?
1: Ja,
0: weiterhin gute Fahrt.
1: Eine gute Nacht.
0: Danke. Ja, ciao.

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1: Um 3 Uhr mit Ronald Lessig. In der Leipziger Innenstadt hat ein Mann mit seinem Auto mindestens 2 Menschen getötet. Offenbar handelt es sich um eine Amoktat. Aus der Nachrichtenredaktion Martin Seiler.
2: Mehrere Passanten wurden verletzt, manche schwer. Viele Augenzeugen erlitten einen Schock. Bei dem Fahrer handelt es sich um einen 33-jährigen Deutschen aus dem Raum Leipzig. Er konnte festgenommen werden und habe sich dabei nicht gewehrt, hieß es. Über das Motiv des Mannes ist nichts bekannt. Hinweise auf weitere Beteiligte gibt es laut Staatsanwaltschaft nicht. Sie ermittelt wegen des Verdachts des zweifachen Mordes und des versuchten Mordes. Nach MDR-Informationen gibt es Hinweise darauf, dass der Festgenommene erst kürzlich aus einer Psychiatrie entlassen wurde.
1: Im Krieg gegen die Ukraine hat Russland eine einseitige Waffenruhe für den 8. und 9. Mai ausgerufen. Die Ukraine reagierte mit einer eigenen einseitigen Waffenruhe. Diese soll schon am 6. Mai beginnen. Wie lange sie gelten soll, ließ Präsident Zelensky offen. Am 9. Mai feiert Russland den Sieg über Nazi-Deutschland. Sollte Kiew die Feier stören, so das Verteidigungsministerium, werde es einen massiven Vergeltungsangriff geben. In der Straße von Hormus haben sich offenbar iranische und amerikanische Streitkräfte beschossen. Das US-Militär hat nach eigenen Angaben mehrere feindliche Boote versenkt und damit auf deren Attacken reagiert. Die Vereinigten Arabischen Emirate melden Angriffe durch Drohnen und Raketen. Aus Istanbul Simon Riesche.
3: Wenn sich das alles so bestätigt, dann zeigt das, dass der Iran nach diesen jüngsten Entwicklungen offenbar wieder dazu übergeht, arabische Nachbarstaaten am Golf anzugreifen. In diesem Fall die Vereinigten Arabischen Emiraten, denen der Iran ja vorwirft, ein Verbündeter der USA und Israels zu sein. Das emiratische Verteidigungsministerium spricht von Marschflugkörperangriffen, von Drohnenangriffen. Eine Ölanlage soll dabei in Brand geraten sein. Also das sind dramatische Entwicklungen. Die Zeichen stehen einmal mehr auf Eskalation und nach Waffenruhe sieht das Ganze überhaupt nicht mehr aus.
1: Bundesverkehrsminister Schnieder hat den Tankrabatt gegen Kritik verteidigt. Im Gespräch mit dem Redaktionsnetzwerk Deutschland sprach der CDU-Politiker von einer richtigen Entscheidung. Viele Menschen und bestimmte Branchen seien auf das Auto oder den LKW angewiesen und bräuchten Unterstützung. Seit 1. Mai gilt eine Steuersenkung auf Diesel und Benzin von rund 17 Cent pro Liter. Allerdings sind die Spritpreise nicht in der entsprechenden Höhe gefallen, was für Kritik sorgt. Das waren die Nachrichten. Das Wetter in Deutschland. Tagsüber im Norden und Süden oft trocken, sonst zeitweise Regen oder Gewitter, bei bis zu 12 Grad auf den Nordseeinseln und 26 Grad in Niederbayern. Am Mittwoch Wolkenschauer und Gewitter, im Norden freundlicher bis 22 Grad, am Donnerstag gebietsweise Regen bis 19 Grad. Es ist 3.03 Uhr.
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4: Die A1 Bremen Richtung Osnabrück ist zwischen Wildeshausen West und Dreieck Ahlhorner Heide wegen einer Nachtbaustelle bis 5 Uhr gesperrt. Die Umleitung führt ab dem Dreieck Stur über die A28 nach Delmenhorst, führt weiter auf die A29 Richtung Süden und leitet am Dreieck Ahlhorner Heide zurück auf die A1. Die A1 Hamburg Richtung Bremen ist zwischen Hamburg-Stillhorn und Harburg wegen einer Nachtbaustelle bis 5 Uhr gesperrt. Die Umleitung führt über die U76. A1 Hamburg Richtung Lübeck. Die Ausfahrt Basbüttel ist wegen Bauarbeiten bis zum 8. Mai um Mitternacht gesperrt. Die A7 Hannover Richtung Kassel ist in der Einfahrt Bokenem bis Samstag 5 Uhr wegen Fahrbahnerneuerung gesperrt.
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5: Mit Dennis Tienert, hallo Deutschland, hallo Welt und da sind wir wieder. Willkommen in der totesten Stunde der Nacht. Wir ziehen uns selbst am Schopfe raus aus dem dunklen 3-Uhr-Loch mit den 3 nach 3, 3 Songs, die ihr euch wünscht. Jeder darf wieder einen Song vorschlagen, den schickt er jetzt einfach rüber an die 0722 2011 per WhatsApp oder Signal. Die zwei goldenen Regeln kennt er. Der Song, den ihr vorschlagt, darf nicht schon gelaufen sein heute Nacht und er muss in unserer Datenbank drin sein. Ansonsten ist alles erlaubt. Was darf sein? Eure Vorschläge jetzt an die 0722 2011.
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jetzt. Die 3 nach 3 für euch. Die 3 Songs, die euch aus diesem tiefen, dunklen, schwarzen 3-Uhr-Loch rausziehen sollen. Also ihr euch selber damit rauszieht, weil das sind ja alles eure Vorschläge. Ne? Für alles, was jetzt aus eurem Radio kommt, können wir absolut überhaupt nicht. Das habt ihr euch so gewünscht. Eure Musikherzchen. Und da sind wir auch jedes Mal sehr stolz drauf, dass ihr euch hier so rege beteiligt und da wirklich immer tolle Sachen auch auskramt. Und wir alle gemeinsam dran Freude haben. Wir haben es wie immer so, ne, so machen wir es auch heute, gemacht, dass wir blind ziehen. Ich mache jetzt mal hier auf Stopp. Alles, was jetzt noch reinkommt, wird nicht mehr berücksichtigt. Und ich ziehe blind. Das heißt, ich scrolle einfach wild mit geschlossenen Augen mal so 1, 2, 3, 4, 5, 6, 7 mal runter und 1, 2 mal wieder hoch und lande auf Elke. Salü, lieber Dennis. Ich brauche gerade ein positives Erlebnis für mein kleines, schweres Herzchen. Oh, Elke, das klingt nicht gut. Ich hoffe, da musst du mal, also ich hoffe nicht, dass du da sehr leidest. Vielleicht reicht der Song ja schon. Maroon 5 und Harder to Breathe könnte ganz gut helfen. 1000 liebe Grüße zu dir ins Studio. Elke, gute Besserung, was auch immer da bei dir los ist. Wir verarzten dich gleich. Song Nummer 2 von Mark. Hi Dennis, für die 3 nach 3 hätte ich gerne The Offspring, The Kids Aren't Alright. Okay, es scheppert gleich. Und dann, das Finale kommt von Anja Michael. Guten Morgen, hier ist die Anja. Meine Vorschläge für die 3 nach 3 wäre, nee, mein Vorschlag wäre 3 nach 3 wäre Lee and Rhymes zusammen mit Ronan Keating. Last Thing on My Mind. Okay. Eure 3 nach 3 stehen und ich locke sie ein. Auf geht's.

Zum Wachwerden und Einschlafen war alles dabei. Eine umfangreiche Mischung heute bei den 3 nach 3 Haters, reimt sich sogar. Wir sagen Danke an Elke für Maroon 5, danke Marc für The Offspring und danke Anja für Ronan Keating und Lee Ann Rimes hier in der Popnacht. Die nächsten 3 nach 3, warte, ich schaue gerade für euch nach, ihr wollt das ja immer wissen. Da sage ich es direkt in großer Runde, da müsst ihr nicht wieder schreiben hier. Haben wir schon am Samstag wieder, wir treffen uns wieder Samstag, Sonntag hier in der Nacht. Ich freue mich.

0: ADMT Turn the Page, ganz neu in der Popnacht. Es ist 3.30 Uhr.
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2: Heute wird es an der Nordsee sowie in Südbayern oft sonnig. Am Vormittag regnet es im Nordosten. Sonst bilden sich im Tagesverlauf von Süddeutschland bis zur Mitte Schauer und Gewitter, örtlich mit Starkregen und stürmischen Böen. Die Höchstwerte liegen zwischen 11 und 27 Grad. Danach geht es mit Schauern und Gewittern weiter. Im Norden gibt es an einer Luftmassengrenze anhaltenden und ergiebigen Regen.
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3: Die A1 Bremen Richtung Osnabrück ist zwischen Wildeshausen West und Dreieck Ahlhorner Heide wegen einer Nachtbaustelle bis 5 Uhr gesperrt. Die Umleitung führt ab dem Dreieck Stur über die A28 nach Delmenhorst, führt weiter auf die A29 Richtung Süden und leitet am Dreieck Ahlhorner Heide zurück auf die A1. Die A1 Hamburg Richtung Bremen ist zwischen Hamburg-Stillhorn und Harburg wegen einer Nachtbaustelle bis 5 Uhr gesperrt. Die Umleitung führt über die U76. Die A2 Berlin Richtung Hannover ist zwischen Bornstedt und Alsleben nach einem Unfall gesperrt.
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0: 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Ich habe einen wichtigen Sender vergessen. Mit Liebe gemacht. Da fehlt eigentlich noch SWR3. Und Dennis Thienert. Hallo.

0: Wenn ihr euch jeden Tag extra schon den Wecker auf 3.40 Uhr stellt, weil ihr euch immer nicht entscheiden könnt, wie gehe ich heute zur Arbeit oder zum nächsten Vorstellungsgespräch, dann schaut euch unbedingt nicht die Met Gala in New York an. Gerade läuft die ja wieder. Dieses Fashion-Event, bei dem nicht die Stars im Mittelpunkt stehen, sondern ihre Outfits, die immer nach einem Motto gestaltet sind. Dieses Jahr lautet dieses Motto Fashion is Art, also Mode ist Kunst. Lisa Reister aus dem Pop nach Team. Da sind mal ganz viele wunderschöne Kleider dabei, aber die interessieren uns jetzt mal nicht. Wir wollen den absurden Kram haben. Was sind denn deine Top 3 Outfits, die man nicht verstehen muss?
1: Also viele Fragezeichen hatte ich auf jeden Fall beim Outfit von Katy Perry.
0: Ja.
1: Was vor allem daran lag, dass ich lange nicht gecheckt habe, dass da Katy Perry steht.
0: Ja, wie auch.
1: Ja, weil sie hatte ein weißes Kleid an, an sich ja schon mal recht normal, aber dazu hatte sie eine Maske im Gesicht.
0: Ja.
1: Die sah so ein bisschen aus wie diese Masken, die Fechter anhaben.
0: Aber die spiegelt ein bisschen.
1: Ja, genau. Da ist vorne so eine silberne Platte vorm Gesicht. Und die Fotografen wussten dann eben wohl auch nicht, wer ist das jetzt? Ne? Ja. Klar, woher auch. Und dann hat Katy Perry diese silberne Platte aufgemacht wie so ein Türchen. Mhm. So, Kuckuck, ich bin's hier, Katy Perry. Ne?
0: Also klingt recht unpraktisch zum Treppensteigen auf dem Weg hoch zum Museum. Aber gut. Wer hat's noch in die Top 3 der sehr besonderen Outfits geschafft?
1: Auf jeden Fall Heidi Klum. Sie hat das Motto, Mode ist Kunst, nämlich einfach mit Halloween gemixt. Das mag sie ja gerne.
0: Ja.
1: Sie hatte nämlich kein Kleid an, sondern ein Ganzkörperkostüm. Komplett in Weiß hat sie sich wie eine Statue verkleidet. Mhm. Also die Hände und das Gesicht, die Füße, alles weiß und auch aus so einem crazy Material. Ja. Sieht wirklich
0: sieht aus wie aus Stein.
1: Ne? Ja, ja, wie aus Marmor, genau. Aber ich frage mich halt da, wie Aftershow-Party-tauglich das ist.
0: Und ein Outfit hast du noch, das man nicht verstehen kann. Nee, beziehungsweise das man verstehen kann, aber nicht muss.
1: Genau. Das von Kylie Jenner, die Halbschwester von Kim Kardashian, hatte ihr cremefarbenes Kleid nämlich nur bis zur Hüfte an.
0: Ja.
1: Also das war offen und hing an ihr so halb offen, als würde sie es gleich ausziehen wollen. So ein bisschen so wie bevor man einen Schlafi anzieht, finde ich.
0: Ja.
1: Und obenrum hatte sie dann halt so eine hautfarbene Corsage an, weil sonst wäre sie ja nackig gewesen. Und also ich weiß noch nicht so richtig, was sie uns damit sagen wollte.
0: Ja. Also auf den ersten Blick, wenn man nicht weiß, dass sie da so eine Corsage anhat, denkt man erst so, oh, ist sie nackt?
1: Mhm.
0: Ja. Die Met Gala in New York läuft gerade. Eure Insta-Feeds werden morgen wieder mit absurden Modekreationen voll sein. Das war unsere Vorwarnung hier in der Popnacht. 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

Jardin, ganz neu, so easy in der Poplach. Der Sascha meldet sich hier gerade per WhatsApp an die 0722 1211. Hey, guten Morgen. Ich wollte nur kurz sagen, die A7 Ulm-Würzburg ist zwischen Ellwangen und Dinkelsbühl-Fichtenau aktuell gesperrt. Also A7 Ulm-Würzburg zwischen Ellwangen und Dinkelsbühl-Fichtenau gerade gesperrt. Damit ihr planen könnt. Hier ist die Popnacht.

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1: Um 4 Uhr mit Ronald Lessig. Angesichts der Entwicklungen im Iran-Krieg hat Bundeskanzler Merz die Führung in Teheran aufgerufen, an den Verhandlungstisch zurückzukehren. Auf der Online-Plattform X schrieb er, der Iran müsse aufhören, die Region und die Welt als Geisel zu nehmen. Aus der Nachrichtenredaktion Jonas Valentin Weber.
2: Konkret forderte Merz das Regime auf, die Straße von Hormus nicht mehr zu blockieren und die Angriffe auf die Golfstaaten einzustellen. Erstmals seit knapp einem Monat hatte die iranische Armee wieder Ziele in den Vereinigten Arabischen Emiraten attackiert. Offenbar als Reaktion darauf, dass das US-Militär an der Straße von Hormus mehrere kleinere iranische Boote versenkt hatte. Diese sollen dort wiederum zivile Schiffe angegriffen haben. US-Präsident Trump hatte vorher angekündigt, festsitzende Handelsschiffe aus der für den weltweiten Ölhandel wichtigen Meerenge eskortieren zu lassen unter Militärschutz.
1: Im Krieg gegen die Ukraine hat Russland eine einseitige Waffenruhe für den 8. und 9. Mai ausgerufen. Die Ukraine reagierte mit einer eigenen einseitigen Feuerpause. Diese soll schon am 6. Mai beginnen. Aus der Nachrichtenredaktion Konstanze Semidey.
3: Wie lange die Waffenruhe gelten soll, ließ Präsident Zelensky offen. Er hatte vor der russischen Ankündigung erklärt, er halte eine eintägige russische Feuerpause für nicht ernst gemeint. Laut dem Verteidigungsministerium in Moskau hat Präsident Putin die Feuerpause für Freitag und Sonnabend angeordnet. Am 9. Mai feiert Russland den Sieg über Nazi-Deutschland. Das Ministerium teilte mit, sollte Kiew die Feier stören, werde es einen massiven Vergeltungsangriff geben.
1: Bundesverkehrsminister Schnieder hat den Tankrabatt gegen Kritik verteidigt. Im Gespräch mit dem Redaktionsnetzwerk Deutschland sagte er, viele Menschen und bestimmte Branchen seien auf das Auto oder den LKW angewiesen und bräuchten Unterstützung. Seit 1. Mai gilt eine Steuersenkung auf Diesel und Benzin von rund 17 Cent pro Liter. Allerdings sind die Spritpreise nicht in der entsprechenden Höhe gefallen. Nach der mutmaßlichen Amokfahrt in der Leipziger Innenstadt haben die Behörden erste Informationen zum Fahrer bekannt gegeben. Laut Sachsens Innenminister Schuster handelt es sich aller Wahrscheinlichkeit nach um einen Einzeltäter. Es gebe bislang keine Hinweise auf einen Anschlag. Der Mann ist demnach ein 33-jähriger Deutscher. Nach MDR-Informationen wurde er kurz vor der Tat aus einer Psychiatrie entlassen. Der Mann war gestern durch eine Fußgängerzone gerast. Zwei Menschen wurden getötet, viele weitere verletzt. Der Fahrer wurde festgenommen. Das waren die Nachrichten. Das Wetter in Deutschland. Tagsüber im Norden und Süden trocken, sonst regnerisch bei 12 Grad auf den Nordseeinseln und 26 Grad in Niederbayern. Am Mittwoch Wolken und Schauer, im Norden freundlicher, bis 22 Grad. Die Zeit, es ist 4.03 Uhr.
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4: Die A1 Bremen Richtung Osnabrück ist zwischen Wildeshausen West und Dreieck Ahlhorner Heide wegen einer Nachtbaustelle bis 5 Uhr gesperrt. Die Umleitung führt ab dem Dreieck Stur über die A28 nach Delmenhorst, führt weiter auf die A29 Richtung Süden und leitet am Dreieck Ahlhorner Heide zurück auf die A1. Die A1 Hamburg Richtung Bremen ist zwischen Hamburg-Stillhorn und Harburg wegen einer Nachtbaustelle bis 5 Uhr gesperrt. Die Umleitung führt über die U76. Die A7 Hannover Richtung Kassel ist in der Ausfahrt Bokenem bis Samstag wegen Fahrbahnerneuerung gesperrt.
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5: Mit Dennis Tienert, hallo Deutschland, hallo Welt. Heute könnt ihr als noch besserer Mensch in den Tag starten. Wir laden gleich wieder euer Karma-Konto auf 100% bei einer Runde Quizzen ohne Wissen.
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0: End Round End. 4:12 ist es am Dienstagmorgen. Hier ist die Popnacht mit eurer Chance, alles wieder gut zu machen. Wir spielen
1: Quizzen ohne Wissen.
0: Das ideale Quiz für Büßer oder auch alle, bei denen das Karma-Konto eigentlich schon bei 100% ist, aber ihr gerne 150% hättet. Es ist überhaupt kein Problem. Wir spielen das einzige Weltverbesserungsquiz der Welt und das einzige Quiz, bei dem ihr nichts wissen müsst, daher auch der Name. Denn jede Frage könnt ihr auch einfach mit einem Joker beantworten. Und dieser Joker ist einfach eine gute Tat, die ihr mir versprecht. Also vielleicht den Putzdienst mal im Haus für den Nachbarn übernehmen, das Auto von der Freundin aussaugen oder dem nächsten Menschen, dem ihr über den Weg lauft, heute einfach mal ein liebes Kompliment machen. Das sind auch die kleinen Dinge, die die Welt schon massiv verbessern können. Also, und ihr könnt euch da natürlich auch noch das Popnacht-Goodie verdienen, wenn ihr das sicher durch diese drei Fragen, die ihr von mir kriegt, durchschafft. Dann ist der Tag doch schon nicht gerettet, aber er startet auf jeden Fall perfekt. 07221 2011. Wer ist um 4.13 Uhr schon wach? Genug, um nichts zu wissen. 07221 2011.

0: Eine echte Lokführerin jetzt in der Show. Tanja aus Lemgo in NRW, guten Morgen.
1: Guten Morgen.
0: Bist du auf dem Weg zur Arbeit? Fährst du auf dem Zug dann jetzt gleich durch die Gegend?
1: Nein, heute nicht. Heute bin ich als Wahlhelfer für die Betriebsratswahlen.
0: Oh, tätig. Da bist du.

0: Wenn du dich auf eine falsche Antwort festlegst, dann ist das Spiel direkt vorbei. Und alle bis dahin angebotenen Joker musst du natürlich trotzdem einlösen. Ja, und das Popnachtgoodie gibt's auch nicht.
1: Ja.
0: Soweit klar?
1: Ja.
0: Frage 1. Wie heißt dieser sympathisch schrille Fiepston, der bei uns immer bei den Verkehrsnachrichten zu hören ist? Weißt du hier, dieses da. Hallo Autofahrer. Tschüss Autofahrer. Heißt es A. Hinztriller, B. Kunstfrequenzer oder C. Ari-Pfeifer?
1: Oh, ich glaube, da nehme ich einen Joker.
0: Sehr gute Wahl. Was machst du?
1: Ich werde mit dem Hund meiner Schwester eine Runde drehen.
0: Ja, warum denn mal nicht? Das machst du sonst nie.
1: Nee, eigentlich nicht.
0: Sehr gut. Die wird sich freuen. Hinztriller heißt das Ding, dieses Piepton-Ding-Bumster. Okay. Wurde von Werner Hinz erfunden, deswegen Hinztriller. Heute vor 56 Jahren war Baubeginn vom Gotthardtunnel, der damals längste Straßentunnel der Welt. Wer trägt heute diesen Titel? A. Der Lerdalstunnel in Norwegen, B. Der Rennsteigtunnel in Thüringen oder C. Der Eurotunnel?
1: Oh, die sind alle lang, aber genau kenne ich sie nicht. Die Längen von denen, sage ich mal, ich nehme noch einen Joker.
0: Okay, ja, gerne.
1: Und zwar, wenn ich die Mülltonne von meinem Freund, seiner Mutter, an die Straße stellen, das ist immer so ein Berg, das ist schwierig für sie.
0: Ja, okay, auch das nehmen wir an. Es ist der Lerdalstunnel in Norwegen, der ist rund 25 Kilometer lang. Und Frage 3. Happy Birthday Adele. Die Sängerin wird heute 38. Wie nennen sich denn ihre Fans? Also weißt du, ne, es gibt ja immer so Fangruppen, bei Taylor Swift sind es die Swifties zum Beispiel, ne, und auch die Fans von Adele haben sich einen Namen gegeben. Sind das A. die Daydreamers, B. die Angels oder C. die Adelinators?
1: Oh Gott.
0: Na komm. Ein bisschen was musst du auch wissen.
1: Ja, den Tunnel, da war ich zu dem Tunnel war ich tendiert, aber ich bin heute Morgen noch nicht so risikofreudig.
0: Okay, verstehe ich. Dann lieber Welt verbessern.
1: Genau, ich verbessere die Welt. Ich mache noch
0: einen Joker Nummer 3.
1: Genau,
0: wie geht der?
1: Ich werde heute einfach den Leuten nette Sachen sagen, wenn ich sie sehe.
0: Ja. Genau, mal ein Kompliment machen. Du hast die Haare schön, du hast wunderschöne Augen. Ach, was hast du denn da heute Tolles im Kleiderschrank gefunden? Sowas, ne?
1: Genau.
0: Jawohl. Daydreamers nennen die sich.
1: Ah, okay.
0: Nach ihrem Song Daydreamer auf ihrem Album 19.
1: Die Daydreamer.
0: Na, guck mal, das vergessen wir jetzt auf jeden Fall nicht mehr. Tanja, hab einen tollen Arbeitstag heute. Liebe Grüße nach Lemgo, ja? Das Popnachtgoodie schicken wir dir zu. Tschüss.
1: Vielen Dank. Ja.
2: Ciao.

0: Berlin. Everybody's changing. Es ist 4.30 Uhr.
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2: Heute wird es an der Nordsee sowie in Südbayern oft sonnig. Am Vormittag regnet es im Nordosten. Sonst bilden sich im Tagesverlauf von Süddeutschland bis zur Mitte Schauer und Gewitter, örtlich mit Starkregen. Die Höchstwerte liegen zwischen 11 und 27 Grad. Danach geht es mit Schauern und Gewittern weiter. Im Norden gibt es an einer Luftmassengrenze anhaltenden und ergiebigen Regen.
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3: Die A1 Bremen Richtung Osnabrück ist zwischen Wildeshausen West und Dreieck Ahlhorner Heide wegen einer Nachtbaustelle bis 5 Uhr gesperrt. Die Umleitung führt ab dem Dreieck Stur über die A28 nach Delmenhorst, führt weiter auf die A29 Richtung Süden und leitet am Dreieck Ahlhorner Heide zurück auf die A1. Die A1 Hamburg Richtung Bremen ist zwischen Hamburg-Stillhorn und Harburg wegen einer Nachtbaustelle bis 5 Uhr gesperrt. Die Umleitung führt über die U76. Die A7 Hannover Richtung Kassel ist in der Ausfahrt Bokenem bis Samstag wegen Fahrbahnerneuerung gesperrt.
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0: Hier ist die Popnacht, wie immer mit Liebe gemacht von SWR3 mit unseren Brüdern und Schwestern von HR3, MDR Jump, NDR 2, RBB 888, Bremen 4, SR 1, WDR 2 und Dennis Tienhardt. Hi.

0: 4.42 Uhr ist es. Seid ihr verheiratet? Das ist auch so eine Sache, die ich noch nicht geschafft habe. Irgendwie kann ich mir das auch gar nicht vorstellen bei mir. So, ich am Traualtar. Und das mit 42. Und wenn ich mir so Sachen anhöre, wie hier sie Comedian Johann König aus seiner Ehe erzählt, weiß ich auch nicht, ob ich das unbedingt will.
1: Auf jeden Fall verändern sich die Dinge mit den Jahren. Ja, es ist so, ich mache heute genau das Gleiche wie früher, aber meine Frau reagiert heute komplett anders. Obwohl ich genau die gleiche Sache mache, ist ihre Reaktion darauf heute eine komplett andere. Und ich habe über dieses Phänomen ein kleines Gedicht geschrieben. Und das Gedicht heißt, sie reagiert komplett anders als früher. Obwohl ich genau das Gleiche mache. Früher war das Leben leicht. Ohne drüber nachzudenken, war Gewissheit, dass es reicht, nur mich selber zu verschenken. Wie ein durchtrainierter Schwimmer sprang ich aus dem Badezimmer, heiß und nass und cool wie nie, warf das Handtuch hin und sie sah mich und war kurzerhand schwer begeistert und entflammt. Heute sind wir immer noch sehr verliebt und ganz gut drauf. Jene Szene nimmt jedoch heute einen anderen Verlauf. Wie ein untrainierter Schwimmer schlurf ich aus dem Badezimmer, blutleer, trocken, schlapp wie nie, lass das Handtuch fallen und sie sieht mich an und sagt darauf, das hebst du hoffentlich gleich auf.

0: Wir nehmen nochmal Popnachthörerin Elke ganz dick und fest in den Arm. Die hat ganz großen Liebeskummer. Elke, Liebeskummer geht ganz allein vorbei. Da muss man gar nichts tun. Einfach nur abwarten. Egal wie es wird. Es wendet sich bei Liebeskummer immer von ganz allein zum Guten. Entweder weil es doch wieder was wird oder weil genug Zeit vergangen ist. Fühl dich ganz fest gedrückt. Das war die Popnacht für heute mit Dennis Tienert. Und alles, was zwischen Mitternacht und hier geschah, bleibt unter uns. Ist doch klar.
1: Tschüss.

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1: Um 5 Uhr mit Ronald Lessig. Angesichts der Entwicklungen im Iran-Krieg hat Bundeskanzler Merz die Führung in Teheran aufgerufen, an den Verhandlungstisch zurückzukehren. Auf der Online-Plattform X schrieb er, der Iran müsse aufhören, die Welt und die Region als Geisel zu nehmen. Aus der Nachrichtenredaktion Jonas Valentin Weber.
2: Konkret forderte Merz das Regime auf, die Straße von Hormus nicht mehr zu blockieren und die Angriffe auf die Golfstaaten einzustellen. Erstmals seit knapp einem Monat hatte die iranische Armee wieder Ziele in den Vereinigten Arabischen Emiraten attackiert, offenbar als Reaktion darauf, dass das US-Militär an der Straße von Hormus mehrere kleinere iranische Boote versenkt hatte. Diese sollen dort wiederum zivile Schiffe angegriffen haben. US-Präsident Trump hatte vorher angekündigt, festsitzende Handelsschiffe aus der für den weltweiten Ölhandel wichtigen Meerenge eskortieren zu lassen unter Militärschutz.
1: Im Krieg zwischen Russland und der Ukraine haben beide Konfliktparteien jeweils eine Feuerpause in Aussicht gestellt. Moskau rief eine einseitige Waffenruhe rund um die Gedenkfeier zum Weltkriegsende am 8. und 9. Mai aus. Der ukrainische Präsident Zelensky erklärte wenig später, sein Land werde seinerseits bereits am 6. Mai eine Feuerpause beginnen. Bundesverkehrsminister Schnieder hat den sogenannten Tankrabatt gegen Kritik verteidigt. Er schloss außerdem nicht aus, dass die Regelung verlängert wird. Aus der Nachrichtenredaktion Johanna Schultheiß.
3: Im Gespräch mit dem Redaktionsnetzwerk Deutschland sagte der Bundesverkehrsminister, viele Menschen und bestimmte Branchen seien auf das Auto oder den LKW angewiesen. Sie bräuchten Unterstützung. Der Tankrabatt sei dabei ein wichtiges Signal. Mit Blick auf eine mögliche Verlängerung der auf 2 Monate befristeten Maßnahme sagte der CDU-Politiker, man behalte die Lage im Blick. Seit dem 1. Mai gilt eine Steuersenkung auf Diesel und Benzin von rund 17 Cent pro Liter. Allerdings sind die Spritpreise bislang nicht in der entsprechenden Höhe gefallen.
1: Nach der mutmaßlichen Amokfahrt in der Leipziger Innenstadt haben die Behörden erste Informationen zum Fahrer bekannt gegeben. Laut Sachsens Innenminister Schuster handelt es sich aller Wahrscheinlichkeit nach um einen Einzeltäter. Es gebe bislang keine Hinweise auf einen Anschlag. Der Mann ist demnach ein 33-jähriger Deutscher. Nach MDR-Informationen wurde er kurz vor der Tat aus einer Psychiatrie entlassen. Der Mann war gestern durch eine Fußgängerzone gerast. 2 Menschen wurden getötet, viele weitere verletzt. Der Fahrer wurde festgenommen.
4: Gleich 3 Minuten nach 5. Guten Morgen, der NDR2 Morgen. Alle Regen-Ultras so, yes. Also in ganz vielen Ecken geht's mit Regen in diesen Dienstag rein.
5: Das ist richtig. Wir haben ordentlich dicke Wolken und Schauer. Aber die Natur sagt, jawohl, danke. Brauchen wir, nehmen wir gerne. Der Regen zieht dann allerdings relativ schnell über Vorpommern ab. Was bleibt dann übrig? Ich sage mal so, bei den Südniedersachsen bleibt's bei Wolken heute. Also bei vielen Wolken immer mal wieder Schauer und Gewitter zwischendurch. Weiter nördlich, also ich sage mal so zwischen Ostfriesland, der Elbemündung und Fehmarn und nördlich davon, da sieht es ein bisschen besser aus, da sind die Wolken eher von der lockeren Sorte und da guckt dann auch im Laufe des Tages immer häufiger mal die Sonne raus. Die Temperaturen aktuell liegen wir so zwischen 8 und 12 Grad, also relativ mild, also zumindest für diese Uhrzeit. Daraus werden dann im Laufe des Tages 12 Grad auf Norderney, 14 in Wismar, 16 in Elmshorn und Celle und bis zu 18 Grad in Hannmünden.
4: Kurzer Blick auf die Straßen, NDR2 Verkehrsservice für den ganzen Norden und da ist einfach noch gar nichts los. Weiter so, euch eine gute Fahrt.
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5: So, mit Katrin und mit Jens am Dienstag kurz nach 5. Es ist bei 2 Mückenstichen geblieben.
4: Sehr gut.
5: Habe ich ja gestern hier ein bisschen rumgemämmt.
4: Die Mücken haben auf dich gehört.
5: Ja, aber ich habe dann auch natürlich sehr gedroht und habe gesagt, liebe Freunde, das lassen wir mal lieber sein. Und das ist dann auch so passiert. Vor allem ist das ja noch gar nichts gegen einen Stich von einer Hummel. Ne? Hast du gewusst, dass Hummeln stechen können?
4: Ehrlicherweise nicht, ja, aber ist so. Ne? Ja. Also nur die Weibchen können stechen. Die warnen ihre Opfer aber, bevor sie zustechen. Das ist kein Scherz. Und zwar, indem sie den Mittelfinger zeigen. Wir sprechen immer noch von Hummeln. Ne? Ja. Es sieht zumindest so aus, als würden sie das tun. Hummeln stechen nur ganz, ganz selten und nur in allergrößter Not zu. Und bevor sie das tun, heben sie ihr mittleres Bein. Ja. Und wenn man genau hinguckt, dann sieht es für uns eben wirklich so aus, als wenn sie den Mittelfinger zeigen würden.
5: Ich finde das sehr nett. Hummeln sind unsere Krafttiere.

0: ihr Lieben, der NDR 2 Morgen ist hier für euch mit Katrin und mit Jens und mit eurer Chance auf Tickets für Bosse. Der ist gerade auf Tour hier bei uns im Norden. Samstag in Hamburg, Sonntag in Hannover und nächste Woche Mittwoch in Kiel. Und wir haben ein sehr schönes Spiel für euch.
1: Bosse?
2: Oder die anderen.
3: Der Titel sagt eigentlich alles, ne? Wir lesen euch eine Textzeile vor. Ihr entscheidet, ist das ein Song von Bosse, der dahinter steckt, oder von einem anderen deutschen Künstler? Wir können ja mal eine kleine Proberunde spielen.
0: Ja.
3: Soll ich dir die Textzeile vorlesen?
0: Gerne.
3: Achtung, Achtung.
0: Ja.
3: Im Longdrink aus Verflossenem schwimmt Eis und der Rest ist nicht gesund. Und trotzdem will ich wieder nur dahin in unser kleines Vakuum.
0: Ich würde auf jeden Fall sagen Bosse, aber ich weiß den Song gerade nicht.
3: Ist ein Traum.
0: Ein Traum, hier!
3: Ich fand's aber auch echt nicht so...

0: Das Gute ist, du hättest den Titel gar nicht nennen müssen. Also mit der Antwort Bosse hättest du an dieser Stelle 2 Tickets gewonnen. Und wärst dabei gewesen. Hätte, wenn und aber. Du hast natürlich nur die Proberunde gewonnen. Ihr macht das Ganze richtig und sahnt richtig ab.
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0: Guten Morgen, der NDR 2 Morgen mit Katrin und Jens. Und während bei uns hier im Norden vor allem Fußballspiele für Top-Einschaltquoten sorgen, haben die Schweden fernsehtechnisch was ganz anderes, was da der Renner ist. Die Live-Übertragung der Elchwanderung, die findet gerade statt. Und das Besondere, es passiert meistens überhaupt nichts.
1: Ach, herrlich, oder? Kein Erzähler, keine Musik, keine Dramaturgie. Teilweise sieht man stundenlang nur eine Lichtung, aber nicht einen einzigen Elch, der durch den Wald läuft. Und trotzdem, die Sendung wird millionenfach gestreamt. Ich glaube, das ist einfach die Sehnsucht danach, dass einfach mal nichts passiert.
0: Klar, absolut entschleunigend. Oder? Gibt nichts Besseres.
1: Es passiert viel zu viel auf der Welt. Ey, warum nicht mal Elchwanderung gucken? Herrlich.

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1: Julia Meyer heute in den NDR 2 Nachrichten hat jetzt den ersten Überblick des Tages. Hier sind die Schlagzeilen um 5:30.
2: Das waren schreckliche Szenen gestern Nachmittag in Leipzig. Ein Auto ist in eine Menschenmenge gerast. 2 Menschen wurden getötet, 3 schwer verletzt. Die Behörden gehen von einer Amokfahrt aus. Der Täter ist demnach ein 33 Jahre alter Deutscher, der nach MDR-Informationen bis kurz vor der Tat in der Psychiatrie war. Im Iran-Krieg gilt eigentlich seit rund einem Monat eine Waffenruhe. Jetzt hat es aber unter anderem neue Angriffe des Iran auf die Vereinigten Arabischen Emirate gegeben. Hintergrund ist wohl, dass die US-Marine dabei ist, festsitzenden Schiffen zu helfen, aus der Straße von Hormuz zu kommen. Es ist eines der größten Bauprojekte in Europa, der Tunnel zwischen der Ostseeinsel Fehmarn und der dänischen Insel Lolland. Jetzt steht da ein wichtiger Schritt bevor. Das erste Tunnelelement könnte heute versenkt werden.
1: Kurz nach 5:30, das NDR2-Wetter. Der Dienstag ist da und er ist, nass. Zumindest in vielen Ecken erstmal zum Start in den Tag.
0: Genau, also wer denkt, Moment mal, warum ist der Nachbar schon wach und duscht? Nee, das ist der Regen draußen vorm Fenster, aber der zieht Richtung Osten ab. Was bleibt übrig? Ich sage mal Richtung Süden, doch eher noch mehr Wolken heute. Und bei den Südniedersachsen immer noch mal der ein oder andere Schauer oder das ein oder andere Gewitter. Weiter nördlich sieht es ein bisschen besser aus, da sind die Wolken eher von der lockeren Sorte. Da guckt dann auch mal die Sonne raus und es bleibt dann bis abends trocken. Temperaturen heute 12 bis 18 Grad.
1: Der NDR2-Verkehrsservice für den ganzen Norden, A1 Bremen Richtung Osnabrück zwischen Wildeshausen West und Dreieck Ahlhorner Heide. Hier haben wir eine Sperrung, eine halbe Stunde noch bis 6 Uhr. Grund sind Bauarbeiten. Umleitungsempfehlung für euch ab dem Dreieck Stur über die A28 nach Delmhorst, dann weiter auf die A29 Richtung Süden und leitet dann am Dreieck Ahlhorner Heide zurück auf die A1. Also fahrt den kleinen Bogen, aber kommt hoffentlich gut an euer Ziel.
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0: Mit Katrin und mit Jens am Dienstag. Kurz nach 5:30 haben wir es. Und wir hoffen, ihr seid ein bisschen wacher als Jackie Sprenzel, der Ex-Medienmann aus unserer Comedy aus der Kuroase. Es gibt Gründe dafür.
4: Ja, vollkommen übermüdet. Ja. Ich war gestern noch auf so eine Veranstaltung in Hamburg im Atlantik. Mhm. Ja, so eine Pre-Listening-Geschichte zu so einem Udo Lindenberg-Podcast.
5: Ja, er wohnt da ja drin.
4: Ja, doch.
5: Ich meine, er wird 80, ne?
4: Deswegen ja, meine Güte.
1: So, und natürlich Jackie Sprenzel nicht einfach nur dabei. Er hat auch versucht, auf die Bühne zu kommen. Volles Programm. Wir hören gleich, ob es geklappt hat. Frische Folge unserer Comedy, die Kuroase. Und ein bisschen Einstimmung haben wir schon mal jetzt. Udo, zusammen mit Apache. Hier ist Komet.

0: Was für ein großartiger Abend, der NDR 2 Morgen ist hier für euch mit Katrin und mit Jens nach der großen Premierenparty für unseren neuen NDR 2 Podcast Udo, ein Leben an der Grenze sozusagen. 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Geburtstag.
1: Gestern Abend war es soweit. Wir hören natürlich später auch, wie es war im Atlantic Hotel in Hamburg. Und dreimal dürft ihr raten, wer auch dabei war. Klar, Ex-Medienprofi Jackie Sprenzel aus unserer Comedy Die Kuroase.

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1: Und wie sind Sie heute da, Herr Sprenzel?
2: Ja, vollkommen übermüdet. Yeah. Ich war gestern noch auf so eine Veranstaltung in Hamburg im Atlantik.
1: Oh.
2: Ja, so eine Pre-Listening-Geschichte zu so einem Udo Lindenberg-Podcast.
3: Yeah. Ja, er wohnt da ja drin.
2: Ja, doch.
3: Ich meine, er wird 80, ne?
2: Deswegen ja, meine Güte.
1: Herr Sprenzel.
2: Ja, ich bin müde und sowieso angefressen. Dass die Leute, also alle Weggefährten befragt haben für dieses Projekt außer mich.
4: Ja, warum auch?
2: Hallo, ich bin 1983 in Kofferraum von Udo Lindenberg aus Ost-Berlin nach seinem Konzert mit rüber in Westen und seitdem... Hm,
3: ja, lebst du hier und aber das behauptest du immer.
2: Ja, ich hab das da gestern auch noch hoch zur Bühne gebrüllt.
1: Was?
2: Ja, ich war im Kofferraum von Udo. Keine Reaktion. Eddie Kante war auch da, der Ex-Leibwächter. Ich sage, Eddie... Sag den Leute bitte, dass ich bei Udo im Kofferraum war.
3: Ja.
2: Dann können die das noch einbauen in ihren Podcast. Aber nüscht.
1: Ich verstehe, dass Sie diesen Unglauben als große Enttäuschung spüren. Ach. Empfinden Sie doch selbst diese Geschehnisse als real?
2: Das sind reale Geschehnisse.
1: Spenzel.
5: Du, vielleicht wollen sie dich gaslighten, Jackie.
1: Vorfass, bitte.
5: Also wir waren nie im Wildpark Schwarzenberge, Sylvia. Das. Die hat nie eine Ziege in den Arsch gebissen, sagt meine Familie.
1: Hm. Was hätte ihre Familie davon, sie derart zu manipulieren?
5: Was?
1: In sogenannte falsche Erinnerungen konfabulieren wir hin und wieder neue Inhalte hinein und verzerren.
5: Mir hat eine Ziege in den Arsch gebissen.
2: Und ich war im Kofferraum von Udo Lindenberg. Das ist ja wohl ein bisschen größer.
3: Und ich weiß, dass es diese Hugo Boss Retro-Boxer gab.
1: Herr Deinert, ganz ruhig.
3: Ja, also so eine ganz bestimmte, das war meine Stammunterhose.
5: Aha.
3: Und als ich die dann nochmal kaufen wollte, sagte mir die Verkäuferin, die hat das mit dem Bündchen nie gegeben. Das muss eine Fälschung sein.
2: Mhm. Ja, und?
3: Ich weiß, dass ich die in dieses Spezialgeschäft gekauft habe.
2: Mhm. Man denkt ja, man wird verrückt.
5: Ja.
2: Seit Jahren habe ich dieses Latschenkieferlied aus der Werbung im Kopf. Und auch da glaubt mir keiner, dass es das wirklich gibt.
3: Ja.
2: Weil nicht mal bei Jugel.
5: Latschenkiefer?
2: Ja, aus der Radio. Werbung früher. Ich hab ein NDR angeschrieben. Ich hab bei der Firma Allgäuer Latschenkiefer angerufen und gesagt, ich hätte hier an das Lied. Dann sagen die am Telefon, das hat es nie gegeben.
5: Ja, Gaslighting, sag ich auch.
3: Oder die sind einfach nur dumm.
2: Ach.
1: Ja, Herr Sprenzel, wie wichtig ist Ihnen, dass es das Lied wirklich gibt?
2: Ich weiß, dass es das ja ab. Allgäuer Latschenkiefer, das ist der Bergekind.
3: Ja, Poker! Nee, hab ich nie gehört.
5: Naja, nur für Udo 80 und das ist ja auch mal ohne deinen Senf dazu Story genug.
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0: Guten Morgen, der NDR 2 Morgen mit Katrin und Jens. Es ist Dienstag und Timing ist ja sowieso alles. Das gilt grundsätzlich für jede Lebenslage, auch beim Wetter, finde ich. Das heißt, wenn wir nachts den Regen sich runter plätschern lassen, die Blumen freuen sich, alle sind happy,
1: natürlich,
0: dann könnten wir tagsüber doch schönste Sonne haben für uns.
1: Das ist richtig. Ich finde den Plan, den sollten wir genauso durchführen. Es klappt nicht so richtig, denn wir haben heute Morgen noch Restregen aus der Nacht und der muss noch weg. Das passiert, der zieht über Vorpommern ab. Nur in Südniedersachsen klappt das auch nicht so richtig gut. Da bleibt es nämlich bei dicken Wolken, bei Schauern oder auch mal einem Gewitter. Aber ich sag mal so, zwischen Ostfriesland, der Elbemündung und Fehmarn und nördlich davon, da sieht's ganz gut aus. Da gibt's die meiste Sonne heute. Im Augenblick liegen wir so bei Temperaturen zwischen 9 und 12 Grad. Es ist also relativ mild aktuell. Daraus werden dann im Laufe des Tages 12 bis 18 Grad bei immerhin 10 Stunden Sonne auf Sylt zum Beispiel.
0: Die nehmen wir doch.
1: Natürlich.
0: Und ansonsten leiten wir unsere Timing-Wünsche nochmal weiter. Vielleicht ging das einfach an die falsche Stelle.
1: Ich glaube,
0: euch einen schönen Start in den Dienstag.

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0: den Imagine Dragons geht's rein in den Dienstag. Guten Morgen, der NDR 2 Morgen mit Katrin und Jens.
1: Ja, das waren schreckliche Szenen gestern in Leipzig. Inzwischen gibt es erste Informationen zu den Ermittlungen.
0: Der 5. Mai ist heute genau 6 Uhr.
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3: Mitten in Leipzig ist ein Auto durch eine Fußgängerzone gerast. 2 Menschen wurden getötet, viele weitere wurden verletzt. Der Autofahrer wurde direkt nach der Tat festgenommen. Er soll heute vor einen Haftrichter kommen. Ine Dippmann, NDR 2 Dresden, was ist noch bekannt?
4: Die Behörden sprechen aktuell davon, dass es mit hoher Wahrscheinlichkeit die Amoktat eines Einzeltäters ist. Es gibt keine Hinweise auf weitere Beteiligte oder andere Tatvarianten. Der mutmaßliche Täter ist deutscher Staatsbürger, der auch in der Region lebt. Zu möglichen Motiven halten sich die Ermittler derzeit bewusst zurück, weil die Untersuchungen ja noch ganz am Anfang stehen. Sicherheitskreise haben MDR Investigativ aber am Abend bestätigt, der mutmaßliche Täter soll bis zum Sonntag in einer psychiatrischen Einrichtung gesessen haben.
3: Im Irankrieg gilt eigentlich seit gut einem Monat eine Waffenruhe. Jetzt hat es aber unter anderem neue Angriffe des Iran gegeben auf Ölanlagen in den Vereinigten Arabischen Emiraten. Hintergrund ist wohl, dass die US-Marine dabei ist, Schiffen zu helfen, durch die Straße von Hormuz zu kommen. Der Iran blockiert diese wichtige Meerenge ja weitgehend. Auf einem Kreuzfahrtschiff hat es wohl einen Ausbruch mit dem Hunter-Virus gegeben. Momentan hängt das Schiff fest vor Kap Verde in Westafrika. Es darf dort nicht anlegen. Jetzt soll es die Kanarischen Inseln ansteuern. 3 Menschen waren an Bord gestorben, auch ein Deutscher. Julia Macher, NDR 2 Madrid.
5: Nach Angaben der Weltgesundheitsorganisation WHO habe es auf dem niederländischen Kreuzfahrtschiff bisher 6 mutmaßliche Hunter-Virus-Infektionen gegeben, inklusive der 3 Todesfälle. Eine Evakuierung hatten die kapverdischen Behörden nicht gestattet, um die Inselbevölkerung nicht zu gefährden. Das Hunter-Virus wird über Ausscheidungen von Nagetieren übertragen und kann schwere Lungenerkrankungen und Nierenversagen verursachen. Eine Impfung oder eine medizinische Behandlungsmöglichkeit gibt es nicht. Wo und wie genau die Passagiere sich infiziert haben, ist noch unbekannt.
3: Auch hier in Deutschland bezahlen wir immer seltener mit Bargeld. Dazu gibt es jetzt neue Zahlen von einem Kölner Handelsforschungsinstitut. Demnach wird heute fast doppelt so häufig mit Karte gezahlt wie noch vor 5 Jahren. Mehr dazu von Jörg Marksteiner aus der ARD Verbraucherredaktion.
6: Ja, das ist ein Trend, den sehen wir schon einige Jahre. Das Bargeld verliert jedes Jahr etwas mehr an Bedeutung, wenn es ums Bezahlen geht. Im vergangenen Jahr, da wurden noch knapp 50% der Einkäufe bar bezahlt. Aber in diesem Jahr, da wird diese wichtige Marke wohl geknackt, sagen die Handelsforscher. Da wird dann zum allerersten Mal beim Einkaufen öfter mit Karte als mit Bargeld bezahlt. Und das liegt unter anderem an den Folgen von Corona. Damals haben ja viele Kunden zum ersten Mal kontaktlos bezahlt und viele sind eben auch dann dabei geblieben.
0: 3 Minuten nach 6, noch ganz schön früh, aber es wird schon ganz schön hell draußen. Dadurch hören wir den Regen im NDR 2 Wetter nicht nur, sondern wir sehen ihn auch.
1: Ja, haben wir Glück. Der Regen von heute Morgen, der zieht allerdings über Vorpommern ab und dann sieht es zumindest weiter Richtung Norden eigentlich ganz gut aus. Machen sich die Wolken mal locker, kommt auch mal die Sonne raus, weiter Richtung Süden, also bei den Südniedersachsen, ja, da klappt das nicht so richtig. Da bleibt es oft bei dicken Wolken. Es gibt immer mal den einen oder anderen Schauer oder das eine oder andere Gewitter. Freuen sich die Blumen. Ist ja auch nicht so schlecht. Wir können ja mal auf die Sonnenstunden gucken. In Soltau sind es genau 0 Stunden. In Mölln 1 Stunde. Arkona auf Rügen 4 Stunden. Borkum 8. Sylt 10 Stunden Sonne heute. Da gibt es ja wohl gar nichts zu meckern bei Temperaturen zwischen 12 und 18 Grad.
0: Kurzer Blick auf die Straße, NDR 2 Verkehrsservice. Für den ganzen Norden gewohntes Bild, A25, Gestacht Richtung Hamburg, zwischen Bergedorf und Alamöhr, 3 Kilometer Stau. Ansonsten sind die Straßen frei, euch eine gute Fahrt.
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1: mit Katrin und mit Jens am Dienstag kurz nach 6, Traumlage am Meer, keine Nachbarn und wirklich niemand, der einen stört. Klingt nach einer echten Traumimmobilie.
0: Ja, ist in diesem Fall aber eine alte, verlassene Militärplattform aus DDR-Zeiten in der Ostsee vor Rügen. Früher wurde an Schiffen da gearbeitet, damit sie für Minen schwerer erkennbar sind. Heute ist es einfach so ein ziemlich kaputter Lost Place, könnte man sagen. Mhm. Das Ding steht auf rund 600 Holzpfählen im Meer, ist nur per Boot erreichbar. Ziemlich marode Rost, Risse, kaputte Fenster. Preis ab etwa 39.000 Euro.
1: Besichtigen vorher geht leider nicht. Das ist zu gefährlich. Und Wohnen auch eher schwierig. Kein Wasser, keine Infrastruktur, nur Wind, Wellen und sehr viel Einsamkeit. Oder wie der Makler sagen würde, charmant, naturverbunden.
0: Was für Liebhaber.
1: Freistehend mit unverbaubarem Blick.

0: Einen schönen guten Morgen. Es ist Dienstag. Der Ender-2-Morgen ist hier für euch. Mit Katrin und mit Jens. 6:12. Und wer in Hamburg an der Alster im Hotel Atlantik vorbeifährt, der denkt an ihn. Das geht gar nicht anders.
1: Du spielst Cello in jedem Saal unserer Gegend. Ich saß immer in der ersten Reihe.
2: Ich rufe sogar immer Moin Udo, wenn ich vorbeigefahren bin. Das hört keiner, weil ich im Auto sitze, aber das muss ich immer machen. Udo Lindenberg, andere checken ins Hotel ein. Udo Lindenberg hat einfach niemals ausgecheckt. Seit Jahrzehnten wohnt er im Hotel Atlantik. Er hat eine feste Suite, er hat einen festen Blick auf die Alster, er hat einen festen Zimmerservice. Und genau da, in seinem Wohnzimmer sozusagen, haben wir gestern unseren neuen Podcast zusammengehört.
3: Udo, ein Leben an der Grenze.
0: Ja, so heißt er. Anlass ist sein 80. Geburtstag. Ab morgen ist er dann zu hören in der ARD Sounds App. Gestern schon die große Pre-Listening-Party im Hotel Atlantik. Einige von euch waren ja mit dabei, durften exklusiv vor der Veröffentlichung in Udos Wohnzimmer schon mal reinhören.
4: Gut, war sehr unterhaltsam und kurzweilig.
5: Sehr gut, hat's gefallen. Sehr kurzweilig, sehr amüsant, viel geschmunzelt.
4: Viele neue Geschichten, die ich so von ihm noch nicht gehört hatte. Beeindruckend, dass er eine Personal Trainerin hatte. Das war mir nicht klar, dass dieser Mensch auch sportlich ist. Chapeau.
6: Ja, das ist überhaupt so ein langes Leben, was er alles erlebt hat, fand ich beeindruckend.
7: Bin auch nicht so ein großer Podcast-Fan gewesen, aber den hole ich mir auf jeden Fall mal rein. Udo ist einfach ein cooler Typ, das ist ein deutsches Kulturgut einfach. Das muss man mal mit sich befassen einfach.
2: Und mit dabei war auch Elke hier aus dem NDR 2 Morgen, hat das Ganze moderiert. Moin Elke.
8: Guten Morgen.
2: Udo war ja leider nicht dabei gestern, ne?
8: Also vorher hieß es immer, er kommt zu 99%, weil er wollte kommen. Er hat gehört, es sind Udo Lindenberg-Fans da und für die Fans macht er alles. Nun hatte er leider, ganz harmlos eigentlich, aber natürlich unangenehm, so eine leichte Magenschleimhautentzündung und hatte wirklich Magenschmerzen. Und nachmittags war noch der Arzt da. Und hat versucht, da alles zu geben, aber es hat leider nicht geklappt. Aber sein Freund Ben, der bei uns war, der hat ihn angerufen und wir haben dann länger übers Telefon geschnackt. Und er hat es sehr geliebt, dass alle Leute für ihn applaudiert haben. Also er war zu hören, aber er war leider nicht persönlich bei uns.
0: Die wichtigste Frage natürlich, wie gefällt dir denn der Podcast?
8: Also ich finde den Podcast super. Ich mochte Udo Lindenberg schon immer, aber ich habe Dinge erfahren, die ich wirklich nicht wusste. Die Tiefen, die er so durchlitt hat. Das hat mich wirklich berührt. Wie offen alle Menschen aus seinem Umfeld gesprochen haben, finde ich Wahnsinn. Wie offen er selber auch darüber spricht. Also das ist wirklich eine Legende, dieser Mann und der Podcast im Endeffekt auch. Und wenn ihr das euch nicht anhört, dann habt ihr euer Leben verfuscht.
2: Morgen dürfen wir. Heute haben wir noch Ruhe. Morgen dürfen wir in der ARD Sounds App unser neuer Podcast Udo ein

0: Guten Morgen, es ist 19 Minuten nach 6, der NDR 2 Morgen ist hier mit Katrin und Jens. Und wenn man grau und teilweise ein bisschen nasser in diesen Tag startet, muss es doch auch irgendwo eine Ecke geben, wo die Sonne jetzt schon guten Morgen sagt.
1: Ja, also möglicherweise nördlich so einer Linie, ich sag mal so von Ostfriesland, der Elbemündung und Fehmarn und dann eben so ein bisschen weiter, also da drüber, verstehst du, ne? Also da oben irgendwo, da könnte es sein, dass die Sonne möglicherweise schon zu sehen ist. Sonnenaufgangsfotos haben wir noch nicht bekommen heute.
0: Das liegt zurückhaltend.
1: Eben an vielen Wolken und Regen, der jetzt allerdings über Vorpommern erstmal abzieht. Im Süden bleibt es dann, oder weiter Richtung Süden bleibt es dann, aber trotzdem grau und nass. Das können Schauer sein, kann aber auch mal ein Gewitter sein heute für die, die einfach alles wollen. Temperaturen im Laufe des Tages 12 bis 18 Grad. Da müssen wir heute durch. Sonnengewinner heute Sylt. 10 Stunden Sonne.
0: Herzlichen

0: eine ganz kurze Frage in die Runde. Wer kann ganz herrlich über Frankfurt oder und in Erdbeerbowle und Spucke singen? Ja, da gibt es eigentlich nur einen, der uns einfällt. Aki Bosse.
1: Das war die schönste Zeit, die schönste Zeit, wo alles begann.
2: 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Es ist 7:07 und genau dieser Bosse ist gerade auf Tour. Samstag in Hamburg, Sonntag in Hannover und mit uns seid ihr last minute sozusagen dabei. Wie funktioniert's? Wir spielen mit euch ein ganz einfaches Spiel, Bosse oder die anderen. Also zumindest für Fans ist es ganz einfach, für alle anderen immerhin eine 50-50 Chance.
0: Naja, wir lesen euch eine Textzeile vor und ihr sagt uns einfach, ist das Aki Bosse oder ist das von irgendjemand anders? Es ist eigentlich relativ einfach. Ihr kriegt das hin. Jetzt ans Telefon bitte. 01375 95 1095 für 14 Cent pro Anruf. Jetzt durchklingeln und Tickets gewinnen für Aki Bosse live in Hamburg. Also an diesem Samstag. Und bitte nicht erschrecken.

0: Guten Morgen, der NDR2-Morgens hier für euch mit Katrin und mit Jens.
1: Mitten in der Leipziger Innenstadt ist ein Auto durch die Fußgängerzone gerast. Viele Fragen sind noch offen, aber ein paar Informationen gibt's inzwischen.
0: Dienstag ist heute, 5. Mai, 6:30.
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3: Nach der mutmaßlichen Amokfahrt in Leipzig laufen die Ermittlungen. Die Behörden gehen von einem Einzeltäter aus. Nach MDR-Informationen soll der 33 Jahre alte Deutsche bis kurz vor der Tat in einer Psychiatrie gewesen sein. Er war gestern Nachmittag mit dem Auto in eine Menschenmenge gerast. Eine 63 Jahre alte Frau und ein 77 Jahre alter Mann kamen ums Leben. Viele weitere Menschen wurden verletzt. Auch Leipzigs Oberbürgermeister Jung hat sich erschüttert gezeigt.
4: Man findet gar nicht richtig Worte für diese fürchterliche Amokfahrt. Gedanken sind natürlich jetzt bei den Opfern, bei den Angehörigen, bei den Menschen, die auch psychisch das kaum ertragen können.
3: Das Motiv des Täters, das ist bisher unklar. Die Polizei hatte den Mann noch im Auto festgenommen. Er soll heute vor einen Haftrichter kommen. Seit dem 1. Mai gilt der sogenannte Tankrabatt. Benzin und Diesel sollen dadurch um rund 17 Cent pro Liter günstiger werden. Laut ADAC kommt bisher aber nur ein Teil des Rabatts bei den Kundinnen und Kunden an. Bundesverkehrsminister Schnieder hält den Tankrabatt trotzdem für die richtige Entscheidung. Das hätte er dem Redaktionsnetzwerk Deutschland gesagt. Schnieder schließt auch nicht aus, dass diese Maßnahme länger gelten soll als 2 Monate, wie bisher geplant. Seit rund 4 Wochen gilt im Iran-Krieg eine Waffenruhe. Zum ersten Mal seitdem nehmen jetzt die Spannungen wieder zu. Der iranische Außenminister Araghchi hat die USA gewarnt, Fortschritte in den Verhandlungen über ein mögliches Kriegsende zunichte zu machen. Diane Batani, NDR2 aktuell.
5: US-Präsident Trump hat wiederum reagiert und erneut mit Vernichtung gedroht. Die iranischen Revolutionsgarden hatten nach eigenen Angaben mehrere Raketen als Warnung in Richtung von US-Kriegsschiffen abgefeuert. Mit solchen Angriffen hatte der Iran schon gedroht, als Reaktion auf die Ankündigung der USA, Handelsschiffe durch die blockierte Straße von Hormus zu eskortieren. Attacken auf Ölanlagen in den Vereinigten Arabischen Emiraten gestern Abend seien dagegen nicht geplant gewesen, hieß es von Seiten des Iran. Dort hatten Angriffe einen Großbrand ausgelöst.
3: Er soll Deutschland und Dänemark verbinden und ist eines der größten Bauprojekte in Europa, der Fehmarn-Belt-Tunnel. Die Teile dafür werden an Land hergestellt und dann an der richtigen Stelle ins Wasser abgesenkt. Heute steht ein wichtiger Schritt an. Das erste von knapp 90 Elementen könnte versenkt werden. Dieses Element besteht aus 4 Röhren, später mal für die Autobahn und die Eisenbahn. Der Tunnel sollte ursprünglich bis 2029 fertig werden. Jetzt ist das 2 Jahre später geplant.
1: 6:35. Wir haben gerade ein bisschen die Sonne vermisst im NDR2-Wetter. Viele graue Wolken, viel Regen, aber auf euch ist Verlass, die NDR2-Hörerpower. Also hier in Heide scheint die Sonne schon mit einem Foto, blauer Himmel. Sieht ganz schön aus. Kommt leider anonym an, das Foto. Also viele Grüße nach Heide an den oder die
0: Da läuft Sonnenseherin. Ja, das passt, das deckt sich mit meinen Aufzeichnungen.
1: Sehr
0: ja.
1: gut.
0: Denn zwischen Ostfriesland, der Elbemündung und Fehmarn und nördlich davon, da ist heute tatsächlich ein bisschen mehr von der Sonne zu sehen. Die Schauer, die aktuell gerade noch runterkommen, die ziehen weiter über Vorpommern. Übrig bleibt bei den Südniedersachsen so ein bisschen regnerisches Wetter heute mit vielen grauen Wolken. Da kann mal ein Schauer runterkommen im Laufe des Tages oder auch mal ein Gewitter. Temperaturen heute im Laufe des Tages, 12 Grad zum Beispiel in Boltenhagen, 13 bis 15 Grad sind es im Oberharz, 15 Grad auch in Großflottbek und 18 Grad in Hanbünden.
1: Der NDR2-Verkehrsservice für den ganzen Norden, A1 Osnabrück Richtung Bremen, zwischen Bremen-Brinkum und Hemelingen, 3 Kilometer Stau vor der Baustelle. Ansonsten läuft aber noch alles gut und nach Plan.
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0: mit Katrin und mit Jens am Dienstag, 6:45. Da hörst du nachts Geräusche, ein Klimpern. Allein das schon die absolute Horrorvorstellung. Mhm. Da ist nämlich sofort jeder hellwach.
1: So auch ein Mann in Celle, der hat dann erstmal nachgeguckt und einen vermeintlichen Einbrecher auch wirklich entdeckt in seinem Heizungskeller. Er also Hund geschnappt, mit dem zusammen den Einbrecher gestellt, ihn festgehalten, natürlich die Polizei gerufen.
0: Klar.
1: Dann kam raus, es war gar kein Einbrecher. Es war der Nachbar, der wohl so ein bisschen zu tief ins Glas geschaut
0: Natürlich.
1: Hat und den Heizungsraum mit seiner eigenen Wohnung verwechselt hat.
0: Das kann schon mal vorkommen. Die Polizei hat das Ganze schnell geklärt. Der Einbrecher durfte dann einfach wieder nach Hause gehen. Ich habe mir vorgenommen, ich werde mal ein Buch schreiben. Mensch macht Sachen mit Alkohol.

0: Moin ihr Lieben, denn der Zwei-Morgen ist hier für euch mit Katrin und mit Jens. Es ist Dienstag, es ist 6.42 Uhr. Euer letzter Konzertbesuch ist viel zu lange her. Ja, dann sag doch was.
1: Bosse?
2: Oder die anderen?
3: Wir haben Tickets für euch für Bosse am Wochenende, am Samstag, um genau zu sein, live in Hamburg. Und Ben aus Bad Bramstedt ist gerade unterwegs zur Arbeit. Ben, du arbeitest im Einzelhandel. Dienstag vermutlich eher ein ruhiger Tag, oder?
4: Nee, bei uns tatsächlich nicht. Bei uns ist Dienstag immer Werbeabbau danach. Ja. Ab morgen starten bei uns die neuen Angebote.
0: Guck mal.
4: Ist immer ein bisschen Drehzahl drin.
0: Siehst du? Da ist ein bisschen Drehzahl drin, viel gut. Ja, wunderbar.
3: Sag mal, du und Bosse, was habt ihr denn bisher so miteinander erlebt?
4: Seine Musik war immer Begleiter in so Situationen, wo es mir mal nicht so gut ging und wo ich immer Kraft gezogen habe danach.
0: Ja, ne? Das kann er sehr gut, der Aki.
4: Ja.
0: Und deswegen, Ben, hast du jetzt die Chance, zwei Tickets zu ergattern. Quasi last minute für Samstag. Kriegst du das hin, ja, ne? Also rein zeitmäßig.
4: Ja, das kriegst du hin. Das kriege ich hin.
0: Alles klar. So, pass mal auf. Dann würde Katrin, würde dir jetzt einen kleinen Text vortragen. Und du sagst am Ende einfach nur Bosse oder irgendjemand anders.
4: Alles klar.
0: Dann legen wir los.
3: Baby, wie du pennst, sieht gemütlich aus. 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Wir machen ein paar Kids, die sehen aus wie du. Und auf einer Bank sitzen ich und du. Ben, Bosse oder ein anderer? Wer singt das?
4: Müsste Bosse sein.
0: Das müsste Bosse sein. Und du hast natürlich vollkommen recht. Das hier ist Bosse.
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0: Ben, am Dienstag schon mal aufs Wochenende freuen. Du siehst Aki Bosse live in Hamburg. Herzlichen Glückwunsch.
4: Mega, vielen lieben Dank.
3: Super gerne. Weißt du schon, wer mitkommen darf oder wird das jetzt noch ausgelost?
4: Nee, meine beste Freundin wird mitkommen.
3: Ach, wunderbar. Schön. Dann macht euch einen richtig schönen Samstag und jetzt erstmal einen schönen Tag dir.
4: Jo, bis dann.
3: Ciao.

0: ist 13 Minuten vor 7. Guten Morgen, der NDR 2 Morgen mit Katrin und Jens und mit der Sonne. Jetzt denken sich viele, wieso?
1: Ja, da ist sie.
0: Graue Wolken. Nein, es gibt Ecken, da wird im Sonnenschein aufgewacht. Husum zum Beispiel. Katja hat sich gerade gemeldet. In Husum ist auch die Sonne schon dabei.
1: Ja. Weiter Richtung Norden klappt das ganz gut. Weiter Richtung Süden eher mehr dicke Wolken heute. Und den ganzen Tag über mal der ein oder andere Schauer oder das ein oder andere Gewitter. Der Regen von jetzt aktuell gerade, der zieht weiter über Vorpommern ab. Und dann gibt es so ein bisschen ein zweigeteiltes Wetter. Die Temperaturen im Laufe des Tages 12 bis

0: bekommt so ein durchschnittlicher Dienstagmorgen, wie Ben gerade gesagt hat, Ben aus Bad Bramstedt, so richtig Drehzahl. Das funktioniert wie folgt, indem man kurz bevor man das Haus verlässt, feststellt, wo ist eigentlich mein Schlüssel? Wo ist eigentlich der Hausschlüssel? Wie kommen wir auf dieses Thema? Es ist relativ einfach. Wir haben hier im Team 2 vermisste Hausschlüssel. Also das ist eigentlich schon unglaublich. Aber einer gehört dir davon, ne?
1: Es scheint ein Virus zu sein, genau. Bei mir war es mein Mann, der mir gestern früh, während wir gesendet haben, schrieb, Mist, ich finde meinen Schlüssel nicht, sei mal bitte zu Hause, wenn ich später von der Arbeit komme.
0: Alles klar.
1: Ich also, als ich nach Hause kam, mittags schon die komplette Wohnung einmal abgesucht, auch im Auto nachgeschaut, falls er irgendwie aus der Hosentasche gefallen ist, nichts. Meine Handtasche, falls er ihn da reingeschmissen hat, auch nichts. Sogar im Kühlschrank habe ich geguckt.
0: Im Kühlschrank?
1: Weil er da öfter mal irgendwie die Fernbedienung reinlegt oder sonst was. Nichts, es war nichts. Irgendwann kam es mir, natürlich, unsere Tochter ist 2, die liebt gerade Schlüssel.
0: Natürlich.
1: Die hat ihn versteckt. Ich sie immer gefragt, wo ist Papas Schlüssel? Wo ist Papas Schlüssel? Sie immer, ich also ja, hast du ja? Ich habe also alle Spielkissen, jedes Memory-Klötzchen, was auch immer durchsucht.
0: Ja.
1: Nichts. So, abends Stimmung wirklich ganz unten. Wir haben nochmal 2 Stunden diesen Schlüssel gesucht, als er nach Hause kam. Unterm Bett lag er.
0: Natürlich.
1: Wir sind uns in die Arme gefallen vor Freude.
0: Ja.
1: Weil wir so erleichtert waren, dass dieser blöde Schlüssel wieder da war. Unterm Bett.
0: Bei Maren aus dem NDR2-Morgen-Team war es so, sie hat ihn an Schlüsselbrett gehängt, dachte sie. Da ist er dann aber runtergefallen in eine andere Tasche.
1: Oh nein.
0: Und bis sie ihn da gefunden hat, hat auch einen kleinen Moment gedauert. Und deswegen unsere Frage heute Morgen an euch. Ja, wo ist denn der Schlüssel? Wo ist denn der Schlüssel? Wo habt ihr euren vermissten Schlüssel gefunden? Es ist im Grunde ein kleiner Service für alle, die heute Morgen suchen.
1: Genau.
0: Offensichtlich ist das ja kein Einzelfall. Also wo ist denn der Schlüssel? Gerne melden über die NDR2-App und wir freuen uns auch sehr über Sprachnachrichten von euch.

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0: Guten Morgen, der NDR 2 Morgen ist hier mit Katrin und Jens.
1: In Leipzig sind auch heute Morgen noch Teile der Innenstadt abgesperrt. Dort hatte sich ja gestern schreckliche Szenen abgespielt.
0: Dienstag ist heute, es ist genau 7 Uhr.
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3: Mitten in Leipzig ist gestern Nachmittag ein Auto durch eine Fußgängerzone gerast. Zwei Menschen wurden getötet, eine 63 Jahre alte Frau und ein 77 Jahre alter Mann. Außerdem gibt es viele Verletzte. Der Fahrer des Autos wurde direkt nach der Tat festgenommen. Er soll heute vor einen Haftrichter kommen. Ine Dippmann, NDR 2 Dresden, was ist noch bekannt?
4: Die Behörden sprechen aktuell davon, dass es mit hoher Wahrscheinlichkeit die Amoktat eines Einzeltäters ist. Es gibt keine Hinweise auf weitere Beteiligte oder andere Tatvarianten. Der mutmaßliche Täter ist deutscher Staatsbürger, der auch in der Region lebt. Zu möglichen Motiven halten sich die Ermittler derzeit bewusst zurück, weil die Untersuchungen ja noch ganz am Anfang stehen. Sicherheitskreise haben MDR investigativ aber am Abend bestätigt, der mutmaßliche Täter soll bis zum Sonntag in einer psychiatrischen Einrichtung gesessen haben.
3: Im Irankrieg gilt eigentlich seit rund einem Monat eine Waffenruhe. Jetzt hat es aber zum ersten Mal wieder neue Angriffe des Iran gegeben auf Ölanlagen in den Vereinigten Arabischen Emiraten. Hintergrund ist wohl, dass die US-Marine dabei ist, Schiffen zu helfen, durch die Straße von Hormuz zu kommen. Der Iran blockiert diese wichtige Meerenge ja weitgehend. Das habt ihr wahrscheinlich schon mitbekommen. Auf einem Kreuzfahrtschiff hat es wohl einen Ausbruch mit dem Hunter-Virus gegeben. Momentan hängt das Schiff fest vor Kap Verde in Westafrika. Es darf dort nicht anlegen. Jetzt soll es die Kanarischen Inseln ansteuern. 3 Menschen waren an Bord gestorben, auch ein Deutscher. Julia Macher, NDR 2 Madrid.
5: Nach Angaben der Weltgesundheitsorganisation WHO habe es auf dem niederländischen Kreuzfahrtschiff bisher 6 mutmaßliche Hunter-Virus-Infektionen gegeben, inklusive der 3 Todesfälle. Eine Evakuierung hatten die kapverdischen Behörden nicht gestattet, um die Inselbevölkerung nicht zu gefährden. Das Hunter-Virus wird über Ausscheidungen von Nagetieren übertragen und kann schwere Lungenerkrankungen und Nierenversagen verursachen. Eine Impfung oder eine medizinische Behandlungsmöglichkeit gibt es nicht. Wo und wie genau die Passagiere sich infiziert haben, ist noch unbekannt.
3: Das Ostseehochwasser vor gut 2 Jahren, das hatte ja riesige Schäden verursacht. Jetzt hat sich das Oberlandesgericht in Schleswig-Holstein damit beschäftigt. Es hat dieses Hochwasser als Sturmflut eingestuft. Dadurch müssen wahrscheinlich viele Versicherungen nicht zahlen. Geklagt hatte eine Wohnungsfirma, die will eigentlich Geld haben von der Versicherung, weil eine Wohnanlage an der Schlei überschwemmt worden war.
0: 7:03, guten Morgen, das NDR 2 Wetter mit super guten Nachrichten für alle Regen-Ultras. Also in vielen Ecken zumindest. Starten wir mit Regen in den Tag. Es gibt aber auch sonnige Momente.
1: Ja, und die gibt's vor allem weiter Richtung Norden heute. Wir können ja mal gucken, auf Sylt 10 Stunden Sonne, auf Borkum 8, Arkona auf Rügen 4, Hamburg 2, Mölln 1, Soltau und Marnitz 0 Stunden Sonne. Und da kann man schon ein bisschen sehen, also weiter Richtung Süden bleibt es heute auf Wolken verhangen und auch nass. Bei den Südniedersachsen können auch mal einzelne Gewitter unterwegs sein. Weiter Richtung Norden sieht es ganz gut aus. Da lässt sich die Sonne einmal öfter sehen. Temperaturen im Laufe des Tages 12 bis 18 Grad.
0: Der NDR2-Verkehrsservice für den ganzen Norden geht los auf der A1 Osnabrück Richtung Bremen. Zwischen Dreieck Stur und Bremen-Arsten 3 Kilometer Stau vor der Baustelle. Und A2 Berlin Richtung Hannover zwischen Peine und Lehrte Ost. Hier 4 Kilometer stockend, auch hier vor der Baustelle.
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1: Mit Katrin und mit Jens am Dienstag, 7:05. Das ist ja kein Einzelfall, ne? Dass man sich an Ereignisse erinnert oder an bestimmte Produkte möglicherweise und ganz sicher und ganz fest davon überzeugt ist, dass es das wirklich mal gab oder dass es wirklich passiert ist. Aber niemand außer euch erinnert sich daran. Dann seid ihr nämlich sehr willkommen im Leben von Jackie Sprenzel aus unserer Comedy aus der Kuh-Oase.
6: Ich bin 1983 im Kofferraum von Udo Lindenberg aus Ost-Berlin nach seinem Konzert mit rüber in den Westen und seitdem...
7: Ja, lebst du hier und aber das behauptest du immer. Ja.
0: Ob es Zeugen für diese Geschichte gab, gestern bei unserer großen Udo Lindenberg-Podcast-Premiere im Hotel Atlantik, das hören wir gleich in der neuen Folge unserer Comedy. Die Kuh-Oase gibt es natürlich 7:17 Uhr.

0: Der meistgesagte Satz, wenn man voller Panik seinen Schlüssel für die Wohnung sucht, der kann doch nicht weg sein. Ist er ja meist auch nicht, er ist einfach nur woanders. Nina aus dem NDR2-Morgenteam hat uns gerade eben schon erzählt, ihre Mutter packt das Ding gerne mal in den Gefrierschrank.
1: Ja, bei den Einkäufen, wenn du die wegsortierst, das kann
0: bleibt er schön,
1: ne?
0: Frisch, auf jeden Fall.
1: Das Schöne ist, es geht allen im Norden so und man ist ja, sobald ein Schlüssel weg ist, man ist in so einer Schockstarre.
0: Naja, klar.
1: Man funktioniert einfach. Es gibt nur noch eine Mission, das Teil finden. Da haben wir schon sehr viele Nachrichten von euch bekommen. Über die NDR2-App, Anichi zum Beispiel schreibt, Wir haben unseren Schlüssel nach tagelangem Suchen in der Papiertonne vor der Haustür wiedergefunden. Beim Wegbringen vom Altpapier habe ich wohl den Schlüssel losgelassen, als das Papier hineingeworfen wurde. Zum Glück wurde die Tonne dann nicht geleert, aber wirklich.
0: Das wäre schlecht gewesen. Ein bisschen länger übrigens musste Anne aus Göttingen auf die Rückkehr ihres Schlüssels warten.
2: Ich habe mal gedacht, ich hätte meinen Schlüssel im Altkleidercontainer verloren. Ich hatte ihn an einen Haken gehangen. Davon ist er dann vermutlich in meine Tasche gerutscht, die wiederum mit Altkleidern gefüllt war, die ich wiederum zum Altkleidercontainer gebracht habe. An einem Tag in strömendem Regen den ganzen Kram da nur reingeschüttet, ohne da weiter drauf zu achten, was drin ist. Danach war der Schlüssel weg. Und das ganze Haus auf den Kopf gestellt, Auto, alles, bis mir die Eingebung mit diesem Altkleidercontainer kam. Ich habe also den Altkleiderdienst angeschrieben. Wir haben zusammen diesen Container ausgeräumt, ohne den Schlüssel zu finden. Schlussendlich habe ich ihn fast ein Jahr später in einer Pferdedecke gefunden, die im Schrank lag, deren Farbe die gleiche Farbe wie das Schlüsselband meines Schlüssels hatte. Und irgendwie muss dieser Schlüssel runtergefallen, aber nicht in der Tasche lang, sondern an dieser Decke lang. Und so ist er in diesem Schrank gelandet.
0: Unglaubliche Geschichte, oder?
1: Aber am Ende war er wieder da und alles war gut. Das
0: wo
1: muss
0: ist
1: man sich
0: immer
1: einreden.
0: Habt ihr noch eine Geschichte für uns? Dann immer her damit. Gerne auch über Sprachnachrichten. Freuen wir uns sehr. Das ist ein kleiner Service hier heute Morgen.

0: Guten Morgen, der NDR 2 Morgen mit Katrin und Jens. Es ist 7.17 Uhr, bevor wir gleich nach Sylt schauen bzw. hören zu unserer Comedy, die Kuroase. Schauen wir erstmal auf das Spektakel, was sich draußen abspielt oder abplätschert. Viele Ecken starten nass in diesem Dienstag.
1: Ja, aber die Schauer von heute Morgen, die ziehen dann erstmal ab Richtung Vorpommern und sind dort verschwunden. Bei den Südniedersachsen bleibt es allerdings eher regnerisch den ganzen Tag über. Das können Schauer sein, das kann mal ein Gewitter sein. Weiter Richtung Norden, so zwischen Ostfriesland, der Elbemündung und Fehmarn und nördlich davon, da sieht es ein bisschen besser aus. Da gibt es ein bisschen mehr Sonne, da ist ein bisschen trockener. Die Temperaturen heute im Laufe des Tages 12 bis 18 Grad.

0: Und wie sind Sie heute da, Herr Sprenzel?
1: Ja, vollkommen übermüdet. Yeah. Ich war gestern noch auf so eine Veranstaltung in Hamburg im Atlantik. Oh. Ja, so eine Pre-Listening-Geschichte zu so einem Udo Lindenberg-Podcast.
2: Yeah. Ja, er wohnt da ja drin.
1: Ja, doch.
2: Ich meine, er wird 80, ne?
1: Deswegen ja, meine Güte.
0: Herr Sprenzel.
1: Ja, ich bin müde und sowieso angefressen. Dass die Leute, also alle Weggefährten befragt haben für dieses Projekt außer mich.
3: Ja, warum auch?
1: Hallo, ich bin 1983 in Kofferraum von Udo Lindenberg aus Ost-Berlin nach seinem Konzert mit rüber in Westen und seitdem...
2: Ja, lebst du hier und aber das behauptest du immer.
1: Ja, ich hab das da gestern auch noch hoch zur Bühne gebrüllt.
0: Was?
1: Ja, ich war im Kofferraum von Udo. Keine Reaktion. Eddie Kante war auch da, der Ex-Leibwächter. Ich sage, Eddie... Sag den Leute bitte, dass ich bei Udo im Kofferraum war.
2: Ja.
1: Dann können die das noch einbauen in ihren Podcast, aber nüsch.
0: Ich verstehe, dass Sie diesen Unglauben als große Enttäuschung spüren. Ach. Empfinden Sie doch selbst diese Geschehnisse als real?
1: Das sind reale Geschehnisse.
0: Spenzel.
4: Du, vielleicht wollen sie dich gaslighten, Jackie.
0: Vorfass, bitte.
4: Also wir waren nie im Wildpark Schwarzenberge, Sylvia. Das. Die hat nie eine Ziege in den Arsch gebissen, sagt meine Familie.
0: Was hätte ihre Familie davon, sie derart zu manipulieren?
4: Was?
0: In sogenannte falsche Erinnerungen konfabulieren wir hin und wieder neue Inhalte hinein und verzerren.
4: Mir hat eine Ziege in den Arsch gebissen.
1: Und ich war im Kofferraum von Udo Lindenberg. Das ist ja wohl ein bisschen größer.
2: Und ich weiß, dass es diese Hugo Boss Retro-Boxer gab.
0: Herr Deinert, ganz ruhig.
2: Ja, also so eine ganz bestimmte, das war meine Stammunterhose.
4: Aha.
2: Und als ich die dann nochmal kaufen wollte, sagte mir die Verkäuferin, die hat das mit dem Bündchen nie gegeben. Das muss eine Fälschung sein.
1: Mhm. Ja, und?
2: Ich weiß, dass ich die in dieses Spezialgeschäft gekauft habe.
1: Mhm. Man denkt ja, man wird verrückt.
4: Ja.
1: Seit Jahren habe ich dieses Latschenkieferlied aus der Werbung im Kopf. Und auch da glaubt mir keiner, dass es das wirklich gibt.
2: Ja.
1: Weil nicht mal bei Hugo.
4: Latschenkiefer?
1: Ja, aus Radiowerbung. Früher. Ich hab ein NDR angeschrieben. Ich hab bei der Firma Allgäuer Latschenkiefer angerufen und gesagt, ich hätte gern das Lied. Dann sagen die am Telefon, das hat es nie gegeben.
4: Ihr Gaslighting, sag ich ja.
2: Oder die sind einfach nur dumm.
1: Ach.
0: Ja, Herr Sprenzel, wie wichtig ist Ihnen, dass es das Lied wirklich gibt?
1: Ich weiß, dass es das ja ab. Allgäuer Latschenkiefer, das ist der Bergekind.
2: Ja, Pocker! 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

0: Einen schönen guten Morgen. Der NDR2 Morgen ist hier für euch mit Katrin und mit Jens.
1: Mitten in Leipzig ist ein Auto durch eine Fußgängerzone gerast. Viele Fragen sind noch offen, aber ein paar Informationen gibt es inzwischen.
0: Dienstag ist heute 5. Mai, 7:30.
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3: Nach der mutmaßlichen Amokfahrt in Leipzig laufen die Ermittlungen. Die Behörden gehen von einem Einzeltäter aus. Nach MDR-Informationen soll der 33 Jahre alte Deutsche bis kurz vor der Tat in einer Psychiatrie gewesen sein. Er war gestern Nachmittag mit dem Auto in eine Menschenmenge gerast. Eine 63 Jahre alte Frau und ein 77 Jahre alter Mann kamen ums Leben. Viele weitere Menschen wurden verletzt. Leipzigs Oberbürgermeister Jung hat sich erschüttert gezeigt.
4: Man findet gar nicht die richtigen Worte für diese fürchterliche Amokfahrt. Gedanken sind natürlich jetzt bei den Opfern, bei den Angehörigen, bei den Menschen, die auch psychisch das kaum ertragen können.
3: Das Motiv des Täters ist bisher unklar. Die Polizei hatte den Mann noch im Auto festgenommen. Er soll heute vor einen Haftrichter kommen. Der Tankrabatt soll Benzin und Diesel ja spürbar günstiger machen. Seit Freitag gilt er, aber bisher kommt nur ein Teil des Rabatts bei den Kundinnen und Kunden an, sagt der ADAC. Bundesverkehrsminister Schnieder hält den Tankrabatt trotzdem für die richtige Entscheidung. Das hat er dem Redaktionsnetzwerk Deutschland gesagt. Birte Sönnigsen, NDR2 Berlin.
5: Seit dem 1. Mai wurden die Steuern für einen Liter Sprit um rund 17 Cent gesenkt. Weil neben den Steuern auch der Rohölpreis in den vergangenen Tagen gesunken ist, müsste der Sprit deutlich günstiger sein, als er aktuell ist, sagt der ADAC. Pläne, neben dem Tankrabatt auch das Deutschlandticket für Bus und Bahn günstiger zu machen, hat Verkehrsminister Schnieder nicht. Aus seiner Sicht ist das Deutschlandticket schon jetzt ein attraktives Angebot. Außerdem würde dadurch der Güterverkehr nicht entlastet.
3: Es ist eines der größten Bauprojekte in Europa, die Fehmarn-Beltquerung. Dieser Tunnel soll in Zukunft Deutschland und Dänemark verbinden. Autos und Züge sollen hindurchfahren können. Heute steht ein wichtiger Schritt an. Fachleute wollen am Vormittag damit beginnen, das erste Tunnelelement in der Ostsee abzusenken. Philipp Kamke, NDR2 Kiel.
6: Dieses Tunnelstandardelement ist 217 Meter lang, 42 Meter breit und wird mit einem Spezialschiff transportiert, das extra dafür gebaut worden ist. Das ist in dieser Größenordnung so noch nie gemacht worden. Deshalb ist das ein komplexes Manöver, sagt Lasse Fester, bei Sund und Belt zuständig für den Bau des Fehmarn-Belt-Tunnels. Beim Absenken haben sie nur eine sehr geringe Fehlertoleranz mit einem Spielraum von wenigen Millimetern. Dabei spielen natürlich auch die Wetterbedingungen mit Wind und Wellen eine entscheidende Rolle. Der Transport und das Absenken des ersten Elements sollen mehrere Tage dauern.
3: Hier in Deutschland zahlen wir immer seltener mit Bargeld und dafür immer häufiger mit der Karte. Von einem Kölner Handelsforschungsinstitut gibt es dazu jetzt neue Zahlen. Demnach wurden im letzten Jahr fast die Hälfte aller Einkäufe in Deutschland mit der Karte oder dem Handy gezahlt. Die Forschenden sagen, viele Menschen haben während der Corona-Pandemie angefangen, kontaktlos zu bezahlen und sind dann dabei geblieben.
1: 3 Minuten nach 7:30. Wir schauen aufs NDR2 Wetter und ich finde ja, Timing ist alles, ne? Also in der Nacht, wenn alle schlafen, da kann der Regen runterprasseln. Das ist ja auch ganz beruhigend, dieses Geräusch. Und tagsüber loggen wir ein bisschen Sonne ein. Geht der Deal auf?
0: Ja. Also wir haben noch ein bisschen Restregen aus der Nacht übrig. Da war die Nacht wahrscheinlich ein bisschen zu kurz. Und dieser Regen, der muss jetzt erstmal abziehen über Vorpommern. So, und was bleibt dann übrig? Weiter Richtung Norden, mal Sonne, mal Wolken und trocken. Weiter Richtung Süden, also vor allem bei den Südniedersachsen, dann doch eher mehr Wolken und auch mal der ein oder andere Schauer oder das ein oder andere Gewitter im Laufe des Tages. Die Temperaturen dazu 12 bis 18 Grad.
1: Der NDR2-Verkehrsservice für den ganzen Norden, da ist eine ganze Menge los, deshalb die längsten Staus ab 3 Kilometer, A1 Osnabrück Richtung Bremen, zwischen Dreieck Stur und Bremen-Arsten, 4 Kilometer Stau vor der Baustelle. A2 Berlin Richtung Hannover, zwischen Peine und Lehrte Ost, 4 Kilometer stockend, auch hier vor der Baustelle. A7 Hannover Richtung Kassel, zwischen Lutherberg und Kassel Ost, auch hier wird gebaut, 6 Kilometer stockend. A7 Hannover Richtung Hamburg, zwischen dem Dreieck Hamburg Südwest und dem Elbtunnel, 6 Kilometer stockend. Und die A25 Gestacht Richtung Hamburg zwischen Nettelnburg und Allermöhe 3 Kilometer Stau.
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0: 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Wann fühlen sich 60 Quadratmeter auf einmal an wie 600? Richtig, wenn man seinen Schlüssel sucht.
1: Wir sprechen heute drüber, wo ihr euren Schlüssel schon mal verloren und dann letztendlich natürlich auch wiedergefunden habt. Wobei, verloren stimmt bei Scully nicht komplett. Er würde böswillig versteckt.
7: Zwar hatte ich mal einen großen Weimaraner Rüden. Der hat mal gemerkt, dass wir Sachen gepackt haben, Auto gepackt haben, Pferdeanhänger angehängt haben. Hat wohl auch gemerkt, dass er nicht mit sollte. Ja, und dann, als es losgehen sollte, war auf einmal dieser Autoschlüssel weg. Besucht gemacht, getan. Es hat dann darin geendet, dass wir den Anhänger mit Pferd drauf abgekuppelt haben, das Auto vom Nachbarn davor gespannt haben, um damit wegzufahren. Und als ich abends dann zu Hause nochmal eine Riesensuchaktion gestartet habe, habe ich den Schlüssel gefunden. In der hinterletzten Ecke, unter der Decke, im Hundekorb von meinem Hund.
0: Unglaubliche Geschichte.

0: Denn der 2-Morgen-Stil für euch mit Katrin und mit Jens. Und wenn ihr ab heute möglicherweise in Hamburg unterwegs seid, dann werdet ihr sie sehen. Matcha-Latte trinkende Menschen, die quasi mit ihrem Handy verwachsen sind und alles, aber auch wirklich alles, was sie tun, filmen und posten.
1: Ja, das sind alles Vorurteile, aber ein bisschen was Wahres ist irgendwie doch dran. Die Influencer-Dichte im Norden ist für die nächsten Tage sehr, sehr hoch, denn in Hamburg findet heute und morgen die digitale Messe OMR statt. Mit großer Promi-Dichte, also nicht nur die Influencer, die wir mehr oder weniger gut kennen. Vor allem gibt's auch echte Promis aus unserer Welt. Maren aus dem NDR2-Team. Klär uns doch mal auf, wer treibt sich da alles bei uns im Norden rum?
2: Oh, Heidi Klum zum Beispiel. Die hält morgen einen Vortrag über sich selbst. Das ist ganz einfach. Ne? Vom Laufsteg zur globalen Brand, das Business-Ökosystem von Heidi Klum. In 40 Minuten kann man alles lernen, um dann vielleicht auch genauso erfolgreich zu werden. Sie kommt nicht alleine. Schwager Bill Kaulitz hat sie auch eingepackt als Speaker. Er referiert eine halbe Stunde darüber, was gute Werbung ausmacht. So, ein bisschen kürzer ist der Vortrag von Mark Forster. Der ist ja mittlerweile bei TikTok auch sehr erfolgreich und er ist selber auch ein Meme. Und das ist auch sein Thema. Vom Popstar zum Meme-Phänomen. Und wenn ihr jetzt sagt, ja, alles ganz nett, aber ich mag es gerne international. So, auch Hollywood ist am Start in Form von Independence Day-Regisseur Roland Emmerich. Der wird ein bisschen erzählen über Kino in Zeiten von künstlicher Intelligenz.
0: Mein lieber Mann. So, und wenn ich jetzt sage, das klingt spannend, da möchte ich gerne hin. Was muss ich tun?
2: Viel, viel Geld haben und du hättest ehrlicherweise auch schon vor Monaten ein Ticket kaufen müssen. Die Messe ist komplett ausverkauft, aber wie gesagt, nicht traurig sein. Das günstigste Ticket hat 559 Euro gekostet.
1: Ja,
2: aber wenn, weißt du, gehst einfach mal jetzt bei Insta und TikTok.
0: Ja.
2: Wenn du das aufmachst, die App, kriegst du alles mit, egal ob du es sehen möchtest oder nicht. Den ganzen Tag wird gepostet.
0: Dankeschön.
1: OMR, seit 17 Jahren gibt es das schon. Ne?
0: Ja.
1: 70.000 werden jetzt erwartet, am Anfang waren es 200. Danke für die Übersicht, Maren.

0: Was wir jetzt schon sagen können, wenn ihr wollt, dass etwas nie wieder oder sehr, sehr, sehr spät auftaucht, dann gebt den Gegenstand einem Kind in die Hand, es regelt. Guten Morgen, der NDR 2 Morgen mit Katrin und Jens. Wir sprechen ja heute über abhandengekommene Schlüssel und vor allem, wo ihr sie wiedergefunden habt.
1: Fantasa hat geschrieben, bei uns war der Schlüssel mal über Monate weg, alles auf den Kopf gestellt und alle Szenarien durchgegangen, keine Chance. Ein Jahr später habe ich meinen PC umgebaut und da lag der Schlüssel drin. Meine dreijährige Tochter hatte ihn durch eine fehlende Laufwerksöffnung eingeworfen.
0: Oh Gott.
1: Den Key eingegeben sozusagen.
0: Ja. Markus aus Münster konnte in seinem Fall keinem Kind die Schuld geben.
2: Ich habe meinen Schlüssel im Dunkeln verloren auf einem Beet und das Auto hat sich von selber abgeschlossen. Ich habe das ganze Beet abgesucht, weil ich ja dachte, ich wäre ja irgendwo mit dem Fuß drauf getreten. Ich rufe meinen Notdienst an und ein Kollege kam dann auch zu Hilfe mit einer Taschenlampe und sagte, guck doch vielleicht mal unter dem Auto, vielleicht liegt er da. Kann er nicht liegen, ich bin doch da auch mit dem Fuß drauf getreten. Ja, alles klar, kurz bevor der Notdienst kam, Schlüssel gefunden, er lag unterm Auto. Notdienst abbestellt, hat ein bisschen Geld gekostet. Ja, meine Güte, ne? Wir Männer sind halt manchmal dusselig.

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0: Guten Morgen, der NDR2 Morgen mit Katrin und Jens.
1: In Leipzig sind auch heute Morgen noch Teile der Innenstadt abgesperrt. Dort hatten sich ja gestern schreckliche Szenen abgespielt.
0: Dienstag ist heute der 5. Mai, genau 8 Uhr.
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3: Mitten in Leipzig ist gestern Nachmittag ein Auto durch eine Fußgängerzone gerast. Zwei Menschen sind ums Leben gekommen, viele weitere wurden verletzt. Die Polizei hat den Fahrer noch im Auto festgenommen. Was über ihn bekannt ist, hat ARD-Reporterin Susanne Blum im Morgenmagazin gesagt.
4: Es ist die Rede davon, dass es ein 33-jähriger Deutscher ist. Und wie wir inzwischen wissen, soll er sich bis kurz vor der Tat in einer psychiatrischen Einrichtung befunden haben. Inwieweit das natürlich jetzt mit der Tat zusammenhängt, das müssen die Ermittlungen erst zeigen. Aber inzwischen weiß man auch, dass es sich bei den beiden Todesopfern um eine 63-jährige Frau handelt und einen 77-jährigen Mann. Es heißt inzwischen, dass der mutmaßliche Täter Polizei bekannt war, aber wohl nicht einschlägig. Wahrscheinlich wird der heutige Tag bringen, was das genau bedeutet. Aber er war auf jeden Fall nicht unbekannt.
3: Im Persischen Golf hängen Jahrhunderte Öltanker, Containerschiffe und Frachter fest, weil der Iran die Straße von Hormus blockiert. Seit gestern hilft nun die US-Marine Handelsschiffen, durch die wichtige Meerenge zu kommen. Das führt aber offenbar dazu, dass die Spannungen im Iran-Krieg wieder zunehmen. Unter anderem gab es Gefechte zwischen Iran und den USA. Außerdem hat der Iran zum ersten Mal seit Wochen wieder Golfstaaten beschossen. Uwe Löbe, NDR2 Istanbul. Was heißt das jetzt für die Waffenruhe, die ja eigentlich gilt?
5: Ja, sie gilt offiziell noch. Ich würde aber schon sagen, dass der Faden, an dem sie hängt, immer dünner wird. Auf der anderen Seite ist es so, dass Donald Trump, der US-Präsident, selber gestern in den USA gesagt hat, ja, es hat da jetzt nicht so große Gefechte gegeben, dass man von einem Verstoß gegen die Waffenruhe sprechen müsse. Aber auf der anderen Seite warnt er den Iran oder droht dem Iran erneut mit einer Vernichtung für den Fall, dass US-Schiffe angegriffen werden sollten. Also die Lage ist zumindest sehr aufgeheizt und es droht eine weitere Eskalation.
3: Auf einem Kreuzfahrtschiff hat es wohl einen Ausbruch mit dem Hunter-Virus gegeben. Das Schiff, das hängt momentan noch fest vor Kap Verde in Westafrika. Es darf doch nicht anlegen. Jetzt soll es die Kanarischen Inseln ansteuern. Drei Menschen waren an Bord gestorben, auch ein Deutscher. Die Weltgesundheitsorganisation geht davon aus, dass alle drei mit dem Hunter-Virus infiziert waren. Dieser Erreger wird zum Beispiel von Mäusen oder Ratten übertragen. Das Ostseehochwasser vor gut zwei Jahren, das hatte ja riesige Schäden verursacht. Jetzt hat sich das Oberlandesgericht in Schleswig-Holstein damit beschäftigt. Es hat dieses Hochwasser als Sturmflut eingestuft und dadurch müssen wahrscheinlich viele Versicherungen nicht zahlen. Geklagt hatte eine Wohnungsfirma, die will eigentlich Geld haben von ihrer Versicherung, weil eine Wohnanlage an der Schlei überschwemmt worden war.
0: 8:03. Guten Morgen und Grüße aus Dänemark. 6:30. Mhm. Der Sonnenball klebt am Horizont. Klaus hat ein Foto geschickt. Also wenn ihr die Sonne sucht, vielleicht in Südniedersachsen zu Hause seid, wo sie heute gar nicht rauskommt, in Dänemark gibt es einiges davon.
1: Ja, bei den Südniedersachsen bleibt es heute oft wolkenverhangen. Es gibt immer mal den einen oder anderen Schauer oder das ein oder andere Gewitter. Weiter nach Norden, da werden die Wolken eher locker. Und da gibt es dann auch mal was von der Sonne zu sehen. 10 Stunden zum Beispiel auf Sylt, 0 in Soltau. Naja, gut, das ist dann nicht so viel. Die Temperaturen im Laufe des Tages 12 bis 18 Grad.
0: Der NDR2 Verkehrsservice. Für den ganzen Norden einiges los, deshalb die längsten Staus ab 3 Kilometer A1. Starten wir Osnabrück Richtung Bremen. Zwischen Dreieck Stur und Bremen-Arsten 4 Kilometer Stau vor der Baustelle. A1 Bremen Richtung Lübeck. Zwischen Maschener Kreuz und Norderelbbrücke 7 Kilometer stockend. Auf der A2 Berlin Richtung Hannover. Zwischen Peine und Lehrte Ost 4 Kilometer stockend vor der Baustelle. Die A7 Flensburg Richtung Hamburg. Zwischen Aufschlag und Rendsburg-Büdelsdorf gesperrt. Grund sind Bauarbeiten. Bis heute Nachmittag 16 Uhr bleibt das so. A7 Flensburg Richtung Hamburg, zwischen Dreieck Hamburg Nordwest und Volkspark 4 Kilometer stockend. Dann haben wir die A7 Hannover Richtung Hamburg, zwischen Dreieck Südwest und dem Elbtunnel 4 Kilometer stockender Verkehr. A24 Berlin Richtung Hamburg, zwischen Hamburg-Jenfeld und Horn 3 Kilometer stockend. Und die A25 Gestacht Richtung Hamburg, zwischen Nettelnburg und Allermöhe 3 Kilometer stockend.
1: Allen unterwegs eine gute Fahrt rein in den Dienstag, denn der NDR2 Morgen ist hier für euch mit Katrin und

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1: 8:11. Guten Morgen, der NDR 2 Morgen am Dienstag. Katrin und Jens sind wir. Und wenn Hotels Treuepunkte vergeben würden, er hätte sie alle.
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4: Ja, Elke war mit dabei gestern Abend. Schönen guten Morgen.
10: Guten Morgen.
4: Udo hat es ja leider verpasst, ne?
10: Also vorher hieß es immer, er kommt zu 99%, weil er wollte kommen. Er hat gehört, es sind Udo Lindenberg-Fans da und für die Fans macht er alles. Nun hatte er leider, ganz harmlos eigentlich, aber natürlich unangenehm, so eine leichte Magenschleimhautentzündung und hatte wirklich Magenschmerzen. Und nachmittags war noch der Arzt da und hat versucht, da alles zu geben, aber es hat leider nicht geklappt. Aber sein Freund Ben, der bei uns war, der hat ihn angerufen und wir haben dann länger übers Telefon geschnackt und er hat es sehr geliebt, dass alle Leute für ihn applaudiert haben. Also er war zu hören, aber er war leider nicht persönlich bei uns.
1: Klingt trotzdem nach einem richtig guten Abend. Ist der Podcast denn ein Volltreffer?
10: Also ich finde den Podcast super. 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

0: Über 20 Jahre ist er inzwischen im Musikgeschäft. Er ist auf der Bühne einfach der tollste Tanzbär. Und wir sehen ihn bald wieder live. Die Rede ist von Aki Bosse.
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0: Guten Morgen, der NDR 2 Morgen mit Katrin und Jens. Es ist 20 Minuten nach 8.
2: 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Stabile Poesie und die Songs daraus, die gibt es jetzt direkt live. 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

0: 2 morgens hier für euch mit Katrin und mit Jens.
1: In der Leipziger Innenstadt ist ein Auto durch die Fußgängerzone gerast. Ganz viele Fragen sind noch offen, aber ein paar Informationen gibt es inzwischen.
0: Dienstag ist heute 5. Mai, 8:30.
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3: Nach der mutmaßlichen Amokfahrt in Leipzig laufen die Ermittlungen. Die Behörden gehen von einem Einzeltäter aus. Nach MDR-Informationen soll der 33 Jahre alte Deutsche bis kurz vor der Tat in einer Psychiatrie gewesen sein. Er war gestern Nachmittag mit dem Auto in eine Menschenmenge gerast. Eine 63 Jahre alte Frau und ein 77 Jahre alter Mann kamen ums Leben. Viele weitere Menschen wurden verletzt. Leipzigs Oberbürgermeister Jung hat sich erschüttert gezeigt.
4: Man findet gar nicht die richtigen Worte für diese fürchterliche Amokfahrt. Gedanken sind natürlich jetzt bei den Opfern, bei den Angehörigen, bei den Menschen, die auch psychisch das kaum ertragen können.
3: Das Motiv des Täters ist bisher unklar. Die Polizei hatte den Mann noch im Auto festgenommen. Er soll heute vor einen Haftrichter kommen. Der sogenannte Tankrabatt soll Benzin und Diesel ja spürbar günstiger machen. Seit Freitag gilt er erstmal für 2 Monate. Bundesverkehrsminister Schnieder kann sich aber vorstellen, diese Maßnahme zu verlängern. Im Redaktionsnetzwerk Deutschland hat er den Tankrabatt gegen Kritik verteidigt. Der ADAC zum Beispiel sagt, dass nur ein Teil des Rabatts bei den Kundinnen und Kunden bisher ankommt. Birte Sönnigsen, NDR 2 Berlin.
5: Seit dem 1. Mai wurden die Steuern für 1 Liter Sprit um rund 17 Cent gesenkt. Weil neben den Steuern auch der Rohölpreis in den vergangenen Tagen gesunken ist, müsste der Sprit deutlich günstiger sein, als er aktuell ist, sagt der ADAC. Pläne, neben dem Tankrabatt auch das Deutschlandticket für Bus und Bahn günstiger zu machen, hat Verkehrsminister Schnieder nicht. Aus seiner Sicht ist das Deutschlandticket schon jetzt ein attraktives Angebot. Außerdem würde dadurch der Güterverkehr nicht entlastet.
3: Es ist eines der größten Bauprojekte in Europa, die Fehmarn-Belt-Querung. Dieser Tunnel soll in Zukunft Deutschland und Dänemark verbinden und Autos und Züge sollen hindurchfahren können. Heute steht ein wichtiger Schritt an. Fachleute wollen am Vormittag damit beginnen, das erste Tunnelelement in die Ostsee abzusenken. Philipp Kamke, NDR 2 Lübeck.
6: Dieses Tunnelstandardelement ist 217 Meter lang, 42 Meter breit und wird mit einem Spezialschiff transportiert, das extra dafür gebaut worden ist. Das ist in dieser Größenordnung so noch nie gemacht worden. Deshalb ist das ein komplexes Manöver, sagt Lasse Fester, bei Sund und Belt zuständig für den Bau des Fehmarn-Belt-Tunnels. Beim Absenken haben sie nur eine sehr geringe Fehlertoleranz mit einem Spielraum von wenigen Millimetern. Dabei spielen natürlich auch die Wetterbedingungen mit Wind und Wellen eine entscheidende Rolle. Der Transport und das Absenken des ersten Elements sollen mehrere Tage dauern.
3: Auch in Deutschland zahlen wir immer seltener mit Bargeld und dafür immer häufiger mit der Karte. Von einem Kölner Handelsforschungsinstitut gibt es dazu jetzt neue Zahlen. Demnach wurden im vergangenen Jahr fast die Hälfte aller Einkäufe in Deutschland mit der Karte oder auch dem Handy gezahlt. Die Forschenden sagen, viele Menschen haben während der Corona-Pandemie angefangen, kontaktlos zu bezahlen und sind dann dabei geblieben.
1: 3 Minuten nach 8:30 das NDR 2 Wetter. Ich habe das Gefühl, aus Grau ist gerade hellgrau geworden. Also eine leichte Nuance Licht kam dazu.
0: Ja, das kann schon sein, denn die Schauer vom Morgen, die ziehen über Vorpommern ab. Bei den Südniedersachsen bleibt es dann oft grau und nass mit Schauern und Gewittern weiter Richtung Norden. Da sieht es ein bisschen besser aus. Da sind die Wolken eher von der lockeren Sorte und da gibt es dann auch mal was von der Sonne zu sehen heute. Die Temperaturen 12 Grad auf Norderney, 14 in Wismar und Plön, 16 in Celle und in Penkun und bis zu 18 Grad in Göttingen.
1: Der NDR 2 Verkehrsservice für den ganzen Norden. Vorsicht bitte A7 Hamburg Richtung Hannover. Zwischen Horster Dreieck und Rammelsloh. Hier ist die Mittelschutzplanke verschoben. Dann Staus ab 3 Kilometer Länge. A1 Osnabrück Richtung Bremen. Zwischen Dreieck Stur und Bremen Arsten. 4 Kilometer Stau vor der Baustelle. Eine knappe Dreiviertelstunde braucht ihr länger. A1 Bremen Richtung Lübeck. Zwischen Maschener Kreuz und Norderelbbrücke. 7 Kilometer stockend. Auf der A2 Berlin Richtung Hannover. Zwischen Peine und Himmeler Wald. 5 Kilometer stockend vor der Baustelle. Die A7 Flensburg Richtung Hamburg zwischen Ofschlag und Rendsburg-Büdelsdorf wegen Bauarbeiten gesperrt bis heute Nachmittag 16 Uhr. A7 Flensburg Richtung Hamburg zwischen Dreieck Hamburg Nordwest und Volkspark 4 Kilometer stockend. A7 Hannover Richtung Hamburg zwischen Hamburg-Heimfeld und dem Elbtunnel 4 Kilometer stockend. Und die A25 Gestacht Richtung Hamburg zwischen Nettelnburg und Allermöhe 3 Kilometer stockender Verkehr.
0: Kommt alle gut und sicher rein in den Dienstag, der NDR 2 Morgen ist hier für euch mit Katrin und mit Jens.

0: 45. Guten Morgen, der NDR2 Morgen mit Katrin und Jens. Langes Wochenende liegt hinter uns, da muss man erstmal wieder so ein bisschen in Fahrt kommen. Wie verschönert man sich da die 5 Tage Arbeitswoche? Ganz klar mit Konzerttickets für Bosse.
1: Der ist ja gerade wieder auf Tour. Am Sonntag ist er in Hannover und ihr seid live mit dabei mit unseren Last-Minute-Tickets. Und die hätte gerne Sven aus Minden, hat angerufen, ist als erster hier bei uns im Studio gelandet. Wo erwischen wir dich denn gerade?
2: Ich bin noch bei der Arbeit. Ich hatte Nachtschicht. Also ich bin in der Jugendhilfe tätig und jetzt sind alle aus dem Haus.
1: NDR2. Ja, das machst du sehr gut. Die Frage ist jetzt, wann ging deine Nachtschicht los?
2: Gestern Nachmittag, als die Kinder von der Schule kamen. Habe ich mit denen den Tag verbracht.
1: Okay.
2: Ich sage immer Kinder, aber es sind eigentlich Jugendliche und junge Erwachsene.
1: Alles klar.
2: Für Selbstständige.
1: Ja.
2: Zusammen gekocht. Und jetzt sind alle auf dem Weg dahin, wo sie hingehören.
1: Ja.
2: Unsere Ausbildung und so weiter.
1: Ja. Und das heißt, du hast jetzt gleich Feierabend und steigst dann wann wieder ein ins Geschäft?
2: Frühestens morgen, aber ich habe gerade ein bisschen Überstunden frei. Ich werde Donnerstag wieder
1: alles klar
2: am Start sein.
1: Sehr gut.
0: Super. Und Sonntag könntest du dir auch frei nehmen?
2: Da habe ich frei. Das habe ich gerade gecheckt.
1: Guck mal.
0: Das würde ja hervorragend passen. Sven, hast du Bosse denn schon mal live gesehen?
2: Nee, habe ich nicht. Mein Nachbar erzählt immer, dass das ganz toll ist. Der war da schon 1-2 Mal.
1: Ja.
2: Und ich mache einen Aki so gerne leiden. Ich glaube, das ist ein super Typ.
1: Ja, das ist es.
0: Ist er. Und dein Nachbar hat so recht. Das lohnt sich richtig. Dich trennt eigentlich nur noch eine kleine Sache von deinem Konzertdebüt. Und zwar Bosse oder die anderen. Also eine kleine Textzeile, die du zuordnest. Und wenn du das richtig machst, dann wärst du auf dem Konzert in Hannover dabei.
2: So habe ich das verstanden.
1: Ja, hier ist dein Text.
0: Und wir teilten uns unseren Walkman, das erste Bier, mein Mofa
2: Bosse.
0: Und den Frust.
3: Und wir teilten uns unseren Walkman.
1: Sven, herzlichen Glückwunsch. 2 Tickets für dich.
2: Ich freue mich.
0: Oh, hab ganz viel Spaß am Sonntag. Das wird richtig schön. Da teilst du dir nicht nur den Walkman, sondern du siehst einen sehr tanzenden, schwitzenden und glücklichen Bosse und kannst dir dazu auch ein Bierchen gönnen.
2: Nein, ich freue mich.

0: Guten Morgen, Katrin und Jens hier, der NDR 2 Morgen. Und mit richtig teuren Hobbys nach Feierabend den Schlüsseldienst rufen. Unter 300 Euro kommst du da meistens nicht weg, aber soweit muss es gar nicht unbedingt kommen. Wir sprechen heute nämlich über die schönsten Schlüssel-Verloren-Orte und Schlüssel zum Glück wiedergefunden.
1: Jan zum Beispiel hat sich gemeldet, meine Frau hat mal irgendwann im Sommer ihren Schlüssel verloren. Mhm. Die Zeit verging. Es wurde dann Herbst. Ich finde, Jan hat das auch gut geschrieben. Es wurde dann Herbst und die Regenzeit begann, als einer von uns dann mal den Regenschirm brauchte, der unter dem Schlüsselbrett stand, fiel der Schlüssel beim Aufklappen raus.
0: Oh nein. Ja. Naja, hast du einen Reserveschlüssel mehr. Ist auch schön. Almut hat sich auch noch gemeldet über unsere App.
2: Ich habe es mal geschafft, unseren Kirchenschlüssel, und zwar ist das so ein richtig alter, großer, 30 cm langer, schwerer Kirchenschlüssel, wie man sich den vorstellt, über Monate unauffindbar zu machen. Ich hatte ihn auf dem Weg von der Kirche ins Gemeindehaus verloren. Und Monate später sind wir beim Grillen und da sagt ein Freund von mir, du, ich habe deinen Schlüssel wiedergefunden. Er lag oben auf dem Autodach, da wo die Tür schließt. Da war er sauber eingeklemmt zwischen Autodach und Tür und ist da monatelang mitgefahren.

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0: Guten Morgen, der NDR2 Morgen ist hier mit Katrin und Jens.
1: In Leipzig ist die Innenstadt zum Teil immer noch gesperrt. Da war ja gestern ein Auto in eine Menschenmenge gefahren. Gleichzeitig laufen die Ermittlungen.
0: Der 5. Mai ist heute genau 9 Uhr.
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3: Viele Fragen sind noch offen nach der mutmaßlichen Amokfahrt in Leipzig. Was wir wissen, der Täter, der soll heute vor einen Haftrichter kommen. Er war gestern Nachmittag mit seinem Auto durch eine Fußgängerzone gerast. 2 Menschen sind dabei ums Leben gekommen. Viele weitere wurden verletzt. Noch im Auto hatte die Polizei den Mann festgenommen. Was über ihn noch bekannt ist, hat ARD-Reporterin Susanne Blum im Morgenmagazin gesagt.
4: Es ist die Rede davon, dass es ein 33-jähriger Deutscher ist. Und wie wir inzwischen wissen, soll er sich bis kurz vor der Tat in einer psychiatrischen Einrichtung befunden haben. Inwieweit das natürlich jetzt mit der Tat zusammenhängt, das müssen die Ermittlungen erst zeigen. Aber inzwischen weiß man auch, dass es sich bei den beiden Todesopfern um eine 63-jährige Frau handelt und einen 77-jährigen Mann. Es heißt inzwischen, dass der mutmaßliche Täter Polizei bekannt war, aber wohl nicht einschlägig. Wahrscheinlich wird der heutige Tag bringen, was das genau bedeutet, aber er war auf jeden Fall nicht unbekannt.
3: Im Persischen Golf hängen Jahrhunderte Öltanker, Containerschiffe und Frachter fest, weil der Iran die Straße von Hormus weitgehend blockiert. Seit gestern hilft die US-Marine nun Handelsschiffen, durch diese wichtige Meerenge zu kommen. Das führt offenbar dazu, dass die Spannungen im Iran-Krieg wieder zunehmen. Unter anderem gab es Gefechte zwischen dem Iran und den USA. Außerdem hat der Iran zum ersten Mal seit Wochen wieder Golfstaaten beschossen. Uwe Lüb, NDR2 Istanbul, was heißt denn das jetzt für die Waffenruhe, die ja eigentlich gilt?
5: Ja, sie gilt offiziell noch. Ich würde aber schon sagen, dass der Faden, an dem sie hängt, immer dünner wird. Auf der anderen Seite ist es so, dass Donald Trump, der US-Präsident, selber gestern in den USA gesagt hat, ja, es hat da jetzt nicht so große Gefechte gegeben, dass man von einem Verstoß gegen die Waffenruhe sprechen müsse. Aber auf der anderen Seite warnt er den Iran oder droht dem Iran erneut mit einer Vernichtung für den Fall, dass US-Schiffe angegriffen werden sollten. Also die Lage ist zumindest sehr aufgeheizt und es droht eine weitere Eskalation.
3: Die Gasbohrungen in der Nordsee vor Borkum, die sind heute nochmal Thema vor Gericht. Dieses Mal kommt die Klage von der Insel selbst. Sie wirft der zuständigen Landesbehörde vor, mögliche Folgen der Bohrungen nicht ausreichend berücksichtigt zu haben, zum Beispiel fürs Trinkwasser. Das Oberverwaltungsgericht in Lüneburg entscheidet darüber. Erst vor 2 Wochen hatte es eine Klage der Deutschen Umwelthilfe abgelehnt. Bei diesem Thema, da hat sich kaum etwas verändert. Nach der Geburt eines Kindes bleiben in Deutschland deutlich mehr Mütter zu Hause als Väter. Das zeigen jetzt die Zahlen des Statistischen Bundesamts. Demnach haben im vergangenen Jahr knapp 40% der Mütter mit mindestens einem Kind unter 3 gearbeitet. Bei den Vätern, da waren es fast 90%.
0: 9:03. Das Wetter ist heute auf jeden Fall was für alle, die Abwechslung lieben. Wir haben Regen dabei, wir haben Wolken dabei und in einigen Ecken auch Sonne.
1: Nur nicht überall. Also die Sonne gibt es vor allem weiter Richtung Norden zu sehen. Ich würde mal sagen, so zwischen Ostfriesland, der Elbemündung und Fehmarn und nördlich davon. Da sieht es ganz gut aus. Bei den Südniedersachsen eher grau und nass. Das kann mal ein Schauer sein oder auch mal ein Gewitter. Die Temperaturen im Laufe des Tages 12 bis 18 Grad. Gucken wir noch eben schnell auf morgen, auf den Mittwoch. Wolken und Regen. Dann ist es weiter nach Norden etwas trockener und zwischendurch auch sonniger, aber generell kühler. Mhm. 11 bis 15 Grad. Ich weiß nicht, wer das bestellt hat.
0: Der NDR2 Verkehrsservice für den ganzen Norden. Da ist ein bisschen was los, deshalb die längsten Staus ab 3 Kilometer. A1 Osnabrück Richtung Bremen zwischen Dreieck Stur und Bremen-Arsten. 5 Kilometer Stau vor der Baustelle. Verzögerung eine Dreiviertelstunde. A2 Berlin Richtung Hannover zwischen Kreuz Magdeburg und Alsleben. 10 Kilometer Stau, Grund hier Bauarbeiten. A2 Berlin Richtung Hannover zwischen Peine und Himmeler Wald. 4 Kilometer stockend vor der Baustelle. Die A7 Flensburg Richtung Hamburg zwischen Aufschlag und Rendsburg-Büdelsdorf wegen Bauarbeiten gesperrt. Bis heute Nachmittag 16 Uhr bleibt das so. A7 Flensburg Richtung Hamburg zwischen Dreieck Hamburg Nordwest und Volkspark 4 Kilometer stockend. Nochmal A7 Hannover Richtung Hamburg zwischen Hamburg Heimfeld und dem Elbtunnel 4 Kilometer stockend und A25 Gestacht Richtung Hamburg zwischen Nettelnburg und Allermöhe 3 Kilometer stockender Verkehr.
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1: Mit Katrin und Jens am Dienstag, kurz nach 9. Und wir haben sehr kleine Augen festgestellt heute Morgen bei Jackie Sprenzel aus unserer Comedy aus der Kuroase. Es gibt Gründe.
6: Ja, vollkommen übermüdet. Yeah. Ich war gestern noch auf so eine Veranstaltung in Hamburg im Atlantik. Ja, so eine Pre-Listening-Geschichte zu so einem Udo Lindenberg-Podcast.
7: Yeah. Ja, er wohnt da ja drin.
6: Ja, doch.
7: Ich meine, er wird 80, ne?
6: Deswegen ja, meine Güte.
0: Ja, und natürlich hat Jackie in dem Rahmen auch versucht, auf die Bühne zu kommen. Wir haben es erwartet, ob es geklappt hat oder nicht. Hören wir gleich. Neue Folge der Kuroase gibt es in 9 Minuten.

0: 14 Minuten nach 9 heißt, so langsam krabbeln auch unsere ganzen Premierengäste mal aus dem Bettchen raus. Der NDR 2 Morgen mit Katrin und Jens. Es ist der Morgen nach der Premierenparty für den NDR 2 Podcast Udo, ein Leben an der Grenze. Das ist ja sozusagen unser Podcast-Geburtstagsgeschenk für Udo Lindenbergs 80.
1: Gestern Abend war es soweit im Hotel Atlantik in Hamburg. Und dreimal dürft ihr raten, wer mit dabei war. Natürlich Ex-Medienmann Jackie Sprenzel aus der Kuh-Oase.

0: Sie heute da, Herr Sprenzel?
1: Ja, vollkommen übermüdet. Yeah. Ich war gestern noch auf so eine Veranstaltung in Hamburg im Atlantik.
0: Oh.
1: Ja, so eine Pre-Listening-Geschichte zu so einem Udo Lindenberg-Podcast.
2: Yeah. Ja, er wohnt doch ja drin.
1: Ja, doch.
2: Ich meine, er wird 80, ne?
1: Deswegen ja, meine Güte.
0: Herr Sprenzel.
1: Ja, ich bin müde und sowieso angefressen. Dass die Leute, also alle Weggefährten befragt haben für dieses Projekt außer mich.
3: Ja, warum auch?
1: Hallo, ich bin 1983 im Kofferraum von Udo Lindenberg aus Ost-Berlin nach seinem Konzert mit rüber in Westen und seitdem...
2: Ja, lebst du hier und aber das behauptest du immer.
1: Ja, ich hab das da gestern auch noch hoch zur Bühne gebrüllt.
0: Was?
1: Ja, ich war im Kofferraum von Udo. Keine Reaktion. Eddie Kante war auch da, der Ex-Leibwächter. Ich sage, Eddie... Sag den Leute bitte, dass ich bei Udo im Kofferraum war.
2: Ja.
1: Dann können die das noch einbauen in ihren Podcast, aber nüscht.
0: Ich verstehe, dass Sie diesen Unglauben als große Enttäuschung spüren. Ach. Empfinden Sie doch selbst diese Geschehnisse als real?
1: Das sind reale Geschehnisse.
0: Spenzel.
4: Du, vielleicht wollen sie dich gaslighten, Jackie.
0: Vorfass, bitte.
4: Also wir waren nie im Wildpark Schwarzenberge, Sylvia. Die hat nie eine Ziege in den Arsch gebissen, sagt meine Familie.
0: Hm? Was hätte ihre Familie davon, sie derart zu manipulieren?
4: Was?
0: In sogenannte falsche Erinnerungen konfabulieren wir hin und wieder neue Inhalte hinein und verzerren.
4: Mir hat eine Ziege in den Arsch gebissen.
1: Und ich war im Kofferraum von Udo Lindenberg. Was? Das ist ja wohl ein bisschen größer.
2: Und ich weiß, dass es diese Hugo Boss Retro-Boxer gab.
0: Herr Deinert, ganz ruhig.
2: Ja, also so eine ganz bestimmte, das war meine Stammunterhose.
4: Aha.
2: Und als ich die dann nochmal kaufen wollte, sagte mir die Verkäuferin, die hat das mit dem Bündchen nie gegeben. Das muss eine Fälschung sein.
1: Mhm. Ja. Und?
2: Ich weiß, dass ich die in dieses Spezialgeschäft gekauft habe.
1: Mhm. Man denkt ja, man wird verrückt.
4: Ja.
1: Seit Jahren habe ich dieses Latschenkieferlied aus der Werbung im Kopf. Und auch da glaubt mir keiner, dass es das wirklich gibt.
2: Ja.
1: Weil nicht mal bei Jugel.
4: Latschenkiefer?
1: Ja, aus der Radiowerbung. Früher. Ich habe ein NDR angeschrieben. Ich habe bei der Firma Allgäuer Latschenkiefer angerufen und gesagt, ich hätte gern das Lied. Dann sagen die am Telefon, das hattet nie gegeben.
4: Ja, Gaslighting, sag ich auch.
2: Oder die sind einfach nur dumm.
1: Ach.
0: Ja, Herr Spenzel, wie wichtig ist Ihnen, dass es das Lied wirklich gibt?
1: Ich weiß, dass es das ja ab. Allgäuer Latschenkiefer, das ist der Bergekind.
2: Ja, Poker! Nee, hab ich nie gehört.
4: Naja. Nur für Udo 80 und das ist ja auch mal ohne deinen Senf dazu story genug.
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0: in den Dienstag, 9:30. Wir schauen auf die Straßen, NDR2 Verkehrsservice für den ganzen Norden. Stau oder stockend ab 3 Kilometer auf der A1 Hamburg Richtung Bremen zwischen Sittensen und Elsdorf. Hier 5 Kilometer Stau nach dem Unfall. A1 Osnabrück Richtung Bremen zwischen dem Dreieck Stur und Bremen-Arsten 5 Kilometer stocken vor der Baustelle. Eine knappe halbe Stunde dauert's länger. A2 Berlin Richtung Hannover zwischen Kreuz Magdeburg und Eilsleben 10 Kilometer Stau wegen Bauarbeiten. Dann A2 Berlin Richtung Hannover zwischen Peine und Himmeler Wald 4 Kilometer stockend vor der Baustelle. Die A7 Flensburg Richtung Hamburg zwischen Ofschlag und Rendsburg-Büdelsdorf wegen Bauarbeiten bis 16 Uhr heute Nachmittag gesperrt. Und A7 Hannover Richtung Hamburg zwischen Heimfeld und dem Elbtunnel 3 Kilometer stockender Verkehr.
1: Allen unterwegs eine gute Fahrt rein in den Dienstag. Der NDR2 Morgen ist hier für euch mit Katrin und mit

0: Guten Morgen, es ist 20 vor 10, der NDR2 Morgen mit Katrin und Jens. Und falls ihr ab heute in Hamburg unterwegs seid, dann werdet ihr sie sehen. Matcha-Latte trinkende Menschen, die quasi mit ihrem Handy verwachsen sind und alles, aber auch wirklich alles, was sie tun, filmen und natürlich posten.
1: Das sind natürlich nur Vorurteile, aber ein bisschen was Wahres ist möglicherweise dran. Die Influencer-Dichte im Norden, jetzt für 2 Tage, ist sie sehr hoch, denn in Hamburg findet heute und morgen die Digitalmesse OMR statt. Mit großer Promi-Dichte. Maren aus dem NDR2-Morgenteam, erklär nochmal ganz kurz für alle Nicht-Influencer, OMR oder OMR, was ist das?
2: Ja, es ist wichtig, auf jeden Fall erstmal da zu sein. So, das ist schon mal das Allerwichtigste. Also es geht auf dieser Messe um Online- und Digital-Marketing. 17 Jahre gibt es sie schon, ganz lustig. Die haben mit 200 Leuten angefangen. In diesem Jahr werden 70.000 Besucher erwartet.
0: Ka-ching! Was wahrscheinlich an den Vorträgen und Auftritten von ganz vielen Promis liegt. Wer ist denn in diesem Jahr unter anderem dabei?
2: Zum Beispiel Heidi Klum. Gestern war sie noch auf der Met-Gala. Ja. Wahrscheinlich jetzt ins Flugzeug gestiegen und zack, dann ist sie in Hamburg. Und die hält morgen einen Vortrag über sich selber. So, vom Laufsteg zur globalen Brand, das Business-Ökosystem von Heidi Klum. In 40 Minuten kann man alles lernen, um dann möglicherweise genauso erfolgreich zu werden. Sie kommt nicht alleine. Schwager Bill Kaulitz bringt sie auch mit. Der ist auch Speaker und der referiert eine halbe Stunde darüber, was gute Werbung ausmacht. Geht auch noch ein bisschen kürzer. Mark Forster. Mittlerweile ist er auch bei TikTok total erfolgreich und sein Thema vom Popstar zum Meme-Phänomen. Und wer es ein bisschen internationaler möchte, auch Hollywood ist am Start. In Form von Independence Day-Regisseur Roland Emmerich, der spricht so ein bisschen über Kino in Zeiten von künstlicher Intelligenz.
1: Also das klingt interessant. Mhm. Was muss ich machen, wenn ich dabei sein will?
2: Ja, im Grunde genommen hättest du vor Monaten schon ein Ticket kaufen müssen. Messe ist komplett ausverkauft, aber nicht zu traurig sein, weil das günstigste Ticket kostet 559 Euro. Herzlichen Glückwunsch. Aber ich sag mal so, bei Interesse macht einfach Insta oder TikTok auf. Jeder, der da ist, wird posten. Ja. Den ganzen Tag im Sekundentakt. Das wird so sein.
1: Die OMR startet in Hamburg. Wir werden nicht dran vorbeikommen.
2: Ich glaube auch.

0: Denn das war morgen mit Katrin und mit Jens.
1: Gleich ab 10 ist Holger für euch da, bringt euch durch den Vormittag hier bei NDR 2. Und morgen ist Elke auch wieder zurück.
0: Zum Bake wieder am Start. Vielen Dank. Ne? Katrin gibt's demnächst wieder bei NDR 2.

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0: So klingt die beste Musik bei NDR 2. Ich wünsche euch einen schönen Morgen. Es ist genau 10 Uhr. In 2,5 Stunden mit dem Zug von Hamburg nach Kopenhagen. Das soll gehen, wenn der Fehmarn-Belt-Tunnel mal fertig ist. Dieses riesige Projekt soll heute einen wichtigen Schritt vorankommen.
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2: Der Fehmarn-Belt-Tunnel, der soll in Zukunft Deutschland und Dänemark verbinden. Und ab heute wollen die Fachleute das erste Tunnelstück an die richtige Stelle in der Ostsee bringen. Insgesamt sind es 89 Elemente, die erst versenkt und dann später unter Wasser verbunden werden sollen. Philipp Kamke, NDR 2 Lübeck, wie genau müssen wir uns das Ganze vorstellen?
3: Ja, diese Dimensionen sind nur schwer zu greifen. So ein Tunnelelement ist 217 Meter lang, 42 Meter breit und es wiegt 73.000 Tonnen. Als ich die Baustelle besucht habe, durfte ich da schon mehrmals in so einem Element drinstehen. Und da wird einem erst klar, wie groß das alles ist. Aber gut, immerhin sollen da später auch Autos und Züge durchfahren. Beim Absenken müssen sie super genau sein und haben nur einen Spielraum von wenigen Millimetern. Und deswegen braucht das auch Zeit. Der Transport und das Absenken des ersten Elements kann in diesem Fall mehrere Tage dauern.
2: Nach der mutmaßlichen Amokfahrt in Leipzig laufen die Ermittlungen. Der Täter soll heute vor einen Haftrichter kommen. Er war gestern Nachmittag mit seinem Auto durch eine Fußgängerzone gerast. 2 Menschen sind ums Leben gekommen, weitere wurden verletzt. Noch im Auto hatte die Polizei den Mann festgenommen. Was über ihn bekannt ist, das hat ARD-Reporterin Susanne Blum im Morgenmagazin gesagt.
4: Es ist die Rede davon, dass es ein 33-jähriger Deutscher ist. Und wie wir inzwischen wissen, soll er sich bis kurz vor der Tat in einer psychiatrischen Einrichtung befunden haben. Inwieweit das natürlich jetzt mit der Tat zusammenhängt, das müssen die Ermittlungen erst zeigen. Aber inzwischen weiß man auch, dass es sich bei den beiden Todesopfern um eine 63-jährige Frau handelt und einen 77-jährigen Mann. Es heißt inzwischen, dass der mutmaßliche Täter Polizei bekannt war, aber wohl nicht einschlägig. Wahrscheinlich wird der heutige Tag bringen, was das genau bedeutet, aber er war auf jeden Fall nicht unbekannt.
2: Durch den Iran-Krieg kostet auch Kerosin, also Flugzeugsprit, deutlich mehr. Deshalb gab es Befürchtungen, dass Reisen, die schon gebucht sind, nochmal teurer werden könnten. 3 große Reiseanbieter in Deutschland haben jetzt aber gesagt, dass sie das nicht machen wollen, nämlich TUI, Altours und DerTour, schreibt der Berliner Tagesspiegel. Theoretisch wäre so eine Erhöhung möglich. Unter anderem müssten die Veranstalter das aber mindestens 20 Tage vor der Reise ankündigen. Auf der Nordseeinsel Amrum gibt's morgen den ganzen Tag kein Internet. Der Grund sind Arbeiten an einem Seekabel. Die Behörden sagen, die sind nötig, damit die Insel auch in Zukunft einen stabilen Glasfaseranschluss hat. Der Ausfall soll von 7:30 Uhr morgens bis 17 Uhr dauern.
0: Wenn euch heute plötzlich der Name der Partnerin nicht mehr einfällt oder ihr die Privatmail fälschlicherweise an den Chef schickt, dann liegt es nur am Wetter. Das sind diese leichten Konzentrationsstörungen laut Biowetter. Tiefdruck macht das mit uns. Und der Tiefdruck, der bringt heute auch Regen in den Norden. Immer mal wieder. Viele Wolken sind unterwegs. Aber es lockert auch ganz im Norden auf. Da gibt es auch ein bisschen Sonnenschein. Ab dem Nachmittag ziehen die Wolken dann Richtung Osten. Allerdings bleiben sie im Süden, also im südlichen Niedersachsen. Da sind weiterhin Schauer und Gewitter drin. Temperaturen heute bis 16 Grad in Bad Pyrmont, 15 in Stade, 14 in Rendsburg und 13 in Schwerin. Jetzt für euch der NDR 2 Verkehrsservice. Das ist der für den ganzen Norden. Wir haben ein bisschen vorsortiert. Stau oder stockender Verkehr ab 3 Kilometer. A1 Hamburg Richtung Bremen. Zwischen Sittensen und Elsdorf 3 Kilometer Stau nach dem Unfall. A1 Osnabrück Richtung Bremen. Zwischen Dreieck Stur und Bremen-Arsten 3 Kilometer stockender Verkehr vor der Baustelle. A2 Berlin Richtung Hannover. Zwischen Kreuz Magdeburg und Alsleben 10 Kilometer Stau. Bauarbeiten sind dort der Grund. Die haben wir auch auf der A2 Berlin Richtung Hannover. Zwischen Peine und Himmelwald. Da haben wir nämlich 4 Kilometer stockenden Verkehr vor der Baustelle. Jetzt zur A7. Da habe ich noch 3 Meldungen. Einmal A7 Flensburg Richtung Hamburg zwischen Ofschlach und Rendsburg-Büdelsdorf wegen Bauarbeiten bis 16 Uhr eine Sperrung. A7 Flensburg Richtung Hamburg zwischen Hamburg-Stelling und Othmarschen 4 Kilometer stockender Verkehr für Lkw. Und die A7 Hannover Richtung Hamburg zwischen Hamburg-Ausbruch und dem Elbtunnel 3 Kilometer stockender Verkehr.
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0: Und das Schönste an dem Job hier ist, dass ich euch überall begleiten kann. Ich kann dabei sein, egal ob ihr gerade mit dem Fischerboot rausfahrt oder mit dem LKW über die Autobahn, ob ihr mit dem Schwamm in der Hand Fenster putzt oder im Büro vom Laptop am Kaffee nippt. Wenn ihr NDR2 hört, dann bin ich auch dabei. Natürlich mit der besten Musik. Und dazu wünsche ich euch einen richtig schönen Dienstag.

0: hab ich Schüssel, meine Schlüssel. Ihr hört den NDR 2 Vormittag mit Holger, hallo. Und heute ist der ganze Norden auf der Suche nach Schlüsseln. Wo habt ihr schon mal den Schlüssel liegen lassen? Schöne Geschichten habe ich schon gehört im NDR 2 Morgen. Und hier gibt's jetzt Nachschlag, denn auch NDR 2 Hörer Nils aus Wildenloh in Niedersachsen hat den Schlüssel liegen lassen. Nils, was genau ist passiert?
1: Also ich musste in einer Bankfiliale Vertretung machen für einen Tag, bin da hingefahren und ja, pack meine Sachen auf, hab dann da halt auch meinen Schlüssel irgendwo hingelegt, fahr zurück nach Hause, nach Dienst, das waren ungefähr 35 Kilometer. Ich stand halt vor der Haustür und merke, oh, der Schlüssel ist nicht da. Mir fällt aber direkt ein, wo der liegt.
0: Oha.
1: Nur es ist halt Feierabend und dann ist natürlich da abgeschlossen und die Alarmanlage scharf geschaltet. Und ich habe auch, da ich ja nur als Vertretung da war, keinen Zugang dazu, dass ich da irgendwie hinkomme. Jetzt musst du dir den Ersatzschlüssel holen.
0: Ich dachte eher an, ach du heiliger Bimbam oder so.
1: Der Schlüssel nicht im Zugriff ist für den Rest des Tages bis morgen früh, das war ja schon klar. Der war sicher untergebracht.
0: Und dann?
1: Ja, dann habe ich Gott sei Dank bei meinen Eltern den Ersatzschlüssel geholt.
0: Ja.
1: Und am nächsten Tag kriege ich dann natürlich zum Gaudium der Kollegen meinen Schlüssel wieder mit der Bankpost angeliefert an meinen eigentlichen Arbeitsplatz. Ne?
0: Es ist immer gut, und das wäre wahrscheinlich auch dein Tipp, wenn man bei Papa und Mama nochmal einen Schlüssel hinterlegt. Ne?
1: Also irgendwo, wo es erreichbar ist, ob es jetzt der Nachbar ist, dem man vertraut, oder Eltern, Geschwister, was auch immer, irgendwo muss nochmal eine Chance sein. Ja.
0: Ja. Und vielleicht den Schlüssel am Band einfach um den Hals hängen nächstes Mal.
1: Ja, oder an den Autoschlüssel ran, dann ist entweder beides weg, oder man hat es schon im Auto gemerkt, dass hier was nicht stimmt, oder am Auto. Dann kann man nicht den Dienstort verlassen, so einfach.
0: Super Tipp, vielen Dank.

richtig schönen Dienstag wünsche ich euch. Mit NDR 2 um 10 Uhr und 22. Nächste Woche Mittwoch, da werdet ihr die schönste Zeit haben. 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

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Verkehrsservice für den ganzen Norden mit Stau oder stockendem Verkehr ab 3 Kilometer. A1 Hamburg Richtung Bremen. Zwischen Sittensen und Elsdorf 4 Kilometer Stau nach dem Unfall. A1 Osnabrück Richtung Bremen. Zwischen Dreieck Stur und Bremen-Arsten 3 Kilometer stockender Verkehr vor der Baustelle. A2 Berlin Richtung Hannover. Zwischen Kreuz Magdeburg und Alsleben 10 Kilometer Stau. Bauarbeiten sind der Grund. Auf der A2 Berlin Richtung Hannover zwischen Peine und Hemelerwald, da haben wir 4 Kilometer stockenden Verkehr vor der Baustelle. Die A7 Flensburg Richtung Hamburg ist zwischen Ofschlag und Rendsburg-Büdelsdorf wegen Bauarbeiten noch bis 16 Uhr gesperrt. Und A7 Flensburg Richtung Hannover zwischen Dreieck Hamburg Nordwest und Waltershof 6 Kilometer stockender Verkehr für LKW. Ich wünsche euch gute Fahrt, gutes Ankommen und allen zusammen richtig guten Dienstag.

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1: Das könnte ein ganz normaler Mittwoch werden oder für euch vielleicht der beste Mittwoch 2026. Ihr hört NDR 2 und es kommt ganz drauf an, was jetzt passiert. Wir zocken nämlich um Tickets für Bosse für das Konzert in Kiel.
2: Bosse? Oder die anderen?
1: Das ist die Frage. Und der liebe Thorsten aus Rostock, der ist durchgekommen und möchte die Tickets abgreifen. Thorsten, schon mal Bosse so richtig live erlebt?
3: Nicht wirklich. Auf die Entfernung habe ich ihn gehört. Er hat in Rostock im Igerpark gespielt.
1: Aha.
3: Und ich habe ihn verschwitzt von einer Brücke sehen können, die über die Autobahn dort in der Nähe führt, aber war ausverkauft.
1: Warst du verschwitzt oder er? Ich meine, er tanzt ja immer bis nichts mehr geht, ne?
3: Ja, wirklich. Also er gibt alles.
1: Ja,
3: er gibt
1: das stimmt. Alles. Ja, Igerpark war ich auch schon. Habe ich auch schon tolle Konzerte erlebt. Aber du willst ja jetzt Bosse erleben. Und deswegen spielen wir unser kleines Spiel Bosse oder die anderen. Die Frage ist, ist dieser Text von Bosse oder vielleicht doch eher von den anderen? Also, hier kommt er. Pass mal auf. Text kommt. Oh, ich häng so fest im Zwischendrin, auskurieren, nie ganz neu beginnen. Da bleibt auf ewig und immer unsere Schönheit, bleibt ewig unsere Zeit wie auf Absinth. Was denkst du, ist das vom Bosse oder von den anderen?
3: Ich denke, das ist Bosse.
1: Du denkst, das ist Bosse. Und wir hören einfach mal, was Bosse so singt.

0: Thorsten, Tickets sind deine.
1: Oh, ich freue mich. Und ich freue mich auch mit für Petra, die wird mich begleiten.
0: Sehr gut, dann freue ich mich auch mit für Petra und hab viel Spaß beim Bosse.
1: Oh, den haben wir. Den hast du uns gerade mit einer riesen Vorfreude angekündigt. Viel sprachlos.
0: Ja, sehr, sehr gern. You love me.

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1: Schönen Dienstag wünsche ich euch mit NDR 2. Es ist 11 Uhr. Durch den Fehmarn-Belt-Tunnel sollen wir in Zukunft viel schneller in Dänemark sein. Mit dem Auto oder mit dem Zug. Die Bauarbeiten aber, die ziehen sich schon eine Weile hin. Aber es tut sich was.
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3: Beim Fehmarn-Belt-Tunnel, da haben die Bauarbeiten jetzt eine entscheidende Phase erreicht. Heute soll das erste Tunnelstück in der Ostsee versenkt werden. Christoph Tietz, NDR 2 aktuell.
4: Das Tunnelelement, das gerade auf der Ostsee schwimmt, ist so lang wie 2 Fußballfelder und so breit wie eine 8-spurige Autobahn und fast 10 Meter hoch. So ein Betontunnelstück wiegt 73.000 Tonnen. Aber es schwimmt wie ein Floß, denn das Bauwerk ist vorne und hinten wasserdicht versiegelt. Das Betonfloß wird im Moment sehr langsam über die Ostsee gezogen, bis es dann am Tunneleingang vor der dänischen Insel Lolland über dem Graben schwimmt, der am Meeresgrund für den Tunnel ausgebaggert wurde. Das eigentliche Versenken soll wieder sehr langsam am Abend starten, an Stahlseilen. Geht alles gut, liegt das erste Tunnelteil dann ungefähr 20 Stunden später auf dem Ostseegrund, mit der Tunneldecke nur wenige Meter unterhalb der Wasseroberfläche.
3: Nach der Amokfahrt in Leipzig laufen die Ermittlungen. Unter anderem geht es darum, das Motiv des Täters zu klären. Nach MDR-Informationen war der 33-jährige Deutsche bis kurz vor der Tat in einer Psychiatrie. Gestern Nachmittag war er mit einem Auto mehrere hundert Meter durch eine Fußgängerzone gerast. Dabei hat er 2 Menschen getötet und weitere Menschen verletzt. Daran ändert sich kaum was. Nach der Geburt eines Kindes bleiben hier in Deutschland deutlich mehr Mütter zu Hause als Väter. Das zeigen neue Zahlen des Statistischen Bundesamts. Demnach haben im vergangenen Jahr knapp 40% der Mütter mit mindestens einem Kind unter 3 gearbeitet. Bei den Vätern, da waren es fast 90%. Auch hier in Deutschland bezahlen wir immer seltener mit Bargeld. Dazu gibt es jetzt neue Zahlen von einem Kölner Handelsforschungsinstitut. Demnach wird heute fast doppelt so oft mit Karte gezahlt wie noch vor 5 Jahren. Mehr dazu von Jörg Marksteiner aus der ARD-Verbraucherredaktion.
5: Ja, das ist ein Trend, den sehen wir schon einige Jahre. Das Bargeld verliert jedes Jahr etwas mehr an Bedeutung, wenn es ums Bezahlen geht. Im vergangenen Jahr, da wurden noch knapp 50% der Einkäufe bar bezahlt. Aber in diesem Jahr, da wird diese wichtige Marke wohl geknackt, sagen die Handelsforscher. Da wird dann zum allerersten Mal beim Einkaufen öfter mit Karte als mit Bargeld bezahlt. Und das liegt unter anderem an den Folgen von Corona. Damals haben ja viele Kunden zum ersten Mal kontaktlos bezahlt und viele sind eben auch dann dabei geblieben.
1: Auch Holle hat Polle und für alle anderen Pollen geplagt und für mich im Norden ist heute Aufatmen angesagt. Birke, Esche und Gräser halten sich zurück, zum Glück, was vor allem natürlich am Wetter liegt. Der Regen hat die Luft ein wenig frei und ein wenig sauber und reingewaschen und das bedeutet, ja, man kann besser durchatmen und das bleibt auch noch ein bisschen so mit dem Regen. Ab heute Nachmittag, da wird's trockener. Ganz im Norden ist es schon trockener, da gibt's auch Sonnenschein zum Teil, aber das Regengebiet, das liegt vor allem am Nachmittag Richtung Osten. Und im Süden Niedersachsens, da kann allerdings noch weiterhin ein bisschen Regen dabei sein, der eine oder andere Schauer. Temperaturen habe ich auch für euch, bis 20 Grad sind drin, die bekommen wir heute in Göttingen. In Heide sind wir bei 16 Grad maximal, Hamburg-Altona 15 und in Soltau kommen wir auf 14 Grad. Und jetzt der NDR 2 Verkehrsservice für den ganzen Norden mit Stau oder stockendem Verkehr ab 3 Kilometer. A1 Lübeck Richtung Hamburg zwischen Hamburg-Billstedt und Norderelbbrücke 3 Kilometer stockender Verkehr. A2 Berlin Richtung Hannover zwischen Magdeburg-Kannenstieg und Alsleben 16 Kilometer stockend oder Stau wegen Bauarbeiten. Eine Dreiviertelstunde dauert es dort leider länger. A2 Berlin Richtung Hannover zwischen Peine und Hämelerwald 4 Kilometer stockender Verkehr vor der Baustelle. Die A7 Flensburg Richtung Hamburg ist zwischen Ofschlach und Rendsburg-Büdelsdorf wegen Bauarbeiten noch bis 16 Uhr gesperrt. Und A7 Flensburg Richtung Hannover zwischen Dreieck Hamburg Nordwest und Waltershof 6 Kilometer stockender Verkehr für Lkw.
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1: Habt ihr schon was Schönes erlebt heute? Jetzt denkt ihr, was soll ich denn Schönes erlebt haben? Aber es sind ja manchmal die kleinen Dinge, nicht? Vielleicht habt ihr 10 Cent im Parkautomat gefunden oder habt eine schöne Message, eine liebe Message oder Mail bekommen oder jemand hat euch angelächelt oder an der Kasse vorgelassen im Supermarkt. Und wenn es noch nicht der Fall war, kommt bestimmt noch was. Irgendwas Schönes passiert immer. Vielleicht ja heute Mittag euer Lieblingsgericht in der Kantine oder jetzt gleich euer Lieblingssong. Möglich ist es, denn wir haben ja die beste Musik für euch. Ich wünsche euch allen zusammen einen richtig schönen Dienstag.

0: Da bist du einmal mit den Gedanken woanders und schwupps, hast du was verlegt. Ja, wenn es nur die euren Socken sind, egal, nicht so schlimm. Aber wenn es der Schlüssel ist, dann hast du ein Problem. Ihr hört den NDR 2 Vormittag mit Holger und heute reden wir übers Schlüsselverlegen. Kennt jeder, oder? Chrissy auch. Und deshalb hat sie sich über die NDR 2 App gemeldet.
1: Mein Papa war mein absoluter Held. Ich bin morgens ins Büro und check dann immer, wo meine Schlüssel sind. Und mein Haustürschlüssel war weg. Wo ist mein Schlüssel? Habe ich Papa angerufen, weil völlig panisch. Der hat dann einen Tag Urlaub. Der hatte dann schon im Schlüsseldienst gesprochen und dass man das Schloss zieht und dass ich wieder in die Wohnung komme, weil natürlich meine ganzen Ersatzschlüssel auch zu Hause lagen. Nur um dann netterweise zu mir nach Hause zu fahren und festzustellen, ja, ich habe den Schlüssel wohl von außen stecken lassen. Und dann hat er mich auf der Arbeit besucht und breit grinsend und an seinem Finger baumelte dann mein Schlüsselbund. Papa können Helden sein.
0: Absolut. Und damit das nicht ganz so oft passiert, noch ein paar schnelle Tipps von mir. Zum Beispiel der Keyfinder am Schlüsselbund. Kennt ihr vielleicht von früher? Gibt's immer noch. Einfach pfeifen und der Schlüssel meldet sich. Siehste? Super praktisch. Ansonsten ein bisschen moderner AirTags. Da können wir die verlorenen Schlüssel einfach mit dem Handy wiederfinden. Und mein ultimativer Tipp: feste Plätze. Also meine Autoschlüssel liegen immer am selben Platz zu Hause und das ziehe ich durch und deswegen muss ich halt auch nie danach suchen. Klingt simpel, ist es auch. Und wenn ihr sagt, ist aber nichts für mich, dann einfach Papa fragen.
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Hallöchen, ihr hört NDR2 und es wird Zeit für den Verkehrsservice. Das ist der für den ganzen Norden, damit ihr Bescheid wisst, wenn ihr gleich los wollt oder schon unterwegs seid, wo es eng werden könnte oder schon ist. Stau oder stockender Verkehr ab 3 Kilometer mit der A1 Lübeck Richtung Bremen zwischen 3 Hamburg Südost und Süderelbbrücke, 5 Kilometer stockender Verkehr. A2 Berlin Richtung Hannover zwischen Magdeburg-Kannenstieg und Alsleben, 16 Kilometer stockender Verkehr oder Stau. Bauarbeiten sind der Grund, eine Dreiviertelstunde länger dauert es dort. A2 Berlin Richtung Hannover zwischen Peine und Hemelerwald, 4 Kilometer stockend vor der Baustelle. Die A7 kommt gleich dreimal, einmal Flensburg Richtung Hamburg zwischen Ofschlach und Rendsburg-Büdelsdorf. Gibt es Bauarbeiten und das bis 16 Uhr noch gesperrt. A7 Flensburg Richtung Hannover zwischen 3 Hamburg Nordwest und Waltershof, 6 Kilometer stockend für Lkw. A7 Hannover Richtung Kassel zwischen Lutterberg und Kassel Ost, 7 Kilometer stockend wegen Bauarbeiten. Und die A25 Gestacht Richtung Hamburg ist zwischen

0: Mecklenburg und Allermöhe wegen einer Ölspur gesperrt.
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0: Es gibt völlig berechtigte Fragen, die einfach keiner stellt. Wie zum Beispiel, wie kommen die betreten Verbotenschilder eigentlich in die Mitte des Rasens, wenn doch betreten verboten ist? Oder was passiert eigentlich, wenn man sich zweimal halb tot lacht? Ja. Und dann gibt es die Fragen und Antworten, die zur Allgemeinbildung gehören. Und genau die gibt es gleich im 45-Sekunden-Quiz.

0: seid ihr richtig. Im NDR 2 Vormittag mit Holger. Hallo. 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Einfach fürs 45 Sekunden fürs Anmelden unter ndr2.de. Da könnt ihr nämlich die Tickets gewinnen und selber aussuchen, wo ihr hin möchtet. Es geht um Allgemeinbildung im weitesten Sinne und Peter aus Wunsdorf, der liegt vorn mit 5 Punkten und nun kommt Mariska aus Bad Salzdetfurt. Schöner Name, Mariska.
1: Danke. Ja, ich liebe den auch sehr. Meine Eltern haben eine gute Wahl getroffen.
0: Ja, finde ich auch. Mariska, du hast ja bestimmt schon mal vor dem Radio mitgespielt. Jetzt hast du dich angemeldet. Warum? Hat dich irgendjemand dazu getrieben oder hast du gesagt, jetzt versuche ich es mal?
1: Ich wurde getrieben. Mein Sohn hat mir gesagt, Mama, ich möchte zu den Fanta 4.
0: Oha.
1: Ja. Und die sind ja ausverkauft. Guck mal, wo du die Karten gewinnen kannst.
0: Na, dann wollen wir einfach mal schauen. Finde ich super.
1: Ja.
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0: Föhr und Sylt gehören zu welcher Inselgruppe?
1: Nordfriesischen Inseln.
0: Märchenfrage. Was genau fällt beim Froschkönig der Königstochter ins Wasser?
1: Goldkugel.
0: Der Song von Bill Medley, Jennifer Warnes, I've Had the Time of My Life, gehört zu welchem Film?
1: Dirty Dancing.
0: In welcher Sportart sind Maike van Gerwen und Luke Littler erfolgreich?
1: Weiter.
0: Die Schwedin Inga Nilsson ist heute 67 geworden. Welche Rolle machte sie berühmt?
1: Pippi Langstrumpf.
0: Der Plural von Antibiotikum ist?
1: Antibiotika.
0: In welchem Bundesland liegt die Stadt Regensburg?
1: Bayern.
0: Heidi Klums Tochter Leni ist heute 22 geworden und dementsprechend in welchem Jahr geboren?
1: 2004.
0: Mode. Wie nennt man den ausgeblichenen, leicht zerschlissenen? Und da war's vorbei. Okay. Die Frage brauchst du nicht beantworten, die bringen wir jetzt auch nicht zu Ende. Aber ansonsten war das ja richtig toll. Also Kopfrechnen, sag ich mal, Daumen hoch. Also, das Einzige, was du eigentlich nicht wusstest, ist, in welcher Sportart sind Maike... Und da sagst du jetzt noch.
1: Ja.
0: Maike van Gerwen und Luke Littler, tatsächlich, die spielen beide Darts. Ansonsten alles richtig. Also wir kommen auf sehr, sehr gute 7 Punkte.
1: Super.
0: Da kann dein Sohn der Mama schon mal auf die Schulter klopfen. Wie heißt dein Sohn eigentlich?
1: Vincent.
0: Vincent, deine Mama hat super gemacht. Dann hoffen wir mal, dass es reicht mit der Punktzahl für das Konzert der Fantastischen Vier. Und ich wünsche dir jetzt nochmal einen richtig schönen Dienstag.
1: Danke, dir auch. Tschüss.

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0: bei Ponig, ihr hört NDR 2 und jetzt haben wir es genau 12 Uhr und die Jessica ist da.
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2: Am Tag nach der Amokfahrt in Leipzig sind die Gründe für die Tat noch unklar. Und zwischen Deutschland und Dänemark entsteht der längste Unterwassertunnel der Welt. Diese Tat erschüttert. Auch deshalb, weil sie wohl an vielen Orten so hätte passieren können. Gestern rast plötzlich ein Mann mit seinem Auto durch eine belebte Fußgängerzone mitten in Leipzig. Die Menschen versuchen sich zu retten.
3: Ich war auf der Krümmerschen Straße, da war im Museum. Und plötzlich habe ich die Schreie gehört, wie alle geschrien haben, alle zur Seite. Und dann hat man den Motor aufbrummen hören und dann ging das ja alles ganz schnell.
4: Wir hatten heute Superschutzengel. Das ist krass.
2: Ja, aber nicht alle hatten Glück im Unglück. Zwei Menschen sterben, viele weitere werden verletzt. Die Staatsanwaltschaft ermittelt mittlerweile unter anderem wegen Mordes. Roland Kühnke, NDR 2 Leipzig. Die Ermittler gehen von einer Amoktat aus. Was wissen wir denn Stand jetzt über das mögliche Motiv des 33-jährigen Autofahrers?
5: Ja, so gut wie gar nicht. Bis vor kurzem hielt sich ja hartnäckig die Information, der Täter sei in psychiatrischer Behandlung gewesen und erst vorgestern aus einer entsprechenden Einrichtung in Altscherbitz entlassen worden. Auf Nachfrage von MDR Sachsen beim Sächsischen Ministerium für Soziales haben wir erfahren, dass letztere Information definitiv falsch sei. Was da genau gewesen ist, das werden wir noch erfahren. Das Ministerium arbeitet derzeit an einem Statement. Wir wissen also noch weniger als vorher und wissen auch, dass man sich um die ganzen Gerüchte, die da rundrum wabern, einfach nicht scheren sollte.
2: Was wir leider wissen, ein 63-Jähriger und eine 77-Jährige sind tot. Es gibt auch Schwerverletzte. Wie geht es denen?
5: Genau, ich konnte heute mit Axel Schuh, dem Leiter der Branddirektion Leipzig, sprechen. Zwei Schwerverletzte gibt es, aber sie sind nicht mehr in einem kritischen Zustand, also nicht mehr lebensbedrohlich verletzt, sondern stabil. Dann gibt es noch zwei Leichtverletzte und rund 20 Personen, die körperlich unversehrt, aber traumatisiert sind. Und für die gab es ja gestern Abend schon eine Anlaufstelle am Gewandhaus und die können sich natürlich jederzeit auch jetzt, wenn sie wieder Probleme bekommen sollten, an die entsprechenden Stellen wenden und bekommen dort Hilfe.
2: Und wie geht es sonst den Menschen in der Stadt in Leipzig am Tag nach der Tat?
5: Ja, die Stimmung ist sehr gedrückt. Ich war heute Morgen schon beim Aufbau des Wochenmarktes dabei. Normalerweise geht es dazu mit viel Geschrei, Gelache, Genecke gegenseitigem und so weiter. Heute war das alles sehr gedrückt. Aber der Markt sollte unbedingt stattfinden, um auch ein Stück Normalität in die Stadt zu bekommen, sagte der Marktamtsleiter Walter Ebert. Und außerdem vielleicht auch einen Raum zu schaffen für die Leute, sich zu unterhalten über das Geschehene, um auf diese Weise vielleicht auch ein bisschen das Ganze verarbeiten zu können.
2: Vielleicht ein kurzer Blick nach vorne. Wie geht's in diesem Fall jetzt weiter?
5: Der Amokfahrer, der mutmaßliche, der soll oder ist wohl schon einem Haftrichter vorgeführt. Soweit erstmal. Unterdessen überlegt natürlich die Stadt, was ist falsch mit unserem Sicherheitskonzept. Das war ja die einzige Stelle dort am östlichen, im östlichen Bereich der Grimmerschen Straße, wo keine Poller sind. Da beginnen jetzt natürlich die Verantwortlichen nachzudenken, ob man da nicht vielleicht doch das Sicherheitskonzept komplett neu überdenken muss.
2: Ja, danke für diese Infos, Roland Kühnke, NDR 2 Leipzig. Falls ihr gerne den Sommerurlaub in Dänemark verbringt, dann kommt ihr da in Zukunft deutlich schneller hin. Seit 5 Jahren wird alles für den Bau des weltweit längsten Unterwassertunnels vorbereitet, den Fehmarn-Bält-Tunnel. Der soll die Insel Fehmarn und die dänische Insel Lolland verbinden. Dann geht's mit dem Zug oder Auto dadurch in nur 10 Minuten. Deutlich schneller als die Fahrt mit der Fähre, die 40 Minuten dauert. Ganze 18 Kilometer wird der Tunnel lang sein und heute bringen Fachleute das erste Stück davon an die richtige Stelle in der Ostsee. Philipp Kamke ist für NDR 2 in Lolland dabei, wo das passieren soll. Und Philipp, dieses Teilstück, das ist auch schon ganz schön gewaltig.
6: Das ist tatsächlich gewaltig. Das sind Dimensionen, die man sich so gar nicht so richtig vorstellen kann. Ich hatte das Glück, dass ich schon mehrmals in dieser Tunnelfabrik sein durfte und mir dann einen Überblick verschaffen konnte. Aber diese Eckdaten, die muss man sich tatsächlich auch nochmal sagen. 217 Meter lang, 42 Meter breit und jetzt kommt's, 73.000 Tonnen schwer pro Element. Und das Ganze wird jetzt hier von 5 Schleppern und einem Spezialschiff gerade Richtung Lolland gefahren, Richtung Tunnelportal. Denn da soll das erste Element dann in den nächsten wahrscheinlich 34 bis 35 Stunden abgesenkt werden.
2: Und wie genau wird das gemacht? Wie wird das Tunnelstück angebracht?
6: Das ist tatsächlich eine Wissenschaft für sich, die, und das ist wichtig zu sagen, es so auch noch nie gab. Das heißt, es wurde ein extra Spezialschiff gebaut, das sind zwei Pontons. In der Mitte ist das Tunnelelement eben eingeklemmt, wird festgehalten durch Seile. Fünf Schlepper navigieren eben diese Schwimmpontons an den Punkt. Dann gibt es jede Menge Sensoren, hat mir eben nochmal ein Ingenieur erklärt. Und dann wird es langsam abgesenkt, dieses 73.000 Tonnen schwere Tunnelelement. Und im besten Fall, so der Plan, soll es dann auf den Millimeter genau an das Tunnelportal, also die Tunneleinfahrt hier in Dänemark, angedockt werden und dann eben festgemacht werden.
2: Das sind gewaltige Dimensionen. Heute geht's damit also richtig los. Die Eröffnung wird sich aber trotzdem verzögern. Warum?
6: Das hatte zum einen witterungstechnische Gründe, weil eben die Witterung schlecht war, dass sie nicht vorher anfangen konnten. Da gab es noch ein, zwei andere Gründe. Das hat sich jetzt dann erstmal um 2 Jahre wohl verschoben. Also 2029 war ja ursprünglich die Eröffnung geplant. Die ist jetzt auf nicht vor 31 datiert worden. Eben vor allem aus wettertechnischen Gründen, dass sie nicht vorher anfangen konnten.
2: Danke, Philipp, für die Infos und Grüße nach Dänemark. Ja, und wir schauen von der Ostsee in die Nordsee, genauer nach Helgoland. Wir gehen richtig weit zurück ins Jahr 1721, denn in der Neujahrsnacht damals tobte ein gewaltiger Sturm. Und die Flut, die dann folgte, veränderte die Insel für immer. Sie zerstörte nämlich die Landverbindung zwischen der Hauptinsel und der östlich vorgelagerten Düne. Helgoland zerfiel quasi in zwei Teile. Heute, 300 Jahre später, will Thorsten Pollmann, der parteilose Bürgermeister der Insel, die Teile mit einer Landbrücke verbinden. Er findet, das könnte die Lösung eines großen Problems sein.
7: Das Problem, das Pollmann beschreibt, ist rostrot und bröckelig. 4 von 6 Hafenanlagen der Insel sind marode. Das Nordostbollwerk, die Landungsbrücke und der Dünenhafen müssten für geschätzte 500 Millionen Euro in den nächsten Jahren saniert werden. Geld, das die Gemeinde nicht hat. Seine Lösung? Durch Sandaufspülung 1 Quadratkilometer Neuland schaffen, um Platz für Hotels und Wohnungen zu gewinnen und so die Sanierung der Hafenanlagen quer zu finanzieren. Nicht jeder auf Helgoland ist genauso begeistert wie der Bürgermeister von der Idee.
8: Also ich bin total dagegen. Ich finde die Düne, die müsste so bleiben, wie sie ist. Nichts drauf, kein Hund, keine Katze. Da kommen so viele Urlauber extra wegen der Düne hier hin. Ich bin dagegen.
9: Der Pollmann, der soll sich mal besser um Dinge, die brotnötig sind auf unserer Insel. Ich habe das letzte Mal auch schon gegen eine Landverbindung gestimmt.
7: Tatsächlich gibt es in Helgoland keine Bäckerei mehr und auch bezahlbarer Wohnraum ist extrem knapp. Doch genau hier setzen die Befürworter an. Beate Richter, eine Bewohnerin, sieht in der Vergrößerung die einzige Chance, dass die Insel wieder interessanter wird.
10: Also ich denke, dass wir fast nicht drum rumkommen, denn die Infrastruktur auf Helgoland geht ziemlich den Bach runter auf der einen Seite und auf der anderen Seite brauchen wir Platz für Wohnungen, weil jede Wohnung, die frei wird, da kommen 20 Bewerber drauf.
7: Nach der Versammlung zeigte sich Bürgermeister Pollmann trotz Kritik zufrieden. Er will in den nächsten Monaten noch mehr mit den Insulanerinnen und Insulanern sprechen, Gegenvorschläge diskutieren und dann das umsetzen, was die Mehrheit will.
11: Im besten Fall bekommen wir dieses Jahr noch einen Bürgerentscheid hin. Wenn aber nicht, wenn noch Fragen offen sind, und darum geht's halt, es muss alles wirklich passen. In der Zwischenzeit, solange ja immer kein K.O. kommt, wird ja weiter gearbeitet. Dann werden die Studien gemacht, dann werden wir gucken, wer will es jetzt machen. Ist das Land dabei oder der Bund oder doch der Investor?
7: Ob Helgoland in 10 Jahren tatsächlich wieder vereint ist, bleibt zunächst offen.
12: Ich hoffe, dass eine Veranstaltung wie jetzt eher dazu beiträgt, dass man wirklich halt einfach schaut, was wollen wir? Und dass wir uns wirklich ernsthaft einfach nochmal Gedanken dazu machen, wie das hier auf der Insel weitergehen soll für uns alle.
7: Sicher ist nach diesem Abend nur, der Dialog auf der Insel hat gerade erst begonnen. Und er wird emotional bleiben.
2: Und das war ein Beitrag von Vinette Richter, NDR 2 Heide.
0: Und das war Jessica mit dem NDR 2 Update. Jessica Liedtke. So, und was machen wir nun? Wir machen Wetter. Und ein altes ostbalinesisches Sprichwort, eine alte Bauernregel besagt, gibt es Regen oder Schauer, freut sich nach Trockenheit der Bauer. So sieht's aus. Ne? Und deswegen gibt's heute auch einiges an Regen, was da runterkommt. Bleibt heute tagsüber auch so im Süden, also im südlichen Niedersachsen. Ansonsten zieht das Regengebiet aber auch ab am Nachmittag Richtung Osten. Und ganz im Norden des Nordens, also zur dänischen Grenze hin, gibt's heute sogar Sonnenschein und teilweise ist da auch trocken. Und teilweise denken die Leute da, was redet der eigentlich? Ja, bei uns ist doch schön. Und die Temperaturen bekommt ihr jetzt auch noch. Bis 18 Grad sind drin in Bad Harzburg, bis 14 in Flensburg, Wilhelmshaven, also bei 13 Grad heute maximal dabei. Und in Selin auf Rügen 10 Grad. Und nun Der NDR 2 Verkehrsservice für den ganzen Norden. Mit Stau oder stockendem Verkehr ab 3 Kilometer. A2 Berlin Richtung Hannover zwischen Magdeburg-Kannenstieg und Alsleben. 16 Kilometer stockend oder Stau. Bauarbeiten sind der Grund und eine Dreiviertelstunde dauert es länger. A2 Berlin Richtung Hannover zwischen Peine und Hemeler Wald. 4 Kilometer stockender Verkehr vor der Baustelle. Die A7 Flensburg Richtung Hamburg ist zwischen Ofschlach und Rendsburg-Büdelsdorf wegen Bauarbeiten noch bis 16 Uhr gesperrt. A7 Flensburg Richtung Hamburg zwischen Dreieck Hamburg Nordwest und dem Elbtunnel 5 Kilometer stockend für LKW. Die A7 Hannover Richtung Kassel zwischen Lotterberg und Kassel Ost 9 Kilometer stockend. Bauarbeiten haben wir da. Und die A25 Gestacht Richtung Hamburg ist zwischen Nettenburg und Allermöhe wegen einer Ölspur gesperrt.
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0: Ich sag mal Mahlzeit, was gibt's denn heute Schönes? Also wenn ich raten sollte, was es gibt, dann würde ich sagen, entweder Spaghetti Bolognese oder Schnitzel oder Currywurst mit Pommes. Denn das sind die Top 3 der Deutschen. Ja, auf der 3, also tatsächlich Spaghetti Bolognese, dann der Schnitzel und ganz oben Currywurst mit Pommes. Und die Top-Ausweich-Lieblingsgerichte der Deutschen sind Döner, Rinderroulade und Kartoffelsalat, liebe ich auch. Ich eigentlich alles, aber besonders auch Kartoffelsalat. Ja. Aber gleich kommen wir zu den weltweit beliebtesten Gerichten. Die Top 3 der Welt und ich kann euch sagen, Currywurst ist nicht dabei. Skandal.

Currywurst ist nicht dabei. Ihr hört den NDR 2 Vormittag mit Holger, Mahlzeit. Und hier kommen die drei beliebtesten Gerichte der Welt. Und auch Rinderroulade ist nicht dabei oder Fischstäbchen, falls ihr auf sowas wartet. Nein, hier ist Platz 3 der beliebtesten Gerichte der Welt. Tada, es ist was Italienisches und es sind Bandnudeln mit Trüffel. Also einigermaßen simpel, aber auch sehr lecker. Und damit kommen wir zu Platz 2 der beliebtesten Gerichte der Welt. Wir bleiben in Italien, es ist Pizza Napolitana. Drauf Mozzarella und Basilikum, gerne auch mal Kapern und Sardellen dazu. Und jetzt kommt das beliebteste Gericht der Welt. Trommelwirbel. Es ist Worri Worri. Noch nicht gehört? Aber jetzt Worri Worri. Worri Worri Worri Worri. Werdet ihr nie wieder vergessen. Es ist eine Suppe aus Paraguay. Eine Art Eintopf, kann man auch sagen. Stellt euch einfach eine goldene, kräftige Brühe vor, in der fluffige kleine Nockerl aus Maismehl und auch schmelzendem Käse schwimmen. So sieht das Ganze aus. Worri Worri Suppe. Einfach mal probieren, würde ich sagen. Ansonsten gibt's ja vielleicht ein Fischbrötchen irgendwo um die Ecke.

Kurz nach 12:30, hier kommt der NDR 2 Verkehrsservice für den ganzen Norden mit Stau oder stockendem Verkehr ab 3 Kilometer Länge. A2 Berlin Richtung Hannover zwischen Magdeburg-Cannenstieg und Alsleben 16 Kilometer stockender Verkehr oder Stau wegen Bauarbeiten, Verzögerung rund 45 Minuten. A2 Berlin Richtung Hannover zwischen Peine und Hämmerlerwald 3 Kilometer stockender Verkehr vor der Baustelle. Die A7 Flensburg Richtung Hamburg ist zwischen Ofschlach und Rendsburg-Büdelsdorf wegen Bauarbeiten bis 16 Uhr gesperrt. A7 Flensburg Richtung Hamburg zwischen Dreieck Hamburg Nordwest und dem Elbtunnel 5 Kilometer stockender Verkehr für Lkw und die A25 Gestacht Richtung Hamburg zwischen Nettelnburg und Allermöhe ist wegen einer Ölspur gesperrt.

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0: bei NDR 2. 12 Uhr und 43 haben wir es jetzt ganz genau. 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
1: Timmy meldet sich auch nicht mehr. Nach allem, was wir für ihn getan haben, was wir für ein Geschiss gemacht haben, könnte er wenigstens mal eine kurze Textnachricht schicken.
2: Er hat, glaube ich, eine Postkarte geschrieben, aber die braucht ja eine 2 Wochen, bis die ankommt.
1: Ja, das stimmt. Mein Lieblingssatz war wieder der von dem mittlerweile auch etwas bizarren Minister Till Backhaus, der gesagt hat, wir hoffen, dass er seine Freunde wiederfindet.
2: Ja, das hoffe ich auch. Da habe ich mir auch gefragt, welche Freunde.
1: Ja, also vielleicht wollten ihn die Freunde auch nicht mehr haben und haben ihn verbannt in die Ostsee.
2: Kann ja, das mag sein. Aber welche Freunde hat er? Den weißen Hai, Orca, andere Tiere, Flipper, Lassie und so, die aber auch, ne?
1: Also Patterson und Findus.
0: Ja. Timmy und seine Freunde, ja. Kalk und Welk und ihr Abschied für Timmy, das ist Thema. Außerdem beleuchten sie das angespannte Merz-Trump-Verhältnis im Podcast und gratulieren George Clooney zum 65. Bei Kalk und Welk bekommt jeder sein Fett ab, das kann ich euch sagen. Danach ist erstmal wieder Entspannung angesagt. Die gibt's mehr bei NDR 2 natürlich mit der besten Musik und Stumbling in im NDR 2 Vormittag.

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0: Es ist 13 Uhr, wünsche euch einen schönen Dienstag. Die mutmaßliche Amokfahrt von Leipzig, die beschäftigt uns natürlich auch hier, weil sowas ja sozusagen überall passieren kann. Den aktuellen Stand zu den Ermittlungen, den hört ihr jetzt.
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2: Nach der Amokfahrt in Leipzig soll der Tatverdächtige dem Haftrichter vorgeführt werden. Die Staatsanwaltschaft ermittelt wegen Mordes in zwei Fällen und versuchten Mordes. Das Motiv für die Tat ist noch unklar. Silke Michaelis, NDR 2 Dresden.
3: Der 33 Jahre alte Deutsche war unmittelbar nach der Tat in seinem Wagen festgenommen worden. Bei der Amokfahrt starben zwei Menschen, eine 63 Jahre alte Frau und ein 77-jähriger Mann. Die genaue Zahl der Verletzten ist weiter unklar. Die Staatsanwaltschaft erklärte, viele Menschen hätten sich selbstständig zum Arzt begeben. Die Stadt will ihr gesamtes Sicherheitskonzept noch einmal prüfen. Der Tatverdächtige war ungehindert in die Fußgängerzone eingefahren. Erst am Ende der belebten Einkaufsstraße wurde er durch Poller gestoppt.
2: Es ist eines der größten Bauprojekte in Europa. In spätestens 5 Jahren soll der Fehmarn-Belt-Tunnel Deutschland und Dänemark verbinden. Heute beginnt die entscheidende Bauphase. Das erste von insgesamt 89 Tunnelstücken soll in der Ostsee versenkt werden. Julian Marxen, NDR 2 Kiel.
4: Dieses Betonelement ist wirklich riesig. 4 Röhren für Autos und Züge. Dieses Teil wiegt ganze 73.000 Tonnen und ist so lang wie 2 Fußballfelder. Abgesenkt werden soll das Element dann vor dem Tunneleingang auf dänischer Seite. Eine Sprecherin von der Planungsgesellschaft Fehmarn AS hat mir erklärt, dass das Herablassen auch erst im Laufe des Tages startet. Und bis die Röhren dann in dem ausgehobenen Graben auf dem Ostseegrund liegen werden, ja, wird's nochmal viele Stunden, vielleicht sogar Tage dauern.
2: Seit gestern hilft die US-Marine Handelsschiffen durch die Straße von Hormuz. Der Iran blockiert ja die wichtige Meerenge. Jetzt führt das wohl dazu, dass die Spannungen im Iran-Krieg wieder zunehmen. Unter anderem gab es Gefechte zwischen Iran und den USA. Und der Iran hat auch die Vereinigten Arabischen Emirate beschossen. Unter anderem eine Ölanlage im Hafen von Fujairah. Moritz Behrendt, NDR 2 Kairo.
5: Der Hafen hat für die Emirate große strategische und wirtschaftliche Bedeutung. Über ihn können die Emirate Öl exportieren, ohne den Rohstoff durch die Straße von Hormuz transportieren zu müssen. Experten gehen davon aus, dass der Iran gezielt die Emirate angegriffen hat, weil sich das Land deutlicher an die Seite der USA gestellt hat als andere Golfstaaten und weil es zudem durch eine strategische Partnerschaft mit Israel verbunden ist. Auch Bundeskanzler Friedrich Merz äußerte sich: Unsere Solidarität gilt den Menschen in den Vereinigten Arabischen Emiraten und unseren Partnern in der Region, postete Merz auf der Plattform X.
2: Auf der Nordseeinsel Amrum in Schleswig-Holstein gibt es morgen kein Internet. Der Grund sind Arbeiten an einem Seekabel. Die Behörden sagen, die Arbeiten sind nötig, damit die Insel auch in Zukunft einen stabilen Glasfaseranschluss hat. Der Ausfall soll von 7:30 morgens bis 17 Uhr dauern.
0: Soweit die NDR 2 Nachrichten. Und nun Wetterchen mit den Top-Temperaturen für euch. 17 Grad sind in Celle drin, 20 in Hamburg-Morfleet, 14 in Osnabrück und 11 in List auf Sylt. Wärmste Temperatur um Göttingen herum heute, da haben wir so die 20 Grad. Es gibt viele Wolken, hin und wieder Regen. Am Nachmittag zieht das Ganze Richtung Osten ab. Was noch bleibt, sind Schauer im südlichen Niedersachsen und auch Gewitter. Und ganz im Norden ist heute den ganzen Tag schon Sonne angesagt. Nicht die ganze Zeit, aber auf jeden Fall ist es da meist trocken. Und nun der NDR 2 Verkehrsservice für den ganzen Norden mit Stau oder stockendem Verkehr ab 3 Kilometer Länge. Zweimal die A2 dabei, Berlin Richtung Hannover, zwischen Magdeburg-Kallenstieg und Alsleben 16 Kilometer stockend. Oder auch Stau steht hier wegen Bauarbeiten, Verzögerung 3/4 Stunde. A2 Berlin Richtung Hannover, zwischen Peine und Himmelerweih 3 Kilometer stockender Verkehr vor der Baustelle. Die A7 Flensburg Richtung Hamburg, zwischen Dreieck Hamburg Nordwest und dem Elbtunnel 5 Kilometer stockender Verkehr für LKW. Und die A7 Hannover Richtung Kassel, zwischen Lotterberg und Kassel Ost 8 Kilometer stockender Verkehr. Bauarbeiten sind der Grund.
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0: Und mit der besten Musik für die Hängematte. Locker, lässig und entspannt. So klingt Peter Fox mit seinem Haus am See. Gleich nach Kamrat. Stress ist woanders, sag ich immer.

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1: 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Jetzt Freya Ridings, Wild Horse. 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

Hallo, hallo, ihr hört NDR 2, 13 Uhr und 17. Liebe Frauen, eine Frage mal. Würdet ihr euch das Handy des Partners nehmen, um da mal nachzuschauen, was der eigentlich so treibt? Ich dachte, ich frage einfach mal, denn ich habe dazu heute was gelesen, ganz aktuell. Ihr hört den Vormittag mit Holger hier bei NDR 2 und in NRW und Bayern, da gibt's nämlich ein Männerhilfetelefon. Wusste ich nicht. Ja, aber falls Männer Probleme haben, können sie da anrufen. Und diese Anrufzahlen, da stand, dass die steigen von Jahr zu Jahr. Und bei diesen Anrufen geben 4 von 10 Männern an, was ja fast die Hälfte ist, also 4 von 10 Männern geben jedenfalls an, dass sie in der Partnerschaft ständig kontrolliert werden. Da nehmen die Frauen den Männern zum Beispiel das Handy ab und schnüffeln in den Nachrichten rum, was wurde da wann geschrieben und so weiter. Ich sag mal so, das fand ich irgendwie interessant. Ganz wertfrei. Die einen nennen es vielleicht Kontrolle, aber die anderen vielleicht auch nur Qualitätsprüfung.

Ganz cooler Song, so ein One-Hit-Wonder, ne? Want to make a happy von Marc hier bei NDR 2. Und nun haben wir wieder Zeit für den NDR 2 Verkehrsservice. 13:30 haben wir es. Und ganz wichtig vorneweg, Vorsicht bitte mal im Kreis Wesermarsch. Doppelt aufpassen auf der B212 Stadtländer Straße zwischen Ellwürden und Utergadingen. Da brennt nämlich ein Gefahrgutfahrzeug. Weiter mit Stau oder stockendem Verkehr ab 3 Kilometer Länge. A2 Berlin Richtung Hannover zwischen Magdeburg-Kannenstieg und Alsleben. 16 Kilometer stockender Verkehr oder Stau. Bauarbeiten sind der Grund und eine Dreiviertelstunde länger dauert's. Dann die A2. Berlin Richtung Hannover zwischen Peine und Hämelerwald 3 Kilometer stockender Verkehr vor der Baustelle. A7 Flensburg Richtung Hamburg zwischen Dreikamburg Nordwest und Elbtunnel 5 Kilometer stockender Verkehr für Lkw. Dann nochmal die A7 Hannover Richtung Kassel zwischen Lutherberg und Kassel Ost 11 Kilometer Stau wegen Bauarbeiten. Und ganz aktuell, die Enten sind unterwegs. Vorsicht bitte in beiden Richtungen auf der A7. Kassel-Hannover zwischen Nörten-Hardenberg und Nordheim-West ist eine Entenfamilie auf der Fahrbahn. Dort bitte aufpassen.

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1: 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Jetzt. Ray. Where is my husband?
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0: mal, was habt ihr so gemacht, als ihr so 10 Jahre alt wart? Mit dem NDR 2 Vormittag geht's zurück in die Vergangenheit mal kurz. Also ich sag mal so, ein Highlight für mich, als ich so 10, 11 war ungefähr, ne? Das war mit meinen beiden besten Freunden zusammen mit dem Rad zum nächsten Kiosk zu fahren, nachmittags. Und da haben wir uns dann so für 60 Pfennig oder so eine bunte Tüte zusammengestellt mit Lakritz drin und Gummitalern und so ein Zeug, ne? Und Udo Lindenberg, was hat der gemacht, als er so Kind war? Das kann ich euch sagen, denn wir haben uns das erzählen lassen von einem Schulfreund von Clemens Busch nämlich.
1: Wir haben uns schon hier mal eine Flasche Bier rausgezogen, also auf dem Edeka. Und dann haben wir uns hier in die Gärten gesetzt und haben eine Flasche Bier getrunken. Ja, okay, das haben wir auch gemacht.
2: Wie alt waren Sie da?
1: Ja, 10. Ja, wenn er 11 war, war ich 10. Noch 10.
0: Ja, da hat man sich mal ein Bierchen geholt und mal gezischt, ne? Ja, aber das ist eben auch eine Seite, die wir in unserem neuen Podcast erzählen. Udo, ein Leben an der Grenze, kommt morgen raus bei ARD Sounds und auf unserer Seite ndr2.de. Und wenn es um Grenzen geht, dann gehören Alkohol-Eskapaden eben auch zur Wahrheit bei Udo, ne? Ich war lange alkoholabhängig sozusagen. Inzwischen sagt er aber auch, dass er alles im Griff hat.
3: Zurzeit trinke ich Alkohol nur sehr gezielt, also wenn gezielte Wirkstoffeinnahme, ja, nicht die Sauferei nach der Mengenlehre wie früher, mehr ist mehr und so, ne?
0: Ja, ich glaube, so offen und ehrlich habe Udo und seine Weggefährten noch nie erlebt, deswegen gerne reinhören. Udo, ein Leben an der Grenze, kommt wie gesagt morgen raus.

Three Doors Down bei NDR 2. Die beste Musik für euch. 13:46 Uhr haben wir es jetzt ganz genau. Und ich darf euch jetzt schon mal einen schönen Nachmittag wünschen. Wenn du jetzt sagst, schöner Nachmittag, bei mir regnet es. Ja, kann sein, dass dann noch so hier und da ein bisschen was dabei ist. Aber soll ja auch dann so langsam abziehen. Im südlichen Niedersachsen, da kannst du noch Schauer geben. Da kannst du vielleicht noch mal ein Gewitter geben zwischendurch. Aber ansonsten zieht alles so Richtung Osten ab. Und danach wird es hoffentlich auch ein bisschen auflockern. Ja, und gute Musik und gutes Programm kriegt ihr sowieso, weil gleich hier im NDR 2 Nachmittag Hadeland und Jessica, Jessica und Hadeland auftauchen. Jawohl, geht gleich los und vorher natürlich noch die beste Musik, zum Beispiel von Taylor Swift, Opalite. Schönen Dienstag euch noch.

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0: Der NR2-Nachmittag ist hier. Gestern war plötzlich Chaos in Leipzig, da ist ein Mann mit seinem Auto in eine Fußgängerzone gerast. Warum, das ist noch nicht geklärt.
1: Es ist 14 Uhr.
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1: Nach der Amokfahrt in Leipzig soll der Tatverdächtige dem Haftrichter vorgeführt werden. Die Staatsanwaltschaft ermittelt wegen Mordes in zwei Fällen und versuchten Mordes. Das Motiv für die Tat ist noch unklar. Silke Michaelis, NDR2 Dresden.
3: Der 33 Jahre alte Deutsche war unmittelbar nach der Tat in seinem Wagen festgenommen worden. Bei der Amokfahrt starben zwei Menschen, eine 63 Jahre alte Frau und ein 77-jähriger Mann. Die genaue Zahl der Verletzten ist weiter unklar. Die Staatsanwaltschaft erklärte, viele Menschen hätten sich selbstständig zum Arzt begeben. Die Stadt will ihr gesamtes Sicherheitskonzept noch einmal prüfen. Der Tatverdächtige war ungehindert in die Fußgängerzone eingefahren. Erst am Ende der belebten Einkaufsstraße wurde er durch Poller gestoppt.
1: Beim Fehmarn-Belt-Tunnel haben die Bauarbeiten eine entscheidende Phase erreicht. Heute soll das erste Tunnelstück in der Ostsee versenkt werden. Christoph Titz, NDR2 aktuell.
4: Das Tunnelelement, das gerade auf der Ostsee schwimmt, ist so lang wie zwei Fußballfelder und so breit wie eine achtspurige Autobahn und fast 10 Meter hoch. So ein Betontunnelstück wiegt 73.000 Tonnen. Aber es schwimmt wie ein Floß, denn das Bauwerk ist vorne und hinten wasserdicht versiegelt. Das Betonfloß wird im Moment sehr langsam über die Ostsee gezogen, bis es dann am Tunneleingang vor der dänischen Insel Lolland über dem Graben schwimmt, der am Meeresgrund für den Tunnel ausgebaggert wurde. Das eigentliche Versenken soll wieder sehr langsam am Abend starten, an Stahlseilen. Geht alles gut, liegt das erste Tunnelteil dann ungefähr 20 Stunden später auf dem Ostseegrund, mit der Tunneldecke nur wenige Meter unterhalb der Wasseroberfläche.
1: Der Impfstoffhersteller BioNTech will mehrere Produktionsstandorte schließen. Laut dem Unternehmen könnten fast 1.900 Stellen wegfallen. BioNTech reagiert damit auf die deutlich gesunkene Nachfrage nach Corona-Impfstoffen. In Zukunft will sich das Unternehmen stärker auf die Forschung von Krebsmedikamenten konzentrieren. Auf einem Kreuzfahrtschiff im Atlantik war ja das Hunter-Virus ausgebrochen. 3 Menschen sind daran gestorben. Jetzt hat die Weltgesundheitsorganisation gesagt, dass sie von einer Mensch-zu-Mensch-Ansteckung ausgeht. Das passiert äußerst selten. Janine Artist, NDR2 aktuell.
5: Normalerweise wird das Virus durch Nagetiere übertragen. Menschen können sich zum Beispiel über aufgewirbelten Staub von Mäuse- oder Rattenkot infizieren. Laut Betreiber des Kreuzfahrtschiffs Hondius gibt es keine Ratten an Bord. Eine WHO-Expertin sagte jetzt, dass sich der erste Erkrankte wohl schon angesteckt hat, bevor er die Reise angetreten hat. Die Weltgesundheitsorganisation vermutet, dass es sich um einen Virustyp handelt, bei dem es bei sehr engem Kontakt auch eine Übertragung von Mensch zu Mensch gibt. Inzwischen ist die Zahl der vermuteten und bestätigten Infektionen auf dem Schiff auf 7 gestiegen. 3 Menschen sind gestorben. Die Hondius liegt zurzeit vor den Kapverdischen Inseln. An Bord sind etwa 150 Passagiere.
1: Das NDR2-Wetter. Ja, wir sind ein bisschen verwöhnt von den vergangenen Tagen. Heute ist nicht so.
0: Kleine Durchsage, der April möchte aus dem Mai abgeholt werden. Ja, heute Nachmittag viele Wolken, zeitweise Regen in Südniedersachsen, Schauer, vereinzelt auch kräftige Gewitter mit dabei. Zwischen Ostfriesland, Elbmündung und Fehmarn sowie nördlich davon, also in Schleswig-Holstein, gibt es größtenteils kein Regen. Es bleibt trocken und die Sonne kommt mal raus. Also so unterschiedlich kann das heute sein. Aktuell haben wir 12 Grad auf Norderney, 14 in Bad Segeberg und Emden, 16 Grad in Celle und bis zu 18 Grad heute in Nordheim.
1: Der NDR2-Verkehrsservice für den ganzen Norden, Stau oder stockend ab 3 Kilometern. Geht los auf der A2 Berlin Richtung Hannover zwischen Magdeburg-Kannenstieg und Eisleben. 16 Kilometer stockender Verkehr. Wegen Bauarbeiten, es dauert da eine Dreiviertelstunde länger. A2 Berlin Richtung Hannover zwischen Peine und Hilmiller-Wald vor der Baustelle 3 Kilometer Stop and Go. Die A7 Flensburg Richtung Hamburg zwischen dem Dreieck Hamburg Nordwest und dem Elbtunnel 5 Kilometer Stop and Go für alle im LKW.
0: Nochmal A7, jetzt Hannover Richtung Kassel zwischen Lutherberg und Kassel-Ost, 11 Kilometer Stau wegen Bauarbeiten und im Kreis Wesermarsch. Die B212 Stadtländerstraße ist zwischen Ellwürden und Untergadingen gesperrt. Da brennt ein Gefahrguttransporter. Das war's soweit. Reicht auch. Gute Fahrt für euch. Kommt gut durch.
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1: Wir wünschen euch einen schönen Dienstag und wir kennen keinen persönlich, aber es soll Menschen geben, die im Hotel morgens früh aufstehen, um dann mit einem Badehandtuch eine Liege am Pool zu reservieren.
0: Ihr kennt vielleicht solche Exemplare? Ein Mann hat in seinem Urlaub auch so ein Hotel erwischt. Da waren schon morgens früh alle Liegen am Pool reserviert und er wollte dafür Geld vom Reiseveranstalter zurückhaben. Und er hat tatsächlich recht bekommen. Die ganze Geschichte hört ihr hier im NDR2 Nachmittag in 10 Minuten.

0: Der NDR2-Nachmittag ist hier mit Jessica und Hadeland. Und bevor wir jetzt gleich diese Geschichte erzählen, möchte ich kurz noch eine Sache vorweg erzählen.
1: Okay.
0: Die Briten sind im Urlaub noch schlimmere Liegenreservierer als wir Deutschen.
1: Ja.
0: Und jetzt du.
1: Ja, es ist auch nicht gesagt, dass wir schuld an der ganzen Sache sind, aber irgendwie liegt der Gedanke nahe. Also, die Geschichte geht folgendermaßen. Ein Mann hat mit seiner Familie Urlaub auf der griechischen Insel Kos gemacht. Schönes Hotel mit Pool gebucht. Aber die Liegen, die waren ständig mit irgendwelchen Handtüchern reserviert. Und zwar ab 6 Uhr morgens. Und das dann den kompletten Tag gegen die Hotelregeln, sodass die Familie gar keine Chance hatte, sich auch mal einen entspannten Tag am Pool zu machen. Beschwerden beim Reiseleiter und bei dem Hotel haben auch nichts gebracht. Und deswegen hat sich die Familie dazu entschlossen, gegen den Veranstalter zu klagen. Und hat Recht bekommen.
0: Das Amtsgericht Hannover hat entschieden, dass die Reise wegen der blockierten Liegen Mängel hatte. Damit durfte der Preis für den kompletten Urlaub täglich um 15% gemindert werden. Und ich sag's euch ganz ehrlich, es wird das Problem nicht lösen, aber ich finde das total gut, dass der Mann zumindest teilweise sein Geld zurückbekommt.

0: 14.30 Uhr ist es ganz genau. Hier ist NDR 2 mit dem Verkehrsservice für den ganzen Norden. Stau oder stockender Verkehr ab 3 Kilometern. Die A2 Berlin Richtung Hannover zwischen Magdeburg-Kannenstieg und Eisleben 16 Kilometer stockend oder Stau. Bauarbeiten, es dauert eine Dreiviertelstunde länger. Die A2 Berlin Richtung Hannover zwischen Peine und Himmlerwald 8 Kilometer stockend vor der Baustelle.
1: A7 Flensburg Richtung Hamburg zwischen den Dreieck Hamburg Nordwest und dem Elbtunnel 5 Kilometer Stop and Go für LKW. Und A7 Hannover Richtung Kassel zwischen Hiddemünden und Kassel Ost 12 Kilometer Stau wegen Bauarbeiten. Das war's. Euch eine gute Fahrt.

0: Jetzt hätte ich gerade fast ins Ding reingequatscht. Das geht natürlich nicht.
1: Nein.
0: Hier ist der NDR 2 Nachmittag mit Jessica und Hardelan und wir beide waren vor der Sendung natürlich noch in der Kantine essen. Ne?
1: Mhm.
0: Das ist ja eigentlich auch immer eine ganz entspannte halbe Stunde.
1: Ich habe dich aber heute richtig genervt irgendwie, ne?
0: Naja, also nicht direkt du, aber der Blick auf dein Handy. Da leuchten so viele rote Zahlen. Das macht mich, da werde ich ganz also diese Anzeige,
1: Ich habe schon gemerkt, dass ich dich da gestresst habe. Soll ich mal kurz sagen, wie viele unbeantwortete Nachrichten ich zum Beispiel habe bei WhatsApp? WhatsApp 3. Bei den Mails sieht es ein bisschen anders aus. Okay, ich habe mehrere Mail-Accounts, 2321.
0: Irgendwo stand auch eine 65, wo ich auch dachte,
1: Nee, da ist es jetzt, glaube ich, ein bisschen mehr. Mich stört das irgendwie nicht. Warte mal. Wo stand eine 65? Achso, die Einkaufsliste. 65 Sachen muss ich noch einkaufen. Aber die führt meine Frau. Also, ich bin dann nur die ausführende Person.
0: Ja, mich macht das wahnsinnig.
1: Also mich stört es gar nicht. Meine Leute wissen, wenn es wichtig ist, rufen sie mich an.
0: Mhm.
1: Ja. Aber gut, okay. Also dich stresst das. Ich bin da ein bisschen, ich weiß nicht, ob das Resilienz ist oder so, aber...
0: Ich glaube nicht.
1: Ich meine, bist du nicht diejenige, die ihre Briefe gerne mal so 2 Monate ungeöffnet zu Hause liegen lässt?
0: War da nicht so was? Maximal 2 Wochen, aber das ist was ganz anderes.
1: Ja, da würde ich ja persönlich ausrasten. Vor allem kann das ja auch richtig teuer werden, wenn da Rechnungen drin sind oder so. Aber gut, Briefe mache ich immer gleich auf. Und am Sonntag mache ich dann immer die Ablage mit den Briefen. Da bin ich dann ein bisschen anders drauf.
0: Dann mach doch nächsten Sonntag auch direkt Ablage am Handybildschirm.
1: Okay. Ich stelle mir eine Erinnerung.
0: Das ist nur ein Vorschlag.
1: Ja, aber wenn ich eine Erinnerung hier reintippe, dann ist da wieder
0: eine
1: Zahl. Das tut mir leid.

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0: Ihr seid bei NDR 2 am Dienstag und das ist wirklich eine schlimme Vorstellung. Ein Auto rast ungebremst in eine Fußgängerzone. Das ist gestern so in Leipzig passiert. Dort wird heute der Opfer gedacht.
1: Es ist 15 Uhr.
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0: In der Innenstadt von Leipzig ist gestern Nachmittag ein Autofahrer in eine Menschenmenge gefahren. Ein 63-Jähriger und eine 77-Jährige waren dabei ums Leben gekommen. Es gab auch mehrere Verletzte. Jetzt ermittelt die Staatsanwaltschaft wegen Mordes in zwei Fällen und versuchten Mordes. Der Tatverdächtige, ein 33-jähriger Deutscher, soll noch heute einem Haftrichter vorgeführt werden. Roland Künke, NDR 2 Leipzig, wie geht's denn den Menschen in der Stadt am Tag nach der Tat?
3: Ja, die Stimmung ist sehr gedrückt. Ich war heute Morgen schon beim Aufbau des Wochenmarktes dabei. Normalerweise geht es dazu mit viel Geschrei, Gelache, Genecke, Gegenseitigem und so weiter. Heute war das alles sehr gedrückt. Aber der Markt sollte unbedingt stattfinden, um auch ein Stück Normalität in die Stadt zu bekommen, sagte der Marktamtsleiter Walter Ebert. Und außerdem vielleicht auch einen Raum zu schaffen für die Leute, sich zu unterhalten über das Geschehene, um auf diese Weise vielleicht auch ein bisschen das Ganze verarbeiten zu können.
0: Auf einem Kreuzfahrtschiff im Atlantik ist ja das Hunter-Virus ausgebrochen. Jetzt vermutet die Weltgesundheitsorganisation eine Mensch-zu-Mensch-Ansteckung. Das ist extrem selten. Normalerweise wird das Virus durch Nagetiere übertragen. Bei einem speziellen Typ des Erregers ist das aber möglich. Marie-Christine Werner, NDR 2 Genf.
4: Angesichts der Inkubationszeit des Hunter-Virus, die zwischen 1 und 6 Wochen liegen kann, geht die WHO aktuell davon aus, dass eine Person sich außerhalb des Schiffes mit dem Hunter-Virus infiziert hat. Die anderen Personen hätten sich dann vermutlich auf dem Schiff angesteckt. 3 Passagiere, darunter ein Deutscher, sind gestorben. 4 weitere Menschen sind mutmaßlich am Hunter-Virus erkrankt. Da sich die Kapverden weigern, die Passagiere an Land zu lassen, soll das Schiff voraussichtlich zu den Kanarischen Inseln fahren, sagt van Kerkhove, um den Vorfall zu untersuchen und das Schiff zu desinfizieren.
0: Das Landgericht Göttingen hat eine Jugendbetreuerin wegen Mordes zu lebenslanger Haft verurteilt. Die 24-Jährige soll im vergangenen Sommer eine 15-Jährige umgebracht haben. Die Richterin hat gesagt, die Tat sei von A bis Z durchgeplant gewesen. Die Verurteilte kannte die Jugendliche von ihrer Arbeit in einer Wohngruppe. Laut Anklage hatte sie sich mit der 15-Jährigen verabredet, sie betäubt und später erstochen. Am Wochenende wurde der gestrandete Buckelwal in der Nordsee freigelassen. Jetzt gehen die Experten vom Deutschen Meeresmuseum in Stralsund davon aus, dass das Tier das nicht überlebt hat. Die letzte nachweisbare Sichtung war vor 3 Tagen. Wolfram Dietrich, NDR 2 Schwerin.
5: Seitdem sei unklar, wo sich der Wal genau befinde und in welchem gesundheitlichen Zustand er sei. Es sei mit hoher Wahrscheinlichkeit davon auszugehen, dass er nicht genug Kraft besaß, um längerfristig im tiefen Wasser der Nordsee schwimmen zu können. Das Museum in Stralsund hat zudem konkrete Forderungen an die private Rettungsinitiative. Sie müsse dringend genaue Informationen veröffentlichen, unter anderem über das exakte Modell des Trackers und auch wie er am Wal befestigt wurde. Zudem müssten die Daten komplett freigegeben werden.
0: Das NDR2-Wetter. Ganz offiziell sind die Eisheiligen erst nächste Woche, aber das Wetter hält sich nicht dran.
1: Ja, also ein bisschen zweigeteiltes Wetter. Heute Nachmittag viele Wolken, zeitweise Regen in Südniedersachsen, Schauer, vereinzelt auch kräftige Gewitter mit dabei. Zwischen Ostfriesland, Elbmündung und Fehmarn und nördlich davon sieht es ein bisschen besser aus. Da bleibt es nämlich größtenteils trocken. Die Sonne kommt auch mal raus. Aktuell haben wir 12 Grad auf Norderney, 14 Grad in Bad Segeberg, 16 Grad in Itzehoe, bis zu 18 Grad in Northeim.
0: Der NDR2-Verkehrsservice für den ganzen Norden. Hier kommen Stau oder stockender Verkehr, alles ab 3 Kilometern. Die A1 Bremen Richtung Osnabrück zwischen Wildeshausen Nord und Ahlhorner Heide. 6 Kilometer stockend in der Baustelle. Die A2 Berlin Richtung Hannover zwischen Magdeburg-Kannenstieg und Alsleben. 16 Kilometer Stau oder stockend wegen Bauarbeiten. Eine Dreiviertelstunde dauert es da länger. Die A2 Berlin Richtung Hannover zwischen Peine und Hemmeler Wald. 8 Kilometer Stop and Go vor der Baustelle.
1: A7 Flensburg Richtung Hamburg zwischen dem Dreikampf Hamburg Nordwest und dem Elbtunnel. 5 Kilometer Stop and Go für LKW. A7 Hannover Richtung Kassel zwischen Hedemünden und Kassel Ost. 13 Kilometer Stau wegen Bauarbeiten. Und das war's. Euch eine gute und sichere Fahrt.
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0: Einen schönen Dienstag euch. Und kennt ihr das, wenn ihr bei anderen aufs Handy-Display guckt und in eurem Kopf macht es dann nur
6: Wie kann er nur? So ging es mir heute, als ich in der Kantine Hadelands Display gesehen habe.
1: Ja gut, also ich meine, da gibt es vielleicht die ein oder andere unbeantwortete Nachricht, vielleicht auch ein paar mehr. Stört mich jetzt aber nicht wirklich.
6: Und so. Ich kann dir gar nicht sagen, warum, aber es stresst mich total. Ja. Und Katrin versteht das.
7: Mein Mann ist der große Bruder von Hadeland. Er hat zwei Handys, ein privates und ein dienstliches. Und die Zahlen, besonders an den Messagern und an den E-Mails, würden mich verrückt machen. Also ich habe vollstes Verständnis für Jessica.
1: Okay. Ich frage mich, ist das so vielleicht so ein Männerding? Also, dass mich das so kalt lässt?
6: Könnte sein.
1: Was meint ihr? Meldet euch mal rein über die NDR2-App. NDR2. Und noch eine Nachricht. Ach, ist mir egal.

0: Ich hätte es nie ansprechen dürfen. Ich hätte es nie ansprechen. Hier ist der NR2 Nachmittag mit Jessica und Hadeland. Das war wirklich ein Fehler. Hadelands Handybildschirm heute in der Kantine. Die ganzen roten Zahlen darauf. Unbeantwortete Nachrichten. Das macht mich komplett fertig.
1: Ja, aber es wird jetzt noch schlimmer für dich, du ahnst es schon. Markus hat uns gerade einen Screenshot von seinem Handy-Display geschickt über die NDR2-App. Vielen Dank dafür. Vielleicht erzählst du, Jessica, einfach mal, was man auf diesen Fotos sieht. Also dagegen ist nämlich mein Display gar nichts. Ja?
0: Also wir haben hier 266 ungelesene Mails. 347 YouTube-Benachrichtigungen. Und dann gibt es da noch einen Yahoo-Mail-Account. Der alles ab, sowas habe ich noch nie gesehen. Da befinden sich 41.354 ungelesene Mails drin. Markus, das geht nicht, du musst was machen.
1: Also 41.354 als rote Zahl. Ja? Danke, Markus. So, jetzt ist Jessica wenigstens ein bisschen weniger gestresst von mir und meinem Handy-Display.
0: Ja, super.
1: Ich hatte ja gerade eben vermutet, dass das so ein Männerding ist, ne? Aber Jan hat sich ganz schnell über die NDR2-App gemeldet.
2: Hi, für mich absolut kein Männerding. Mich machen die Erinnerungen auch total fuchsig. Ist doch quasi so, als würde man zu Hause nicht aufräumen.
1: Naja. Ich bin jetzt auch nicht der Ordentlichste zu Hause, sage ich mal so an dieser Stelle.

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0: NDR 2 ist hier. 15.30 Uhr ist es ganz genau. Hier kommt der Verkehrsservice für den ganzen Norden. Stau oder stockend ab 3 Kilometern. Die Autobahn 1 Bremen Richtung Osnabrück zwischen Wildeshausen Nord und Ahlhorner Heide 6 Kilometer stockend in der Baustelle. A2 Berlin Richtung Hannover zwischen Magdeburg-Kannstieg und Alsleben 16 Kilometer Stau oder stockend wegen Bauarbeiten. Eine Dreiviertelstunde dauert es länger. A2 Berlin Richtung Hannover zwischen Peine und Helmeler Wald vor der Baustelle 6 Kilometer stockend.
1: A7 Flensburg Richtung Hamburg zwischen dem Dreieck Hamburg Nordwest und dem Elbtunnel 5 Kilometer Stop and Go für LKW und A7 Hannover Richtung Kassel zwischen Hedemünden und Kassel Ost 13 Kilometer Stau wegen Bauarbeiten. Das war's. Gute Fahrt für euch.
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0: Leute, ich freue mich so. Samstag geht's aus dem Bosse-Konzert in Hamburg. Aber das erzähle ich euch jetzt nicht, damit ihr traurig seid, weil ihr keine Tickets habt, sondern ich erzähle euch das, weil wir zusammen feiern und tanzen wollen, denn ihr gewinnt bei uns die letzten Tickets.
1: Wir spielen mit euch.
2: Bosse
3: oder die anderen.
1: Ja, das bedeutet, wir lesen euch gleich eine Textzeile vor und ihr ratet, ist das ein Song von Bosse oder von wem anders? Bekommt ihr auf jeden Fall hin. 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

0: NR2 Nachmittag ist hier mit Jessica und Hadeland und natürlich mit Aki Bosse.
1: Es war die schönste Zeit.
0: Boss ist gerade mit seinem neuen Album Stabile Poesie unterwegs und wir schenken euch jetzt Tickets für sein Konzert jetzt kommenden Samstag in Hamburg.
2: Und Janette aus Wolfenbüttel war als Erste bei uns in der Leitung und hat richtig Bock, oder?
3: Hallo, ja, auf jeden Fall.
2: Einen kleinen Haken hätte die Sache, liebe Janette. Wir lesen dir jetzt eine Textzeile vor und deine Aufgabe ist es zu sagen, stammt die aus einem Bosse-Song oder nicht?
3: Ja.
2: Bist du textsicher?
3: Na, wir schauen mal.
0: Wir schauen mal, okay.
2: Alles das klar. Klingt sehr optimistisch.
0: Okay, bereit?
3: Ja.
0: Dann kommt hier deine Textzeile, Achtung.
4: Bosse?
5: Oder die anderen?
4: Sie würde gerne mal auf ein Date gehen, in ihrem Lieblingskleid nicht nur vorm Spiegel stehen. Aber ob sie sich das traut?
2: Janette, was sagst du?
3: Ich glaube, das ist von Max Giesinger.
2: Du glaubst, das ist nicht vom Bosse?
3: Richtig.
2: Dann hören wir mal rein.
6: Sie würde gern mal auf ein Date gehen.
0: Das ist
6: richtig!
0: Max Giesinger richtig erkannt. Hättest du aber auch sagen können, einfach wer anders. Ja, nicht von Bosse.
3: Ja, ja.
0: Damit hast du zwei Tickets.
3: Super, wow, das freut mich.
2: Wie schön. Wir sehen uns am Samstag
3: cool.
2: In Hamburg beim Bosse-Konzert. Das wird ganz toll.
3: Wow, super, vielen Dank.
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0: Der NR2-Nachmittag ist hier. Gestern ist ein Autofahrer in Leipzig in eine Menschenmenge gerast. Jetzt gibt es für die Schwerverletzten zum Glück gute Nachrichten.
1: Es ist 16 Uhr.
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3: In Leipzig sind alle Schwerverletzten nach der mutmaßlichen Amokfahrt außer Lebensgefahr. Das hat Oberbürgermeister Jung bekannt gegeben. Sylke Michaelis, NDR2 Dresden.
4: Ein 33-jähriger Deutscher war gestern mit seinem Auto ungehindert in eine Leipziger Fußgängerzone gefahren. Der Eingang dort ist nicht durch Barrieren geschützt. Bei der Amokfahrt wurden zwei Menschen getötet, eine 63 Jahre alte Frau und ein 77-jähriger Mann. Der Tatverdächtige soll noch heute dem Haftrichter vorgeführt werden. Nach Angaben des sächsischen Sozialministeriums hatte er sich bis Ende April freiwillig in einer psychiatrischen Klinik aufgehalten.
3: Auf einem Kreuzfahrtschiff im Atlantik war ja das Hunter-Virus ausgebrochen. Eine Infektion damit kann zum Beispiel zu einer Lungenentzündung führen. Auf dem Schiff sind bei dem Ausbruch auch 3 Menschen gestorben. Jetzt hat die Weltgesundheitsorganisation, die WHO, gesagt, dass sie eine Ansteckung von Mensch zu Mensch vermutet. Und das passiert äußerst selten. Janine Artist, NDR2 aktuell.
5: Normalerweise wird das Virus durch Nagetiere übertragen. Menschen können sich zum Beispiel über aufgewirbelten Staub von Mäuse- oder Rattenkot infizieren. Laut Betreiber des Kreuzfahrtschiffs Hondius gibt es keine Ratten an Bord. Eine WHO-Expertin sagte jetzt, dass sich der erste Erkrankte wohl schon angesteckt hat, bevor er die Reise angetreten hat. Die Weltgesundheitsorganisation vermutet, dass es sich um einen Virustyp handelt, bei dem es bei sehr engem Kontakt auch eine Übertragung von Mensch zu Mensch gibt. Inzwischen ist die Zahl der vermuteten und bestätigten Infektionen auf dem Schiff auf 7 gestiegen. 3 Menschen sind gestorben. Die Hondius liegt zurzeit vor den Kapverdischen Inseln. An Bord sind etwa 150 Passagiere.
3: Es gibt mehr Geld für Kitas. 4 Milliarden Euro zusätzlich wird ihnen bereitgestellt. Mit dem Geld sollen auch neue Kitas und Krippen gebaut und bestehende modernisiert und erweitert werden. Vor allem Kitas in klammen Kommunen sollen gefördert werden. Das haben Bund und Länder heute so entschieden. Am Wochenende wurde der gestrandete Buckelwal in der Nordsee freigelassen. Jetzt gehen die Experten vom Deutschen Meeresmuseum in Stralsund davon aus, dass das Tier das nicht überlebt hat. Die letzte nachweisbare Sichtung war vor 3 Tagen. Wolfram Dietrich, NDR2 Schwerin.
6: Seitdem sei unklar, wo sich der Wal genau befinde und in welchem gesundheitlichen Zustand er sei. Es sei mit hoher Wahrscheinlichkeit davon auszugehen, dass er nicht genug Kraft besaß, um längerfristig im tiefen Wasser der Nordsee schwimmen zu können. Das Meeresmuseum in Stralsund hat zudem konkrete Forderungen an die private Rettungsinitiative. Sie müsse dringend genaue Informationen veröffentlichen, unter anderem über das exakte Modell des Trackers und auch wie er am Wal befestigt wurde. Zudem müssten die Daten komplett freigegeben werden.
1: Das NDR2-Wetter. Wem das bislang noch zu wenig Regen war, es ist noch ein wenig Nachschub unterwegs.
0: Ja, viele Wolken, zeitweise Regen in Südniedersachsen, Schauer, vereinzelt auch ein paar kräftige Gewitter mit dabei. Ein bisschen anders sieht's aus zwischen Ostfriesland, Elbmündung und Fehmarn, sowie nördlich davon. Da bleibt's nämlich größtenteils trocken. Die Sonne kommt auch mal kurz raus. Aktuell haben wir noch so 12 bis 18 Grad. Morgen am Mittwoch an den Küsten und in Schleswig-Holstein Wolken, etwas Sonne im Wechsel und trocken. Sonst aber viele Wolken, weiter mit Regen. Top-Temperaturen morgen 11 Grad in Osnabrück, 13 in Rostock und bis zu 15 Grad kriegen wir auf Pellworm.
1: Der NDR2-Verkehrsservice für den ganzen Norden, Stau oder stockend ab 3 Kilometern. Die A1 Bremen Richtung Osnabrück zwischen Wildeshausen Nord und Ahlhorner Heide. 6 Kilometer stockend in der Baustelle. A2 Berlin-Hannover zwischen Magdeburg-Kannenstieg und Alsleben. 16 Kilometer stockend wegen Bauarbeiten. Es dauert da eine Dreiviertelstunde länger. Die A2 Berlin-Hannover zwischen Peine und Himmeler Wald. 6 Kilometer Stop and Go vor der Baustelle.
0: A7 Flensburg Richtung Hamburg zwischen dem Dreieck Hamburg Nordwest und im Elbtunnel 5 Kilometer Stop-and-Go für LKW. A7 Hannover Richtung Kassel zwischen Hedemünden und Kassel-Ost. 14 Kilometer Stau wegen Bauarbeiten. Wenn ihr Kassel-Nord oder Kassel-Ost abfahren möchtet, werdet ihr gebeten, euch frühzeitig einzuordnen. Das war's soweit. Sonst haben wir nichts. Gute Fahrt für euch.
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1: Einen schönen Nachmittag und einen tollen Dienstag für euch.
0: So, heute ist der 5. Mai. Der Mai ist wirklich ein richtig toller Monat. Liegt auch daran, dass ich im Mai Geburtstag habe. Aber es gibt auch so viele Worte, in denen das Wort Mai drin steckt, ne? Und ich finde, wir machen jetzt mal eine Runde Mai-Ping-Pong. Nur Worte, in denen Mai vorkommt.
1: Okay.
0: Guck nicht so, du fängst an. Los.
1: Mai Käfer.
0: Ja, sehr schön. Mainzelmännchen, also Mainzelmännchen.
1: Maike.
0: Stark. Maisernte.
1: Maite Kelly.
0: Jawohl. Allgemein Mediziner.
1: Okay, so. Da fällt mir jetzt auch nichts mehr ein. Jetzt bitte Klappe halten, Bruno.

0: Madonna im NDR2-Nachmittag. Hier sind Jessica und Hadeland. Er hat mit Otto Waalkes und Marius Müller-Westernhagen in einer WG gelebt. Er hatte eine Affäre mit Nena. Und er ist der einzige Mensch, den wir kennen, der dauerhaft im Hotel lebt. Natürlich geht's um Udo Lindenberg.
1: Ja, und weil Udo in knapp 2 Wochen 80 Jahre alt wird, haben wir uns etwas ganz Besonderes überlegt. 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

0: Nicht ganz 10:35, 16:30 eher. NDR2 ist hier mit dem Verkehrsservice für den ganzen Norden. Stau da stockend ab 3 Kilometern. Die A1 Bremen Richtung Osnabrück zwischen Wildeshausen Nord und Ahlhorner Heide 6 Kilometer stockend in der Baustelle. Die A2 Berlin Richtung Hannover zwischen dem Kreuz Magdeburg und Bornstedt 10 Kilometer Stau oder stockend. Der Grund sind Bauarbeiten. Und nochmal die A2 Berlin Richtung Hannover zwischen Peine und Hemeler Wald 6 Kilometer stockend vor der Baustelle.
1: Rüber zur A7 Flensburg Richtung Hamburg zwischen dem Dreieck Hamburg Nordwest und dem Elbtunnel 5 Kilometer. Stockender Verkehr für Lkw. A7 Hannover Richtung Kassel zwischen Hedemünden und Kassel-Ost. 14 Kilometer Stau wegen Bauarbeiten. Wenn ihr Kassel-Nord oder Kassel-Ost abfahren möchtet, werdet ihr gebeten, euch frühzeitig einzuordnen. Das war's soweit. Sonst haben wir nichts. Gute Fahrt für euch.

0: tollen Dienstag gewünscht. Bald ist Feierabend. Der NR2-Nachmittag ist hier mit Jessica und Hadeland. Und einige von euch waren gestern im Hotel Atlantik in Hamburg, denn da gab es die große Pre-Listening zu Udo, ein Leben an der Grenze, unserem neuen Podcast.
1: Und Jackie Sprenzel aus unserer Kuh-Oase, der war auch da.
0: Ach was?
1: Ja, ich habe ihn auch nicht gesehen.

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1: Und wie sind Sie heute da, Herr Sprenzel?
2: Ja, vollkommen übermüdet. Yeah. Ich war gestern noch auf so eine Veranstaltung in Hamburg im Atlantik. Oh. Ja, so eine Pre-Listening-Geschichte zu so einem Udo Lindenberg-Podcast.
3: Yeah. Ja, er wohnt da ja drin.
2: Ja, doch.
3: Ich meine, er wird 80, ne?
2: Deswegen ja, meine Güte.
1: Herr Sprenzel.
2: Ja, ich bin müde und sowieso angefressen. Dass die Leute, also alle Weggefährten befragt haben für dieses Projekt außer mich.
4: Ja, warum auch?
2: Hallo, ich bin 1983 in Kofferraum von Udo Lindenberg aus Ost-Berlin nach seinem Konzert mit rüber in Westen und seitdem...
3: Ja, lebst du hier und aber das behauptest du immer.
2: Ja, ich hab das da gestern auch noch hoch zur Bühne gebrüllt.
1: Was?
2: Ja, ich war im Kofferraum von Udo. Keine Reaktion. Eddie Kante war auch da, der Ex-Leibwächter. Ich sage, Eddie... Sagt den Leute bitte, dass ich bei Udo im Kofferraum war.
3: Ja.
2: Dann können die das noch einbauen in ihren Podcast, aber nüscht.
1: Ich verstehe, dass Sie diesen Unglauben als große Enttäuschung spüren. Ach. Empfinden Sie doch selbst diese Geschehnisse als real?
2: Das sind reale Geschehnisse!
1: Spenzel.
4: Du, vielleicht wollen sie dich gaslighten, Jackie.
1: Vorfass, bitte.
4: Also wir waren nie im Wildpark Schwarze Berge, Sylvia. Das. Die hat nie eine Ziege in den Arsch gebissen, sagt meine Familie.
1: Hm. Was hätte ihre Familie davon, sie derart zu manipulieren?
4: Was?
1: In sogenannte falsche Erinnerung konfabulieren wir hin und wieder neue Inhalte hinein und verzerren...
4: Mir hat eine Ziege in den Arsch gebissen.
2: Und ich war im Kofferraum von Udo Lindenberg. Das ist ja wohl ein bisschen größer.
3: Und ich weiß, dass es diese Hugo Boss Retro-Boxer gab.
1: Herr Deinert, ganz ruhig.
3: Ja, also so eine ganz bestimmte. Das war meine Stammunterhose. Und als ich die dann nochmal kaufen wollte, sagte mir die Verkäuferin, die hat das mit dem Bündchen nie gegeben. Das muss eine Fälschung sein.
2: Mhm. Ja. Und
3: ich weiß, dass ich die in dieses Spezialgeschäft gekauft habe.
2: Mhm. Man denkt ja, man wird verrückt.
4: Ja.
2: Seit Jahren habe ich dieses Latschenkieferlied aus der Werbung im Kopf. Und auch da glaubt mir keiner, dass es das wirklich gibt.
3: Ja.
2: Weil nicht mal bei Jugel.
4: Latschenkiefer?
2: Ja, aus Radio. Werbung früher. Ich habe ein NDR angeschrieben. Ich habe bei der Firma Allgäuer Latschenkiefer angerufen und gesagt, ich hätte gern das Lied. Dann sagen die am Telefon, das hat es nie gegeben.
4: Ja, Gaslighting, sag ich auch.
3: Oder die sind einfach nur dumm.
1: Ja, Herr Sprenzel, wie wichtig ist Ihnen, dass es das Lied wirklich gibt?
2: Ich weiß, dass es das gab. Allgäuer Latschenkiefer, das ist der Bergekind.
3: Ja, Poker! Nee, hab ich nie gehört.
4: Naja. Nur für Udo 80 und das ist ja auch mal ohne deinen Senf dazu Story genug.
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0: Das NDR 2 Update um 5 mit Jessica Liedtke.
1: Nach der mutmaßlichen Amokfahrt trauern die Menschen in Leipzig um die Opfer. Das Schiff, auf dem das Hunter-Virus ausgebrochen ist, soll vielleicht Kurs auf die Kanaren nehmen. Und Experten vom Meeresmuseum in Stralsund vermuten, dass der Buckelwal nicht mehr lebt. Die gute Nachricht vorweg. Die Menschen, die gestern bei der mutmaßlichen Amokfahrt in Leipzig schwer verletzt wurden, die sind außer Lebensgefahr. Das hat der Oberbürgermeister von Leipzig bestätigt. Trotzdem, einen Tag nach der Tat sitzt der Schock bei den Menschen in Leipzig tief. Ein 77-jähriger Mann und eine 63-jährige Frau sind ja ums Leben gekommen, als ein Autofahrer gestern plötzlich in die Innenstadt gerast war. Heute legen an der Stelle viele Menschen Blumen nieder und stellen Grabkerzen auf. Wie diese Frau.
2: Ich war im Kino, meine Tochter hat versucht, mich anzurufen, mein Schwiegersohn, die Familie. Und dann kommt man da raus und das ist alles anders. Also es hätte auch mich treffen können. Ich denke, das war auch eine Oma, ein Opa, die da sinnlos sterben. Aber man ist machtlos gegenüber solchen Taten. Und was mich positiv berührt, ist diese unwahrscheinliche Organisation von Polizei, von Betreuung, wo wirklich ganz viel in Leipzig geleistet wird.
3: Die Polizeiermittlungen dauern noch an. Von einem terroristischen, extremistischen oder religiösen Tatmotiv geht man derzeit nicht aus. Allerdings deutet vieles darauf hin, dass sich der 33-jährige Deutsche in einer psychischen Ausnahmesituation befunden haben könnte. So ließ sich der mutmaßliche Täter kurz zuvor in einer psychiatrischen Klinik behandeln. Das sächsische Staatsministerium teilte dem MDR schriftlich mit:
4: Der mutmaßliche Amokläufer hielt sich auf eigenen Wunsch freiwillig in der Klinik stationär auf. Nach einem kurzen Aufenthalt wurde er Ende April 2026 entlassen. Während der Zeit dieses Aufenthaltes in der Klinik bestand keine Eigen- oder Fremdgefährdung. Es lagen damit keine medizinischen Gründe vor, den Patienten, der sich freiwillig in der Klinik aufhielt, am Verlassen der Klinik zu hindern und damit gegen seinen Willen festzuhalten.
3: Ministerpräsident Michael Kretschmer besuchte am Nachmittag Leipzig und sprach den Familien und Angehörigen der Opfer sein Mitgefühl und Beileid aus.
5: Das, was da geschehen ist, das werden wir alle miteinander noch über eine lange Zeit verarbeiten müssen. Unsere Gedanken und Gebete sind bei den Menschen, die da auf furchtbare Art und Weise aus dem Leben gerissen worden sind. Wir kennen alle die Grimmersche Straße. Wir sind sie, glaube ich, alle schon gegangen mit einer großen Leichtigkeit, einer großen Unbesorgtheit. Das ist jetzt Geschichte.
3: Die Stadt Leipzig hat angekündigt, ihr alltägliches Sicherheitskonzept der Zufahrten in die Innenstadt zu überprüfen und an Sicherheitskonzepte für Großveranstaltungen anzupassen.
1: Berichtet Caroline Fröhlich, NDR 2 Leipzig. Im Urlaub krank werden, das ist richtig nervig. Tragisch ist es in diesem Fall. Auf einem niederländischen Kreuzfahrtschiff ist das Hunter-Virus ausgebrochen. Eine Infektion damit kann zu einer Lungenentzündung führen oder zu Nierenversagen. Und manchmal verläuft das dann tödlich. Drei Passagiere des Kreuzfahrtschiffes sind auch nach dem Hunter-Virus-Ausbruch gestorben. Andere daran wohl erkrankt. Die Frage ist, was passiert jetzt mit den Passagieren und Patienten? Die Kapverden, vor denen das Schiff gerade liegt, hatten abgewunken und wollen die Reisenden nicht aufnehmen. Jetzt heißt es, das Schiff, die MV Honius, soll stattdessen Kurs auf die Kanarischen Inseln nehmen. Julia Macher, NDR 2 Madrid, ist man denn dort bereit, sich um die Patienten zu kümmern?
6: Nein, nicht so richtig. Die spanische Regierung ist bereit, sich um die Passagiere und um die Crew zu kümmern, hat aber vorgeschlagen, dass die beiden infizierten Menschen vorher evakuiert werden auf die Kapverden. Das ist ein Vorschlag der spanischen Regierung. Mit der Weltgesundheitsorganisation hat man sich aber inzwischen darauf geeinigt, dass vor einem etwaigen Kurs auf die Kanaren auf jeden Fall der Gesundheitszustand aller 147 Menschen an Bord überprüft wird, man das Schiff desinfiziert und erst danach entscheidet, ob die MV Honius tatsächlich auf Teneriffa oder Gran Canaria anlegt.
1: Eigentlich übertragen ja Nagetiere das Virus. Heute hat die Weltgesundheitsorganisation aber gesagt, vermutlich haben sich die Passagiere untereinander angesteckt, also von Mensch zu Mensch. Was weiß man, wie das passieren konnte?
6: Also eine Übertragung von Mensch zu Mensch, die ist bei der sogenannten Anden-Variante des Hunter-Virus möglich. Die Weltgesundheitsorganisation geht davon aus, dass sich einige der Patienten eben mit dieser Variante infiziert haben könnten, und zwar noch bevor sie das Schiff im argentinischen Ushuaia bestiegen haben. In einigen Gegenden Argentiniens ist nämlich diese Virusvariante endemisch, aber medizinisch ganz sicher bestätigt ist es noch nicht.
1: Und wie geht es jetzt weiter auf dem Schiff und für die anderen Gäste an Bord?
6: Also das Schiff liegt jetzt erstmal weiter vor den Kapverden, vor Santiago, der größten Insel. Ein Ärzteteam von den Kapverden hat Sicherheits- und Hygienemaßnahmen verhängt. Die Passagiere müssen isoliert in ihren Kabinen bleiben und warten auf dieses Epidemiologenteam, auf die Tests und vor allem dann auf die Ergebnisse des Tests. Erst danach wird entschieden, wie es weitergeht. Und das Warten, das dürfte vielen von ihnen sehr schwer fallen.
7: Ja, das ist bestimmt schwer auszuhalten. Infos von Julia Macher waren das. Danke dafür. Das hoffen sicherlich viele, dass der gestrandete Buckelwal gesund und glücklich durch die Nordsee schwimmt. Am Wochenende hatte ja eine private Rettungsinitiative den Wal dorthin transportiert und am Samstag freigelassen. Doch heute haben die Experten vom Deutschen Meeresmuseum in Stralsund gesagt, sie glauben, dass der Wal nicht mehr lebt. Eva-Maria Guhl, NDR 2 Schwerin, wieso glauben Sie das denn?
8: Naja, also zuerst ist nochmal wichtig klarzustellen, die Experten des Meeresmuseums, die waren in den privaten Rettungsversuchen nicht involviert. Und Professor Burkhard Baschek hat mir gesagt, die Einschätzung, die ergebe sich einfach aus der Datenlage. Das letzte Lebenszeichen, das sei ein Video vom Morgen des 2. Mai und da bläst der Wal in der Bartsch Luft aus. Seitdem fehlen verifizierbare Angaben.
9: Wir wissen auf der anderen Seite, dass der Wal in einem extrem geschwächten Zustand war. Das hat sich wohl durch den Transport der Bartsch auch nochmal deutlich dann verschlechtert. Und er war sehr apathisch insgesamt. Wir haben außerdem aus der Vergangenheit gelernt, dass der Wal immer nur wenige Stunden geschwommen ist, bevor er sich wieder festgesetzt hatte. Und deswegen ist die Wahrscheinlichkeit sehr hoch, dass er es jetzt auch nicht geschafft haben könnte und nicht mehr lebt. Den Beweis oder Nachweis dafür könnte ja die private Rettungsinitiative erbringen, indem sie die Trackerdaten, die sie angeblich hat, einfach komplett transparent offenlegt. Ansonsten besteht wirklich die Befürchtung, dass das Tier es wohl nicht geschafft haben könnte. Und das ist der Punkt, von dem wir momentan ausgehen müssen.
8: Zusammengefasst, aktuell sprechen aus seiner Sicht alle Indizien dafür, dass der Wal nicht mehr lebt.
7: Es geht immer wieder um diese Trackerdaten. Was ist denn da das Problem?
8: Ja, in den vergangenen Tagen hat es über den Peilsender und seine Daten viele widersprüchliche Aussagen gegeben. Die Initiative sagt, sie empfange keine Ortungsdaten, aber Vitalwerte. Aber einige haben daran Zweifel geäußert und außerdem liegen niemandem außerhalb der Privatinitiative Daten vor. Laut Baschek gibt es eine ganze Bandbreite unterschiedlicher Geräte.
9: Es gibt solche, die mit Saugnäpfen festgemacht werden. Es gibt solche, die auch fester am Wal festgemacht werden, zum Beispiel an der Finne. Und je nach Modell ist natürlich auch ein verschiedenes an Daten, die aufgezeichnet werden. Und da würde es ganz einfach helfen, dass man klar auch sagt, welches Modell benutzt worden ist, weil dann ja auch klar ist, welche Daten überhaupt aufgezeichnet werden könnten. Und das macht das Ganze dann nachvollziehbar und damit auch bewertbar.
8: Ja, und genau diese Nachvollziehbarkeit, die fehlt eben.
7: Hat denn die private Rettungsinitiative schon darauf reagiert, was das Meeresmuseum über den Buckelwal sagt?
8: Nein, bisher nicht. Aber Umweltminister Backhaus. Und der bezeichnet die Einschätzung der Wissenschaftler als Spekulationen, denen er sich zum jetzigen Zeitpunkt ausdrücklich nicht anschließt. Zu der privaten Initiative sagt er, es sei vereinbart, dass sie sich bis heute mit den angeforderten Informationen zurückmeldet. Und damit seien insbesondere die Daten der Peilsender und auch Erkenntnisse zum Zustand des Tieres gemeint.
7: Danke, Eva-Maria Guhl in Schwerin. Und danke, Jessica Liedtke. Das war das NDR 2 Update um 5. Jetzt schauen wir aufs NDR 2 Wetter und das wird ein ziemlich nasser Tag für die meisten von uns. Zumindest morgen. Wobei, teilweise geht es ja heute schon los. Ne?
10: Ja, also heute Nachmittag überhaupt viele Wolken, zeitweise immer wieder Regen in Südniedersachsen, auch Schauer, vereinzelt auch kräftige Gewitter mit dabei. Aktuell haben wir noch so 12 bis 16 Grad im Norden. Aber morgen, ja, da wird es ziemlich durchwachsen am Mittwoch. An den Küsten und in Schleswig-Holstein noch ein bisschen Sonne mit dabei und einigermaßen trocken, aber sonst wirklich viele Wolken morgen mit viel Regen. Top-Temperaturen 11 Grad morgen in Osnabrück, 13 Grad in Rostock und bis zu 15 Grad auf Pellworm. Also T-Shirt-Wetter, weiß nicht. Du bist ja sowieso so ein Frostköttel.
7: Ja, ne? Mir ist das dein. Nein.
10: Ja, alles klar. Gut.
7: Vielleicht hole ich nochmal die dicken Winterpullis raus. Da sehen wir dann. Der NDR2-Verkehrsservice für den ganzen Norden. Hier kommt Stauder, stockender Verkehr, alles auf 3 Kilometern. Die A1 Bremen Richtung Osnabrück zwischen Wildeshausen Nord und dem Dreieck Ahlhorner Heide. 6 Kilometer stockend in der Baustelle. Die A2 Berlin Richtung Hannover zwischen dem Kreuz Magdeburg und Bornstedt. 10 Kilometer Stau wegen Bauarbeiten. Die A2 nochmal Berlin Richtung Hannover zwischen Peine und Helmiller Wald vor der Baustelle. 6 Kilometer stockender Verkehr. Yeah.
10: Rüber zur A7, Flensburg Richtung Hamburg, zwischen Hamburg-Stellingen und dem Elbtunnel 4 Kilometer Stop and Go. Und A7 Hannover Richtung Kassel, zwischen Hedemünden und Kassel-Ost, 13 Kilometer Stau wegen Bauarbeiten. Wenn ihr Kassel-Nord oder Kassel-Ost abfahren möchtet, dann werdet ihr gebeten, frühzeitig euch einzuordnen mit eurem Auto. Das war's. Euch eine gute und sichere Fahrt. Kommt gut durch. Der NR2 Nachmittag ist hier mit Jessica und Hadler. Wir drehen jetzt noch mal ein bisschen auf. Feierabend kommt oder vielleicht seid ihr schon drin.

0: Ganz genau 17.30 Uhr. NDR 2 ist hier mit dem Verkehrsservice für den ganzen Norden. Stau oder stockend, alles ab 3 Kilometern. Die A1 Bremen Richtung Osnabrück. Zwischen Wildeshausen Nord und dem Dreieck Ahlhorner Heide 6 Kilometer stockend in der Baustelle. Die A2 Berlin Richtung Hannover. Zwischen dem Kreuz Magdeburg und Bornstedt 10 Kilometer Stau oder stockend. Der Grund sind Bauarbeiten. Es dauert da aktuell noch eine gute halbe Stunde länger. Die A2 Berlin Richtung Hannover zwischen Peine und Hemmeler Wald 6 Kilometer stockend vor der Baustelle.
1: A7 Flensburg Richtung Hamburg zwischen Hamburg-Stellingen und dem Elbtunnel 4 Kilometer stockender Verkehr. Und A7 Hannover Richtung Kassel zwischen Hedemünden und Kassel-Ost 11 Kilometer Stau, Bauarbeiten. Wenn ihr Kassel-Nord oder Kassel-Ost abfahren wollt, dann werdet ihr gebeten, euch frühzeitig einzuordnen. Das war's soweit, sonst war nichts. Gute und sichere Fahrt für euch. Jessica und Hartland hier, der NDR2 Nachmittag. Und hier sind Texas Lightning. Schönen Nachmittag.

0: Taylor Swift im NDR2 Nachmittag. Hier sind Jessica und Hadeland. Und wenn Politiker sich treffen, dann geht man eigentlich davon aus, dass wichtige Themen besprochen werden. Also, keine Ahnung, wie können wir die Welt retten? Vermutlich eine Wunschvorstellung.
1: Denn wir wissen jetzt, vielleicht wird auch einfach nur musiziert. Also Frankreichs Präsident Macron war gerade in Armenien zum Staatsbesuch und da hat er sich ein Mikrofon geschnappt und La Bohème gesungen. Und der armenische Premierminister hat dazu Schlagzeug gespielt. Also wir entschuldigen uns jetzt schon mal, aber wir haben das Ton dokumentiert. So, jetzt kommt das gleiche Schlagzeug. Jawohl, hier ist er.
0: Das macht sich besser irgendwie.
1: Also da hat sich irgendwer im Vordergrund gespielt, würde ich sagen.
0: Also, es klingt ja so ein bisschen wie eine Schülerband bei der Bandprobe.
1: Ja, aber wir haben ein bisschen recherchiert oder ich habe das gemacht und festgestellt, dass tatsächlich Politiker gerne mal rumsingen. Mhm. Wir haben noch ein paar andere interessante Ausschnitte gefunden. Ich werde sie euch jetzt vorspielen und ihr überlegt einfach nur mal, also stellvertretend für alle natürlich Jessica hier im Studio, wer könnte das sein? Es sind deutsche Politiker. Achtung, okay. Los.
0: Oh Gott, oh Gott.
2: Jetzt kommen wir mal
0: fest. Ist das Frau Merkel?
1: Das ist Angela Merkel, unsere ehemalige Bundeskanzlerin. Ja.
0: Okay, hast du noch einen?
1: Noch einen. Achtung.
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0: Na? Keine Ahnung.
1: Ja, ja. Andrea Nahles war das.
0: Andrea Nahles.
1: So, liebe Politikerinnen und Politiker, bitte kein Quereinstieg ins Musikbusiness. Wir überlassen das bitte den Profis, wie die Fantastischen Vier und Clueso. Zusammen machen sie jetzt hier Musik und wir zwei wünschen euch einen schönen Feierabend. Das war der NDR2 Nachmittag mit Jessica und Hadeland. Gleich ist Nico für euch da. Soundcheck neue Musik. Wir wünschen euch eine schöne

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0: Hier ist NDR 2 am Dienstagabend. Gestern um diese Zeit waren wir hier geschockt von den Meldungen aus Leipzig. Nach der Amokfahrt eines Mannes in Leipzig ist sein Motiv weiter unklar. Aber es gibt dazu auch gute Nachrichten. 18 Uhr.
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2: In Leipzig sind alle Schwerverletzten nach der mutmaßlichen Amokfahrt außer Lebensgefahr. Das hat Oberbürgermeister Jung gesagt. Silke Michaelis, NDR 2 Dresden.
3: Ein 33-jähriger Deutscher war gestern mit seinem Auto ungehindert in eine Leipziger Fußgängerzone gefahren. Der Eingang dort ist nicht durch Barrieren geschützt. Bei der Amokfahrt wurden zwei Menschen getötet, eine 63 Jahre alte Frau und ein 77-jähriger Mann. Der Tatverdächtige soll noch heute dem Haftrichter vorgeführt werden. Nach Angaben des sächsischen Sozialministeriums hatte er sich bis Ende April freiwillig in einer psychiatrischen Klinik aufgehalten.
2: Auf dem Kreuzfahrtschiff Hondius ist ja bei einigen Passagieren das Hunter-Virus ausgebrochen. Jetzt soll das Schiff laut Weltgesundheitsorganisation WHO von den Kapverden Kurs auf die Kanarischen Inseln nehmen. Das spanische Gesundheitsministerium hat das noch nicht bestätigt. Julia Macher, NDR 2 Madrid.
4: Bevor die MV Hondius Kurs auf die Kanaren nimmt, soll ein Epidemiologenteam den Gesundheitszustand der 147 Menschen überprüfen und das Schiff desinfizieren. Erst dann will die spanische Regierung entscheiden, ob das Kreuzfahrtschiff tatsächlich, wie von der Weltgesundheitsorganisation gewünscht, auf Teneriffa oder Gran Canaria anlegt. Die Weltgesundheitsorganisation geht zurzeit von einer möglichen Übertragung des Virus von Mensch zu Mensch aus. Es könnte sich daher um die sogenannte Anden-Variante handeln.
2: Viele Staaten werfen dem Internetkonzern Meta vor, Kinder zu wenig vor den Gefahren von Plattformen wie Facebook oder Instagram zu schützen. Jetzt hat der Internetriese neue Jugendschutzmaßnahmen für den europäischen Markt angekündigt. Eine neue Technologie soll automatisch unter 13-jährige Nutzerinnen und Nutzer erkennen. Katrin Schmidt, NDR 2 Brüssel. Wie soll das genau funktionieren?
5: Das soll auf Basis von künstlicher Intelligenz laufen, die nach Aussage von Meta auch die Konten in den besonders geschützten Teenager-Modus setzt, wenn Anwender zum Beispiel ein falsches Geburtsdatum angegeben haben. Also praktisch kann man sich das so vorstellen, die KI-Software analysiert einfach alle Profilinformationen, auch gepostete Bilder und Videos oder Kommentare. Und wenn sie zum Beispiel irgendwo ein Foto findet, wo Ballons oder ein Kuchen zum 11. Geburtstag drauf sind, wird das Konto als potenziell minderjährig eingestuft und gegebenenfalls auch gelöscht. Man kann Widerspruch einlegen, wenn man sein Alter doch anders nachweisen kann.
2: Es ist weiter unklar, wie es mit dem ausgesetzten Buckelwal in der Nordsee weitergeht. Der Umweltminister von Mecklenburg-Vorpommern, Backhaus, sagt, es gibt immer noch keine Daten des Peilsenders. Das Deutsche Meeresmuseum in Stralsund bezweifelt, dass das Tier noch lebt. Die Fachleute vermuten, der Wal war so geschwächt, um im tiefen Wasser der Nordsee zu überleben.
0: Das NDR 2 Wetter. Kommt mit frischem Regen daher. Juhu! Im Moment nur so ein paar Schauer, aber aus Richtung Süden schon jetzt ein größeres Regengebiet, das da so sich ganz langsam ranrobbt und das sich dann auch sehr langsam Richtung Norden ausbreitet. Heißt, im Moment schon in Südniedersachsen erste Ausläufer davon und das kommt dann morgen früh so rund um Hamburg an und oft ist es dann morgen eigentlich den ganzen Tag bei vielen so südlich von Hamburg zumindest nass. Aber in Schleswig-Holstein zum Beispiel ist es ähnlich wie heute oft trocken und teilweise auch sonnig und auch an der Nordseeküste Niedersachsens sieht's heller aus morgen. Das alles bei maximal noch und ist es wirklich dann frischer als heute. 11 Grad in Osnabrück, 13 Grad in Rostock und nur noch bis zu 15 Grad auf Pellworm. Der NDR2-Verkehrsservice für den ganzen Norden, alles ab 3 Kilometern. Los geht's auf der 1 Bremen Richtung Osnabrück zwischen Wildeshausen Nord und dem Dreieck Ahlhorner Heide, 5 Kilometer stockend im Baustellenbereich. Die 2 Berlin Richtung Hannover zwischen Irxleben und Alsleben, hier die Bauarbeiten, deswegen 14 Kilometer stockender Verkehr, kostet euch eine gute halbe Stunde. Die A2 Berlin Richtung Hannover weiter zwischen Peine und Hämelerwald, auch hier eine Baustelle, deswegen 6 Kilometer stockend. Die A7 Hannover Richtung Kassel zwischen Hedemünden und Kassel Ost. Hier 10 Kilometer Stau wegen Bauarbeiten. Alle, die in Kassel Nord oder Kassel Ost abfahren wollen, die sollen bitte laut Polizei sich frühzeitig einordnen. Also dringende Bitte an alle, die in Kassel Nord oder Ost abfahren wollen, bitte frühzeitig einordnen hier in diesem Stau, damit es da keinen Unfall gibt. Und die A7 Hamburg Richtung Flensburg zwischen dem Elbtunnel und Stenningen 3 Kilometer Stau nach einem Unfall. Das war's. Frohe Fahrt für euch.
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0: am Dienstagabend mit Nico und mit Alex Samson. Ist eine richtige gute Laune Nummer auf eurem Weg nach Hause. Den laut machen und ein bisschen mitbrüllen, gerade am Anfang. Dann ist der Dienstagabend vielleicht, möglicherweise, hoffentlich, ganz bestimmt euer Abend. Ja?

Someone to You war ein Riesenhit im Norden. Und jetzt kommt My Empire um die Ecke. Und der könnte tatsächlich ein Nachfolgehit werden. Geht gut nach vorne, Fenster auf und los geht's.

0: mit einem Beitrag von Theologin Martina Kreitler-Koos aus Osnabrück für die katholische Kirche.
1: Diese Frau kann wirklich jede Rolle spielen. Strahlende Himmelskönigin, erfahrene Gottesmutter oder rebellische Prophetin. Maria von Nazareth, um das Jahr 14 vor Christus geboren. Mich beeindruckt sie vor allem als Menschenfreundin, die für alles eine Lösung findet. Es gibt 1000 Marienbilder. Eins gefällt mir besonders. Es hängt in einer Wallfahrtskirche in Augsburg, vor rund 300 Jahren gemalt. Maria als Knotenlöserin. Da steht sie, barock aber souverän, zwischen Engeln auf einer Mondsichel und entwirrt konzentriert und sorgfältig ein langes verknotetes Band. Das kann sie also auch. Verknotete Dinge auseinanderbekommen. Davon gibt's genug im Leben und erst recht in dieser Welt. Wo alles unlösbar scheint, sagt sie, gib mal her, ich kümmere mich. Ich weiß, dass Maria auf Bildern auch ganz anders daherkommen kann. Blutleer, einfallslos, mit unglaublich viel Kitsch oder Triumphalismus. Ich sehe dich in 1000 Bildern, Maria, lieblich ausgedrückt, doch keins von allen kann dich schildern, wie meine Seele dich erblickt. So der Dichter Novalis. Meine Seele liebt sie als große Schwester, die sich etwas einfallen lässt, wenn ich wirklich keine Idee mehr habe. Die mir immer wieder zeigt, keine Situation ist aussichtslos. Bei Gott sind wir aufgehoben, egal was passiert.
0: Das war ein Beitrag von Theologin Martina Kreitler-Koos aus Osnabrück für die katholische Kirche.

Die neue von Friar Ridings, Wild Horse. 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

was zum Nachdenken. Die neue von Fahren Urlaub, der erste Sänger, hat mal wieder was solo gemacht. Jetzt Wohlfühlmucke von Luisa im NDR 2 Soundcheck Neue Musik. Summer in the Woods. Auch wenn es gerade nicht so warm ist, der bringt den Frühling trotzdem so ein bisschen durchs Radio bei euch ins Wohnzimmer.

Gefällt uns hier richtig gut. Nico Santos, mal richtig zurückgenommen, Optimist, ganz neu bei NDR 2. Kurz nach 6:30, der NDR 2 Verkehrsservice für den ganzen Norden, Stau oder stockend ab 3 Kilometern. Wir starten auf der A1 Bremen Richtung Osnabrück zwischen Wildeshausen Nord und dem Dreieck Ahlhorner Heide, hier im Baustellenbereich 5 Kilometer stockender Verkehr. Die 2 Berlin Richtung Hannover zwischen Ilksleben und Eilsleben, auch hier Bauarbeiten, deswegen 7 Kilometer stockend, dauert eine gute halbe Stunde länger als sonst. Die A2 weiter Richtung Hannover zwischen Peine und Helmeler Wald, hier 3 Kilometer stockend vor, genau, der Baustelle. Dann die 7 Hannover Richtung Kassel zwischen Hedemünden und Kassel Ost, hier leichte Verbesserung, 8 Kilometer Stau noch wegen Bauarbeiten. Wenn ihr in Kassel Nord oder Kassel Ost abfahren wollt, dann bitte, sagt die Polizei, bitte frühzeitig einordnen hier. Und die A24 Berlin Richtung Hamburg, die ist jetzt gesperrt zwischen Herzsprung und dem Dreieck Wittstock-Dosse. Da gab es einen Unfall und deswegen die Sperre und deswegen auch Stau. Das war's. Frohe Fahrt für euch, wo es rollt.

If You Wanna Dance oder auch der hier. Stargazing. Und der neue Song von Miles Smith, der heißt jetzt My Mess. Würde es uns überraschen, wenn es ein Hit wird? Nein. Wäre es ein Wunder, wenn der überall im Sommer im Norden bei Gartenpartys läuft? Nein. Hat der Mann einfach eine geile Stimme? Ja.

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1: Um 19 Uhr mit Gisela Former. In Leipzig wird der mutmaßliche Amokfahrer in eine Psychiatrie eingewiesen. Laut Staatsanwaltschaft hat dies ein Ermittlungsrichter angeordnet. Der 33-Jährige war gestern mit einem Auto durch die Leipziger Fußgängerzone gefahren. 2 Menschen starben, mehrere wurden verletzt. Heute Abend haben hunderte Menschen in der Nikolaikirche der Opfer gedacht. Unsere Reporterin Barbara Brehler berichtet über die Stimmung in der Kirche.
2: Es gab keinen Unmut über fehlende Poller. Es gab auch keine Stimmen, die jetzt schon darüber geschimpft haben, dass die Grimmaische Straße vom Augustusplatz her befahrbar ist. Was spürbar war und was die Menschen eben umtreibt, ist eben diese Ohnmacht, diese Hilflosigkeit, und die eben dorthin wollten, um einfach den Verstorbenen, den Opfern, den Verletzten, aber auch den Familien zu gedenken.
1: Der Internetkonzern Meta plant neue Jugendschutzmaßnahmen für den europäischen Markt. Die EU-Kommission hatte zuletzt vor allem fehlende Alterskontrollen kritisiert.

0: Demnach die Aktivitäten, also gepostete Videos, Fotos und Kommentare, darauf abscannen, ob ein minderjähriger Nutzer dahinter stehen könnte. Die EU-Kommission drängt Instagram und Facebook seit langem, das in den Nutzungsbedingungen festgelegte Mindestalter von 13 Jahren auch durchzusetzen. Erst in der vergangenen Woche hatte Brüssel Meta eine Milliardenstrafe angedroht, wegen fehlender Alterskontrollen.
1: Der Impfstoffhersteller BioNTech will 3 seiner Standorte in Deutschland schließen. Davon betroffen sein könnten nach Unternehmensangaben rund ein Viertel der Belegschaft. Bis zu 1860 Stellen stehen demnach vor der Streichung. Die Industriegewerkschaft IGBCE kritisierte die Entscheidung als einen skrupellosen Kahlschlag. BioNTech begründet die Pläne mit einer zu geringen Auslastung, Überkapazitäten und Kosteneinsparungen. Es gibt immer mehr Zweifel, dass der vor Dänemark ausgesetzte Buckelwal noch lebt. Das Deutsche Meeresmuseum in Stralsund teilte mit, man gehe davon aus, dass das Tier zu schwach war, um länger im tiefen Wasser zu schwimmen. Der Wal war in der Ostsee vor Wismar gestrandet und nach Wochen von einer privaten Initiative Richtung Nordsee geschleppt worden. Samstag früh wurde er vor Dänemark freigelassen. Seitdem gibt es aber keine Infos zu Daten eines GPS-Trackers, der am Wal angebracht wurde.
2: Es ist 7:02, Hallöchen.
3: Das NDR-Zahlwetter, ja, noch so maximal 12 Grad auf Föhr heute Abend, 15 Grad in Husum und bis zu 17 Grad im Göttinger Land. Und dazu haben wir schon sehr viele Wolken. Ja, ich weiß, es gibt auch sonnige Phasen heute Abend, aber sehr viele Wolken und vor allem in Südniedersachsen jetzt schon Regen und der schippert so langsam Richtung Norden und kommt dann morgen im Laufe des Tages in Hamburg an. Viel weiter nördlich zieht er gar nicht, aber in Niedersachsen, zumindest ja in weiten Teilen Niedersachsens, ist es super regnerisch morgen und auch in Hamburg kommt ziemlich viel runter. In Schleswig-Holstein und in Teilen von Mecklenburg-Vorpommern und auch im Norden Niedersachsens dagegen oft einfach sonnig, aber nicht mehr so mild, nur noch bis zu 15 Grad. NDR 2 hier mit dem Verkehrsservice für den ganzen Norden, Stau oder stockend ab 3 Kilometern. Ist aber weniger geworden. Wir haben die A1 noch, Bremen Richtung Osnabrück, zwischen Wildeshausen Nord und dem Dreieck Ahlhorner Heide. 5 Kilometer stockender Verkehr, natürlich hier im Baustellenbereich. Dann die A2, Berlin Richtung Hannover, zwischen Ilxleben und Bornstedt. Hier 4 Kilometer stockend, auch hier im Baustellenbereich. Und die A7 noch, Hannover Richtung Kassel, zwischen Hedemünden und Kassel-Ost, hier auch Bauarbeiten, deswegen 8 Kilometer Stau. Die Polizei bittet, wenn ihr in Kassel-Nord oder Kassel-Ost abfahren wollt, dann bitte unbedingt frühzeitig hier einordnen. Frohe Fahrt!
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3: Am Dienstagabend mit Nico und jetzt mit der Musikszene Deutschland. Bis 7:30 nur Musik von hier, also von Menschen, die auf Deutsch singen oder in Deutschland leben. Und der hier macht beides. Bosse, mit denen geht's los. Neuer Song heißt Flackern. Geht richtig gut nach vorne.

Highlights war hier an eurem Dienstagabend, jetzt mit neuer Musik von Malik Harris. 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Mit dem Ding war er beim ESC damals, 2022 in Turin. Das war eher so, naja, eher so semi-erfolgreich. Also letzter Platz tatsächlich. Aber das ist ihm wahrscheinlich heute völlig schnuppe, weil inzwischen ist er ein Star. Das Ding lief im Radio rauf und runter. Und fast alles, was danach kam, war auch erfolgreich. Der hier zum Beispiel auch. 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

Und jetzt kommt Malik mit Lie to Me um die Ecke. Hätte vielleicht keine Chance am ESC, aber natürlich bei uns. Weil es klingt, wie sich so ein Whirlpool anfühlt. Wohltuend am ganzen Körper, so am Anfang zumindest. Hier ist Malik Harris. See.

Cooler neuer Hit von She, Echo. Im Soundcheck neue Musik mit der Musikszene Deutschland, also nur Songs noch bis halb, die aus Deutschland kommen oder auf Deutsch gesungen sind. Und Ansa Sauermann, der ist in Deutschland zu Hause, singt auf Deutsch. Es tut mir leid, ist auch einer zum Mitsingen bei NDR 2.

Musik aus dem Norden ist das. Musik aus Hannover. Fury in the Slaughterhouse. Nine Lives. Gerade eben war es 7:30. Hallo auf die Straßen. Hier ist der NDR2 Verkehrsservice. Mit allem ab 3 Kilometern. Wir starten auf der A1 Bremen Richtung Osnabrück zwischen Wildeshausen Nord und dem Dreieck Arnhorner Heide. Hier im Baustellenbereich 5 Kilometer stockender Verkehr. Die 2 Berlin Richtung Hannover zwischen Ilxleben und Bornstedt. Auch hier Bauarbeiten, deswegen 4 Kilometer stockend. Und die A7 Hannover Richtung Kassel zwischen Hedemünden und Kassel Ost. Hier auch Bauarbeiten und deswegen stockt's auch hier auf 4 Kilometern. Das war's, Vorfahrt.

0: bist du ja so ein locker flockiger, so für den Frühling. Lückeli, Lucky Again, könnte auch ein Sommerhit werden. Hier ist NDR 2 mit dem Soundcheck Neue Musik. Und letztes Jahr im Sommer war ja das hier für viele der Sommerhit, ne?
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0: Ist gut, Sophie.
1: Ja, doch zum Teil.

Und ich mache mir jetzt einmal kurz ehrlich, ich hab's nicht so ganz verstanden. Also, ist gut, toller Künstler und so, aber dass das so nach vorne ging, dass das so ein Hit wurde, ich weiß nicht, hat sich mir nicht so ganz erschlossen. Aber jetzt kommt's gut mit Auf dich um die Ecke. Und den feiere ich richtig. Den habe ich schon, als er rauskam, habe ich den direkt auf meine Playlist gepackt. Für zu Hause und unterwegs und sonst wo. Weil der macht richtig gute Laune und den Text, da können wir alle irgendwie so ein bisschen mitfühlen und mitempfinden, wie das so ist, wenn man sich vielleicht in den besten Freund, in die beste Freundin verliebt. Weil darum geht's in Auf dich. Und also, das macht auch jetzt schon wieder richtig Bock auf Sommer. Und wenn das mal nicht vielleicht wieder der Sommerhit wird, und dieses Mal verstehe ich es sogar. Ist gut, ganz neu bei NDR 2.

In der 2 hier mit dem Soundcheck neue Musik. Jetzt neue Musik von, Achtung, Madonna. Ja, tatsächlich, die gibt's auch noch. Hat sich jetzt Sabrina Carpenter mit ins Studio geholt und die haben Bring Your Love an den Start gebracht. What are you doing it for? Ist eher sowas für die innere Disco. Is it for you?

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1: Ne, ist schon schlau gemacht. Ne? Madonna kennen die Älteren alle. Sabrina Carpenter kennen die Jüngeren alle. Und zusammen bringen sie es Bring Your Love raus. Könnte allein deswegen ein Hit werden. Hier ist NDR 2.

der Teil der Soundcheck Neue Musik am Dienstagabend kurz vor 8. Ein kleines Plätzchen haben wir noch frei. Da setzen wir einmal Robin rein, die wunderbare Robin mit Into the Sun. Im Grunde der Beweis dafür, dass wir einfach auch ein Herz haben hier abends für Songs, wo wir uns ziemlich sicher sind, das wird wahrscheinlich kein Hit. Aber es ist großartige Musik, es ist besonders gut gemacht und manchmal auch so ein bisschen experimentell und trotzdem Melodie mit dabei. Wunderbarer Song von Robin.

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1: Um 20 Uhr mit Gisela Former. Der mutmaßliche Amokfahrer von Leipzig ist in einer Psychiatrie untergebracht worden. Diesen Schritt hat ein Ermittlungsrichter angeordnet. Der 33-Jährige war gestern durch eine Fußgängerzone gefahren. Zwei Menschen kamen ums Leben. Aus Leipzig, Arndt Groß.
2: Laut Unterbringungsbefehl hat er mit dem Ziel gehandelt, möglichst viele Menschen zu töten bzw. zu verletzen. Aufschlüsse erhoffen sich die Ermittler von einer forensisch-psychiatrischen Begutachtung des Beschuldigten. In Leipzig haben am Nachmittag hunderte Menschen der Opfer der Amokfahrt gedacht. Nach Angaben des Sozialministeriums in Sachsen ist der mutmaßliche Täter Polizei bekannt. Er befand sich bis wenige Tage vor der Tat zur Behandlung freiwillig in einem psychiatrischen Krankenhaus. Es hätten aber keine medizinischen Gründe vorgelegen, ihn gegen seinen Willen festzuhalten.
1: Der Instagram-Mutterkonzern Meta will Kinder und Jugendliche auf seinen Social-Media-Plattformen besser schützen. Das Unternehmen hat angekündigt, dafür künstliche Intelligenz einzusetzen. So sollen unter 13-jährige Nutzerinnen und Nutzer automatisch erkannt werden. Dafür wird die KI Profilinfos, Bilder, Kommentare und Videos analysieren und das Alter einschätzen. Ähnlich will Meta mit 13- bis 17-Jährigen vorgehen, die bei Instagram und Co. ein volljähriges Alter vortäuschen. Kommt die KI zu diesem Schluss, werden die Nutzerinnen und Nutzer in einen anderen Modus gesetzt. Der Impfstoffhersteller BioNTech will 3 seiner Standorte in Deutschland schließen. Davon betroffen sein könnte nach Unternehmensangaben rund ein Viertel der Belegschaft. Bis zu 1860 Stellen stehen demnach vor der Streichung. Die Industriegewerkschaft IGBCE spricht von einem skrupellosen Kahlschlag. BioNTech begründet die Pläne unter anderem mit einer zu geringen Auslastung. Es gibt immer mehr Zweifel, dass die Bergungsaktion für den in der Ostsee gestrandeten Buckelwal erfolgreich war. Das Tier war Samstag früh vor der Nordspitze Dänemarks ausgesetzt worden. Seitdem gibt es keine Infos von Daten eines GPS-Trackers, der am Wal angebracht worden war. Das Deutsche Meeresmuseum in Stralsund geht davon aus, dass das Tier tot ist. Museumsdirektor Baschek sagte NDR MV, der Wal sei zuletzt geschwächt und apathisch gewesen.
3: Wir haben außerdem aus der Vergangenheit gelernt, dass der Wal immer nur wenige Stunden geschwommen ist, bevor er sich wieder festgesetzt hatte. Den Beweis oder Nachweis dafür könnte ja die private Rettungsinitiative erbringen, indem sie die Trackerdaten, die sie angeblich hat, einfach komplett transparent offenlegt. Ansonsten besteht wirklich die Befürchtung, dass das Tier es wohl nicht geschafft haben könnte. Und das ist der Punkt, von dem wir momentan ausgehen müssen.
1: Der Direktor des Meeresmuseums in Stralsund, Baschek.
4: Es ist 7:58, Hallöchen. Das NDR2-Wetter, ja, ist eher herbstlich als frühlinglich. Wir haben viele Wolken und ein dickes Regengebiet aus Süden. Das heißt, weiter nördlich, also vor allem in Schleswig-Holstein, haben wir tatsächlich noch ein bisschen Sonne auch heute Abend. Aber das Regengebiet, das zieht immer weiter Richtung Nordosten. Heißt, morgen dann kommt es vor allem südöstlich von Hamburg zu ordentlich viel Regen. Sonst auch mal Sonne mit dabei, also nordwestlich von Hamburg dementsprechend. Und maximal nur noch 10 Grad in Neustrelitz, 13 Grad morgen in Rostock und bis zu 15 Grad in Nordholz. Der NDR2-Verkehrsservice für den ganzen Norden, nur noch eine Meldung, und das ist eine Vorabmeldung für in 2 Stunden. Da ist dann die A1 Hamburg Richtung Bremen zwischen Hamburg-Stillhorn und Harburg bis morgen früh um 5 gesperrt, also ab 10 heute Abend bis morgen früh um 5 wegen einer Nachtbaustelle. Die Umleitung dann die U76. Ne? Wisst ihr Bescheid. Gute Fahrt!
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4: Mit Nico, und jetzt träumen wir uns einfach mal an den Strand unseres Vertrauens, träumen uns dahin, haben ein lustiges Getränk mit Papierschirmchen in der Hand und genießen die, keine Ahnung, 28 Grad und Sonne mit Wiz VMC. Also nach all dem klingt dieser neue Song von Wiz VMC. Wait for you. Schönen Abend.

Das könnte sowas wie ihre letzte Chance sein, zu beweisen, dass sie doch kein One-Hit-Wonder ist. Hier ist NDR 2 mit dem Soundcheck neuer Musik. Jetzt mit neuer Musik von, Achtung, Natalie Imbruglia. Das ist die hier. That's what's going on. Klar, ne? Was hören? 97.

Das ist bald 30 Jahre her, dass sie damals in den Top 10 war, im Grunde ganz Europa und natürlich auch in der Heimat, in ihrer Heimat Australien. Da war sie auf Platz 2 sogar, in Deutschland war sie auf Platz 4 und so weiter und so fort. Da kamen dann noch so ein paar kleinere Sachen nach und immer wieder kam es zu so Comeback-Versuchen, wie eben jetzt mit Upside Down. Gute Popnummer, ob es ein Hit wird, ob es wirklich der Beweis wird, dass sie kein One-Hit-Wonder ist, bin mir unsicher.

Was? Ist zu düster? Wir können noch eine Spur mehr. Mit den Jungs hier, Maroon 5 sind zurück bei NDR 2. Das einer ihrer ersten großen Hits, She Will Be Loved. Der erste sogar, dann kam unter anderem da.

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Kuckuck auf die Straßen, kurz nach 8:30 NDR 2 hier mit dem Verkehrsservice. Für den ganzen Norden 2 Nachtbaustellen haben wir. Einmal die A1 Hamburg Richtung Bremen, zwischen Hamburg-Stellhorn und Harburg. Hier ab 10, also in 1,5 Stunden, bis 5 Uhr morgen früh gesperrt. Dann bitte über die U76 ausweichen. Und die A1 Bremen Richtung Osnabrück, zwischen Wildeshausen West und dem Dreieck Ahlhorner Heide. Auch hier eine Nachtbaustelle, jetzt schon hier gesperrt bis 5 Uhr morgen früh. Vorfahrt.

bevor ihr jetzt denkt, oh Gott, der Typ im Radio, der hat jetzt wirklich nicht mal alle Tassen im Schrank. Ist das noch mein NDR 2? Ist das noch mein Norddeutscher Rundfunk? Ja, wir sind es wirklich. Aber wir haben ja auch einen Bildungsauftrag, ja? Und es gibt ja sicherlich ein paar da draußen, die sagen, was war das denn jetzt für eine schräge Nummer? Habe ich noch nie gehört. Es ist im Grunde deutsches Kultur und Liedgut. Nina Hagen, du hast den Farbfilm vergessen. Und wir brauchen diese Basis jetzt, dieses deutschen Kultur und Liedguts. Das brauchen wir, um zu verstehen, was Okay Kid da eigentlich gezaubert haben mit ihrem neuen Farbfilm, mit ihrem neuen Song. Der heißt Farbfilm, ist keine billige Kopie von Nina Hagens Farbfilm, sondern eher so eine Fortsetzung, ja, mit einer anderen Melodie, aber einer zum wirklich gut zuhören, weil textlich ist das ganz, ganz großes Kino, dieser Farbfilm. Hier ist NDR 2.

So, das Original. Nina Hagen und darauf gesetzt die neue von OK Kid, die wir gerade eben gehört haben. Farbfilm. Muss auch mal lustig sein im NDR 2 Soundcheck neue Musik. Jetzt gehen wir so ein bisschen wieder ein paar Dezibel runter mit Jonah Kagan, Talking About Jesus. Holen das Banjo unseres Herzens raus und singen dazu.

Dingse, das klingt doch wie Freier Ridings bei NDR 2. Ja, Dancing in the Kitchen, ganz nagelneu bei NDR 2. Und Karten zu gewinnen für Freier Ridings, Stars at NDR 2, Songs and Stories, gibt's auf ndr2.de. Falls ihr jetzt sagt, also das möchte ich ja live erleben. So, gleich nach 9 geht's weiter mit Michael. NDR 2 poppt die Abendshow. Ich bin Nico und dann mal weg. Schönen Abend euch.

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1: Um 21 Uhr mit Gisela Former. Der mutmaßliche Amokfahrer von Leipzig ist in einer Psychiatrie untergebracht worden. Diesen Schritt hat ein Ermittlungsrichter angeordnet. Der 33-Jährige war gestern durch eine Fußgängerzone gefahren. Zwei Menschen kamen ums Leben. Aus Leipzig, Arne Groß.
2: Laut Unterbringungsbefehl hat er mit dem Ziel gehandelt, möglichst viele Menschen zu töten bzw. zu verletzen. Aufschlüsse erhoffen sich die Ermittler von einer forensisch-psychiatrischen Begutachtung des Beschuldigten. In Leipzig haben am Nachmittag hunderte Menschen der Opfer der Amokfahrt gedacht. Nach Angaben des Sozialministeriums in Sachsen ist der mutmaßliche Täter Polizei bekannt. Er befand sich bis wenige Tage vor der Tat zur Behandlung freiwillig in einem psychiatrischen Krankenhaus. Es hätten aber keine medizinischen Gründe vorgelegen, ihn gegen seinen Willen festzuhalten.
1: Die Bundesregierung hat den Iran aufgefordert, an den Verhandlungstisch zurückzukehren. Die iranische Blockade der Straße von Hormuz schade der deutschen Wirtschaft, sagte Bundeskanzler Merz. Er sprach sich auch dafür aus, den Sanktionsdruck auf Teheran zu erhöhen. Aus Berlin Nicole Markwald.
3: Merz sagte bei einem Termin mit dem portugiesischen Ministerpräsidenten, der Iran müsse aufhören, auf Zeit zu spielen. Der Bundeskanzler drängte darauf, den Druck auf den Iran angesichts der anhaltenden Blockade der Straße von Hormuz hochzuhalten. Bundesaußenminister Wadefuhl, CDU, rief den Iran auf, seine, Zitat, Politik der Brandstiftung in der Region aufzugeben. Er äußerte sich bei einem Treffen mit seinem israelischen Amtskollegen. Wadefuhl und Merz forderten erneut ein dauerhaftes Ende des iranischen Atomprogramms. Es dürfe auch keine Angriffe mehr auf Israel und die Golfstaaten geben.
1: Der Instagram-Mutterkonzern Meta will Kinder und Jugendliche auf seinen Social-Media-Plattformen besser schützen. Das Unternehmen hat angekündigt, dafür künstliche Intelligenz einzusetzen. So sollen unter 13-jährige Nutzerinnen und Nutzer automatisch erkannt werden. Dafür wird die KI Profilinfos, Bilder, Kommentare und Videos analysieren und das Alter dann einschätzen. Ähnlich will Meta mit 13- bis 17-Jährigen vorgehen, die bei Instagram und Co. ein volljähriges Alter vortäuschen. Kommt die KI zu diesem Schluss, werden die Nutzerinnen und Nutzer in einen anderen Modus gesetzt. In der Handball-European League steht die SG Flensburg-Handewitt im Final vor. Das Team gewann das Viertelfinal-Rückspiel bei Hannover-Burgdorf mit 43-35. Das Hinspiel war unentschieden ausgegangen. Das Finalturnier mit Flensburg-Handewitt findet Ende Mai in Hamburg statt. Das waren die Nachrichten. Das Wetter in Norddeutschland. Nachts oft trocken, von Niedersachsen her Regen bei Tiefstwerten von 10 bis 3 Grad. Morgen wolkig und teilweise länger anhaltender Regen, gebietsweise trocken, Höchstwerte 10 bis 15 Grad. Am Donnerstag meist trocken, in Südniedersachsen kann es etwas Regen geben und die Temperaturen erreichen 12 bis 17 Grad. Es ist 21.03 Uhr.
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4: Vorsicht bitte auf der A7 Flensburg Richtung Hamburg. Zwischen Großenaspe und Bad Bramstedt liegt eine Stoßstange. Die A1 Bremen Richtung Osnabrück ist zwischen Wildeshausen West und Dreieck Ahlhorner Heide wegen einer Nachtbaustelle bis 5 Uhr früh gesperrt. A1 Hamburg Richtung Lübeck. Die Ausfahrt Basbüttel ist wegen Bauarbeiten bis zum 8. Mai um Mitternacht gesperrt. Die A7 Hannover Richtung Kassel ist in der Einfahrt Bokenem bis Samstag 5 Uhr wegen Fahrbahnerneuerung gesperrt.
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5: Mit Michael Reifschleck, hallo, und jetzt wieder mit euch, denn es ist Quizzeit. Wir spielen Reim dich unter 0722120111. Das Quiz, das sich reimt. 6 Antworten in 30 Sekunden, sie reimen sich und ihr gewinnt. 0722120111, seid ihr dabei? 0722120111. Hier ist Joe und End of Beginning.
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0: Loy und Get Lucky.
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0: Wir spielen Reim dich mit Tatjana aus Kaperich in der Vulkaneifel. Hallo Tatjana.
2: Hallo.
0: Bist du überhaupt unsere Kandidatin? Ich habe mitbekommen, es gab kurz noch Diskussionen darüber, wer überhaupt jetzt mitspielt.
2: Ja, wir müssen uns nicht streiten. Wir dachten, wir machen das einfach zusammen.
0: Pascal ist noch bei dir?
2: Ja, der sitzt neben mir.
0: Du dachtest erst einmal mitspielen, hast du gesagt, Pascal, mach du doch mal. Aber jetzt hast du dich doch entschieden, es selber zu machen.
2: Ja.
0: Okay, gut. Zusammen als Team ist natürlich auch möglich. Aber du weißt, es sind nur 30 Sekunden Zeit insgesamt, um 6 richtige Antworten zu geben. Da ist jetzt nicht allzu viel Platz, um längere Debatten zu führen.
2: Ja, okay.
0: Also wenn ihr euch zu Beratungen zurückzieht, dann bitte sehr, sehr schnell. Mhm. Okay, ihr beiden, wir spielen Reim dich. 30 Sekunden Zeit, um 6 Antworten unterzubringen. Sie müssen alle richtig sein und alle Antworten müssen sich aufeinander reimen. Nur dann gewinnt ihr, bei falschen Antworten natürlich nicht. Und wenn sich was nicht reimt, dann fresse ich euch. Okay?
2: Okay.
0: 30 Sekunden, reim dich. Welcher Monat ist gerade gekommen?
2: Mai.
0: Was legt ein Huhn?
2: Ei.
0: Das lateinische Wort für welches Schwermetall ist Plumbum?
2: Weiter.
0: Es gibt kein Weiter. Schwermetall reimt sich auf Ei. Plumbum. War früher in Benzin, heute nicht mehr.
3: Blei.
0: Welche ist die kleinste Primzahl?
3: 3.
0: Nee, 2. Da hilft auch der ganze gute Wille nicht.
3: Nee.
0: Tut mir leid, ihr beiden. Mit Vereinen greifen hat es auch nicht gereicht, aber es war trotzdem schön, dass ihr dabei wart. Danke fürs Mitmachen.
2: Ja, uns hat's auch gefreut.
0: Habt eine gute Woche noch und schönen Abend. Tschüss.
2: Ihr auch.
0: Grüße.
2: Ciao.

live. Desiree in Pop der Abendshow. Olivia Rodrigo jetzt mit ihrem neuen Hit Drop Dead. Überall auf der Welt erfolgreich. Kurz nach der Veröffentlichung. Das wird auch mit dem Album passieren, das können wir jetzt schon sagen. Und mit ihrer Tour wahrscheinlich auch. Wer Tickets haben will, muss sich schnell darum kümmern. Heute hat der Vorverkauf für ihre Unraveled Tour begonnen. 65 Termine insgesamt. Aber ihr habt noch Chancen, wenn ihr auf die beiden Deutschland-Termine scharf seid. 1. und 2. April 2027. Beide in München. Dafür startet der Vorverkauf erst übermorgen, am Donnerstag. Muss an der Zeitverschiebung liegen. Oder an der Kontinentalverschiebung.

0: Birds of a Feather. Billie Eilish. Hier ist Pop die Abendshow. Gleich Red Hot Chili Peppers. Wir feiern den Geburtstag eines Doppelalbums. Deswegen werden wir sie auch doppelt hören.
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2: In der Nacht in der nördlichen Mitte Starkregen. Ganz im Norden und in Süddeutschland trocken und teils aufgelockert. Morgen von Ostfriesland bis zur Ostsee freundlich. Südlich davon regnerisch, in der Mitte und im Süden Deutschlands Schauer und Gewitter. Höchstwerte 10 bis 23 Grad. Schwacher bis mäßiger und teils böiger Wind aus unterschiedlichen Richtungen. In Gewitternähe starke Böen.
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3: Vorsicht bitte in beiden Richtungen auf der A27, Walsrode-Bremen. Zwischen Achim-Nord und Bremer Kreuz sind Personen auf der Fahrbahn. Die A1 Bremen Richtung Osnabrück ist zwischen Wildeshausen-West und Dreieck Ahlhorner Heide wegen einer Nachtbaustelle bis 5 Uhr früh gesperrt. A1 Hamburg Richtung Lübeck. Die Ausfahrt Basbüttel ist wegen Bauarbeiten bis zum 8. Mai um Mitternacht gesperrt. Die A7 Hannover Richtung Kassel ist in der Einfahrt Bokenem bis Samstag 5 Uhr wegen Fahrbahnerneuerung gesperrt.
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Den Sound kennt ihr, die Stimme von Anthony Kiedis erkennt ihr. Das sind die Red Hot Chili Peppers mit dem Song, den ihr sonst aber nicht so oft im Radio hört. Habt ihr den erkannt? Stadium Arcadium, der Titelsong aus Stadium Arcadium von den Red Hot Chili Peppers. Ein Jahr noch, dann darf dieses Album in den USA Alkohol trinken. Heute wird es 20, am 5. Mai 2006 ist es erschienen. Inzwischen ist es Kult, aber es hat schon am ersten Tag Aufsehen erregt, weil die Red Hot Chili Peppers es gleich als Doppelalbum rausgebracht haben und es insgesamt über 2 Stunden lang war. Die größten Hits von diesem Album sind heute Klassiker, Danny California.

0: Und den Rest der Festrede zum Jubiläum hält Dirk Scherer aus unserem Musikteam.
1: Der Titel des Doppelalbums Stadium Arcadium bedeutet so viel wie, dass Menschen zusammen Musik hören und zwar mitten im Nirgendwo. Und so soll eine Verbindung durch die Musik erschaffen werden, die die Menschen mit dem Universum verbindet. Das Album Stadium Arcadium wurde übrigens im selben Haus aufgenommen, wo auch das legendäre Album Blood Sugar Sex Magic entstand. Ursprünglich sollte es sogar ein Dreifach-Album werden, da 38 Lieder in der Session für Stadium Arcadium aufgenommen wurden. Immerhin 28 davon landeten auf dem Doppelalbum. Die erste Scheibe heißt übrigens Jupiter und die zweite Mars. Gitarrist John Frusciante hatte massiven Einfluss auf den Sound. Die meisten Harmonien und Chöre singt er im Hintergrund und besonders die Gitarrensolos sind fast alle im Studio frei improvisiert. 2006 war es schon das 9. Album der Band, aber es war das erste Album der Red Hot Chili Peppers, was direkt auf Platz 1 der US-Charts landete. Übrigens bei uns in Deutschland auch Platz 1. Es gab viele Grammys für das Doppelalbum, unter anderem Album des Jahres und Bestes Rockalbum.
0: Und wir hören noch einen Song daraus, noch einen, der sonst nicht so oft läuft. 20 Jahre Stadium Arcadium von den Red Hot Chili Peppers. Daraus jetzt Make You Feel Better.

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1: Um 22 Uhr mit Heike Lüttich. Nach Plänen des Bundeswirtschaftsministeriums sollen Gas- und Ölheizungen über das Jahr 2045 hinaus eingebaut werden dürfen. Dem Jahr, in dem Deutschland eigentlich klimaneutral sein wollte. Der neue Entwurf für ein Gebäudemodernisierungsgesetz, auch bekannt als Heizungsgesetz, sieht keine Verbote mehr vor. Aus Berlin, Nicole Markwald.
2: Es fehlen aber auch klare Aussagen zum Abschied von fossilen Brennstoffen. Das Gesetz soll technologieoffener, flexibler, praxistauglicher und einfacher werden, heißt es in dem Entwurf, der dem ARD-Hauptstadtstudio vorliegt. Weiterhin geplant bleibt die sogenannte Biotreppe. Sie sieht die Einführung von einer Mindestquote von Grüngas und Grünheizöl vor. Dieser nachhaltige Anteil soll dann stufenweise heraufgesetzt werden. Von 10% ab 2029 bis 60% im Jahr 2040.
1: Bundeskanzler Merz hat den Iran aufgefordert, an den Verhandlungstisch zurückzukehren. Das Land dürfe nicht länger auf Zeit spielen, sagte Merz bei einem Termin mit dem portugiesischen Ministerpräsidenten. Er sei dafür, den Druck auf den Iran hochzuhalten. Es dürfe keine Angriffe mehr auf Israel und die Golfstaaten geben. Der Iran müsse zudem dauerhaft auf sein Atomwaffenprogramm verzichten. Mehrere US-Verlage haben den Tech-Konzern Meta und dessen Chef Zuckerberg wegen Urheberrechtsverletzungen verklagt. Die Sammelklage wurde heute an einem Bundesgericht in Manhattan eingereicht. Darin heißt es, das Unternehmen hätte Millionen urheberrechtlich geschützter Werke genutzt, um sein Sprachmodell zu trainieren. Weder die Autoren noch die Verlage hätten dafür eine Entschädigung bekommen. Zuckerberg selbst habe das Vorgehen persönlich genehmigt. Meta kündigte an, sich gegen die Klage zu wehren und verwies auf Gerichtsurteile, laut denen die Verwendung der Texte für das Training der KI zulässig sein könnte. In der tschechischen Hauptstadt Prag haben tausende Menschen gegen geplante Kürzungen bei Radio und Fernsehen protestiert. Sie warnten auf Spruchbändern davor, die Unabhängigkeit der öffentlich-rechtlichen Medien zu gefährden. Die rechte Regierung in Tschechien will die bisherigen Radio- und Fernsehgebühren abschaffen. Ab 2027 sollen die Sendeanstalten direkt aus dem tschechischen Haushalt finanziert werden und weniger Geld als bisher bekommen. Das Wetter für Deutschland. In der Nacht von der Mitte nordwärts ziehender Starkregen, anfangs mit Gewittern, gebietsweise Unwettergefahr. Ganz im Norden und in Süddeutschland trocken und teils aufgelockert, Tiefstwerte 12 bis 3 Grad. Morgen von Ostfriesland bis zur Ostsee freundlich, südlich davon regnerisch, in der Mitte und im Süden Deutschlands im Tagesverlauf teils kräftige Schauer und Gewitter. Höchstwerte 10 bis 23 Grad. 22.03 Uhr.
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3: Die A1 Bremen Richtung Osnabrück ist zwischen Wildeshausen West und Dreieck Ahlhorner Heide wegen einer Nachtbaustelle bis 5 Uhr früh gesperrt. Die A1 Hamburg Richtung Bremen wird zwischen Hamburg-Stillhorn und Harburg wegen einer Nachtbaustelle von 22 Uhr bis morgen 5 Uhr gesperrt. Bitte über die U76 ausweichen. A1 Hamburg Richtung Lübeck. Die Ausfahrt Basbüttel ist wegen Bauarbeiten bis zum 8. Mai um Mitternacht gesperrt. Die A7 Hannover Richtung Kassel ist in der Ausfahrt Bokenem bis Samstag wegen Fahrbahnerneuerung gesperrt.
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4: Mit Michael Reufsteg, hallo, mit Hits von Rihanna, jetzt von Alvaro Soler und noch vor 11:30 auch mit einem nagelneuen Song einer jungen Newcomer-Band namens Rolling Stones.
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Eine Eilmeldung aus dem Verkehrszentrum. Achtung, ein Falschfahrer auf der B29 Stuttgart-Ahlen zwischen Winterbach und Schorndorf-Ost. Hier kommt ein Falschfahrer entgegen. Bitte äußerst rechts fahren und nicht überholen. Auf der B29 Stuttgart-Ahlen zwischen Winterbach und Schorndorf-Ost. Ein Falschfahrer. Vorsicht in beiden Richtungen.

0: Zoe Wees, Girls Like Us. Hier ist Pop, die Abendshow. Gemeinsam in HR3, Bremen 4, MDR Jump, SR1, NDR 2, WDR 2 und von SWR 3. Comedian Thomas Schmidt hat diverse Auftritte in diesem Mai abgesagt. Ich konnte nicht genau rausfinden, warum. Wir hoffen, es geht ihm einigermaßen gut und er ist bald wieder auftrittsbereit. Im besten Fall für ihn ist er auch einfach nur zu reich, um noch auftreten zu müssen. Man weiß sowas ja nie.
1: Es gibt so reiche Leute, denen man es sofort ansieht. Ne? Kennen wir alle. Ne? Siehst direkt so, krasse Brille, teure Schuhe, dickes Auto, sowas. Ne? Man sieht sofort. Finde ich okay. Spannender finde ich Menschen, denen man das nicht sofort ansieht. Habt ihr schon mal gehabt, dass ihr denkt so, niemals ist der reich. Und dann stellt sich so raus, dass der reich ist. Und es gibt so Menschen, die zeigen das aber so subtil. Man merkt es nicht sofort. Man muss so kurz so, ne? Menschen zum Beispiel, die bei Lieferando Nudeln bestellen. Wie reich kann man sein, dass man sagt, ich soll 10 Minuten Wasser kochen? Ne. Soll das ein anderer machen? Ich keinen Bock. Warte ich lieber 50 Minuten, bis der kommt.
0: Thomas Schmidt. Ich weiß genau, was er meint. Deshalb habe ich auch nie verstanden, warum es Fertig-Rührei gibt. Das geht nicht schneller als frisches Rührei.
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Please Don't Stop the Music, Rihanna. Hier ist Pop, die Abendshow mit Michael Reufsteck. Verweichlichte Frührentner in Spe wie die Toten Hosen oder die Fantastischen Vier kündigen Abschiedsalben, Abschiedstourneen oder beides an. Sowas würde so jungen, agilen Leuten wie den Rolling Stones niemals passieren. Die haben ein neues Album angekündigt. Foreign Tongues, das ist der Titel, den wir seit dem Wochenende kennen. Und noch nie war offiziell irgendwo die Rede davon, dass das ein letztes Album sein könnte oder letzte Konzerttermine bevorstehen könnten. Mick Jagger und Keith Richards sind beide erst 82. Warum sollten sie aufhören? Heute Abend haben sie einen neuen Song veröffentlicht. Und den hört ihr jetzt hier bei uns zuerst. Die Rolling Stones mit In the Stars.

Guter Song. Heute Abend ganz neu zum ersten Mal bei uns in The Stars. Die Rolling Stones. Sie sind eine der erfolgreichsten und wichtigsten Bands aller Zeiten und sie hören einfach nicht auf. Am 10. Juli erscheint ihr 25. Album Foreign Tongues, das sie angeblich innerhalb eines Monats aufgenommen haben. Allerdings ist auch noch ein bisschen Material dabei, das sie deutlich vorher schon aufgenommen hatten. So gibt es einen Gastauftritt von Charlie Watts auf diesem Album. Ein letzter Song. Der Schlagzeuger der Band, der 2021 gestorben ist. Ein Song war noch übrig, seine letzte Aufnahme vor seinem Tod wird auf diesem Album sein. Noch mehr Gaststars auf dem Album. Paul McCartney, Robert Smith von The Cure, Chad Smith von den Red Hot Chili Peppers, Steve Winwood. Alles auf dem neuen Rolling Stones Album, das im Juli kommt.

0: Jax Jones in der Rolls and Breathe. Ich habe eben gesagt, dass wir von den Rolling Stones nie sowas hören würden wie die Idee einer Abschiedstour. Ich muss mich korrigieren. Entschuldigung. Petra aus Gaggenau hat uns eine Nachricht ins Studio geschickt. Ihr wisst, wir sind immer erreichbar. WhatsApp, Signal 0722211. Hallo Michael, nur kurz zur Info. 1982 war ich mit meinem heutigen Mann beim Abschiedskonzert der Rolling Stones in Hannover. Wir wollten eigentlich nach Berlin gehen, haben aber keine Karten mehr bekommen.
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defekter PKW. Vorsicht auf der A4 Chemnitz Richtung Dresden zwischen Hainichen und Berbersdorf ist eine ungesicherte Unfallstelle. Vorsicht auf der A8 Karlsruhe Richtung Stuttgart zwischen Karlsbad und Pforzheim West steht ein unbeleuchtetes Fahrzeug. Die A1 Hamburg Richtung Bremen ist zwischen Hamburg-Stillhorn und Harburg wegen einer Nachtbaustelle bis 5 Uhr gesperrt. Genauso lange die A1 Bremen Richtung Osnabrück zwischen Wildeshausen West und Dreieck Ahlhorner Heide. A1 Münster Richtung Dortmund zwischen Hamm-Bergkamen und Unna 3 Kilometer Stau. A2 Hannover Richtung Dortmund zwischen Hamm-Öntrop und Hamm 2 Kilometer Stau vor der Baustelle. Die A7 Kassel Richtung Fulda ist zwischen Niederaula und Hünfeld-Schlitz nach einem Unfall gesperrt, dadurch 2 Kilometer Stau. Der Rettungshubschrauber ist im Einsatz. Umleitungsempfehlung ab Niederaula über die U84. A8 Stuttgart Richtung Karlsruhe zwischen Rotesheim und Heimsheim Nord 2 Kilometer Stau. Die A9 Halle Leipzig Richtung München wird zwischen Berg, Bad Steben und Neiler Selbitz wegen Bergungsarbeiten mehrfach kurzzeitig gesperrt. Die A44 Kassel-Eisenach ist zwischen Helsa und Waldkappel in beiden Richtungen wegen Tunnelwartungsarbeiten bis 4 Uhr gesperrt. A71 Erfurt Richtung Suhl zwischen Gräfenroda und Oberhof eine Sperrung wegen Tunnelwartungsarbeiten bis 6 Uhr. Kommt bitte alle gut an!

David Guetta, Teddy Swims und Tones and I, Gone, Gone, Gone. Hier ist Pop, die Abendshow heute Abend. Das Champions League Halbfinal-Rückspiel zwischen dem FC Arsenal und Atletico Madrid. Bisher führt der FC Arsenal mit 1:0. Es sind noch knapp 10 Minuten regulär zu spielen. Hinspiel war unentschieden. Nach jetzigem Stand wäre Arsenal also im Finale. Und da geht's dann entweder gegen Bayern München oder Paris Saint-Germain. Das entscheidet sich morgen Abend im zweiten Halbfinal-Rückspiel. Das Hinspiel vergangene Woche war ja 5:4 für Paris. 9 Tore in einem Spiel. Und heute habe ich auf sportschau.de gelesen, dass ich kein Fußballexperte bin. Da stand nämlich, Experten kritisieren die offensive Spielweise von München und PSG. Also die Spielweise, bei der viele Tore fallen. Experten kritisieren die, weil die Defensive dann nicht so wichtig genommen wird. Also noch mehr Tore fallen. Und da bin ich gern kein Experte. Hier ist noch ein Beweis dafür. Der ehemalige italienische Stürmer Alessandro Melli gehört zu diesen Kritikern. Und ich habe keine Ahnung, wer das ist. Er sagt, wisst ihr, wer diesen Fußball liebt? Die Fernsehsender, die Kommentatoren und die Fans, die sich über Tore freuen, aber nichts von diesem Spiel verstehen. Und das ist doch dann eine Gruppe, zu der ich sehr gerne gehöre. Der Fußball-Grinch soll sich gerne irgendein altes 0:0 nach Verlängerung als Wiederholung angucken. Aber wir anderen freuen uns dann über ein Spiel, bei dem auf dem Platz mehr Tore fallen, als wenn das Stadion gerade ungenutzt wäre.

0: New Religion, Bebe Rexha und Faithless, aktueller Hit in Pop, eurer Abendshow, in der ihr jetzt wieder die Chance habt zu bestimmen, von wem wir den nächsten Hit hören werden. Ein Hit, den wir schon beschlossen haben. Eine Version, die noch völlig offen ist. Drei verschiedene stehen an. In jedem Fall ist es Musik zum Runterkommen, denn es ist Fix You von Coldplay. Ohne Coldplay im Angebot. Die haben heute frei. Aber wir bieten euch an Kacey Musgraves. Amerikanische Country-Sängerin aus Texas, Kacey Musgraves, ihre Version von Fix You, Angebot 1. Nummer 2. The Kingdom Choir, ein britischer Gospelchor, der 2018 ein Album mit Popsongs aufgenommen hat. Oder Nummer 3. Amelia Brightman, die Schwester von Sarah Brightman und Sängerin der Gruppe Gregorian, die Hits im gregorianischen Sound macht. Das ist das Angebot. Was hättet ihr gerne in voller Länge? Kacey Musgraves, Kingdom Choir oder Amelia Brightman? Ihr entscheidet live unter 07-221-2011. Und wir spielen die Version, die zuerst drei Stimmen hat, wie ihr das kennt. Hallo, hier ist Michael Räufsteck. Wer ist da?
1: Hallo Michael, der Andreas hier. Bevor ich dir meine Nummer sage, mal eine Sofortmeldung für die A9.
0: Ja, bitte?
1: Fahrt Richtung Berlin zwischen Eisenberg und Dreußig, Aquablading. Nach Starkregen mehrere Unfälle bereits.
0: Oh, schüttet zu sehr. A9 zwischen Eisenberg und Dreußig, richtig?
1: Exakt. Und dann möchte ich gerne die Nummer 3.
0: Danke für deine Meldung. Danke für deine Stimme. Tschüss. Gute Fahrt. Tschüss. Passt überall gut auf euch auf. Hallo, hier ist Michael. Wer ist da?
2: Hier ist die Andrea. Ich hätte gern die Nummer 2.
0: Einmal die 2, den Chor. Vielen Dank, Andrea. Schönen Abend. Wer spricht jetzt?
3: Ja, hier ist der Manfred. Ich hätte gern die Nummer 3.
0: 3 war das, das letzte?
3: Genau.
0: Alles klar, vielen Dank, Manfred. Alles Gute. Wer spricht da?
4: Rüdiger, guten Abend.
0: Guten Abend, was darf sein?
4: Ich hätte gern die Nummer 3.
0: Die Nummer 3, Amelia Brightman. Dann hat sie gewonnen. Richtig. Und kommt hier. Danke dir, tschüss.
4: Super, danke, tschüss.

Schöne Wahl, danke fürs Abstimmen. Amelia Brightman hat diesen Song auch immer mal wieder mit der Gruppe Gregorian performt. Das hier ist von ihrem Soloalbum, diese Version, The Fairest of the Seasons hieß das, 2017 erschienen. Amelia Brightman.

Fußball-Einmeldung. Der FC Arsenal steht im Finale der Fußball-Champions League, hat gerade gegen Atletico Madrid mit 1:0 gewonnen und wartet jetzt morgen darauf, ob er gegen Paris oder München spielt.

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1: Um 23 Uhr mit Heike Lüttich. Die EU-Kommission hat US-Präsident Trump aufgefordert, schnell wieder zu dem vereinbarten Zollsatz von 15% auf Waren aus der EU zurückzukehren. Trump hatte am Freitag mit einem Aufschlag von 25% gedroht, weil die Europäer sich nicht an das ausgehandelte Abkommen hielten. Thomas Spiekhofen.
2: Es werde für beide Seiten von Vorteil sein, wenn der Deal aus dem schottischen Turnberry im vergangenen Sommer zum bevorstehenden Jahrestag in Kraft wäre, heißt es in Brüssel nach einem Treffen von EU-Handelskommissar Šefčovič mit dem US-Handelsbeauftragten Greer. Der Zustimmungsprozess von Rat und Parlament zum Abkommen von Turnberry läuft derzeit noch. Morgen sind weitere Verhandlungen geplant. Šefčovič habe Greer über den Stand der Verhandlungen informiert. Anderthalb Stunden haben sich die beiden nach Angaben der Kommission unterhalten, in Paris am Rande eines G7-Treffens.
1: Nach dem Hunter-Virus-Ausbruch mit 3 Toten auf einem Kreuzfahrtschiff werden 2 Erkrankte und eine Kontaktperson der verstorbenen deutschen Touristin mit Spezialflugzeugen in die Niederlande evakuiert. Der Kreuzfahrtveranstalter teilte im Internet weiter mit, anschließend wolle man Kurs auf die Kanaren nehmen. Die Gespräche mit den spanischen Behörden liefen noch. Das Schiff liegt derzeit vor Kap Verde vor Anker. Bundeskanzler Merz will das Bündnis mit der SPD bis zum Ende der Legislaturperiode in 3 Jahren fortsetzen. Er äußerte sich auf einem Treffen des CDU-Wirtschaftsrats. Thomas Bertsch.
3: Merz sagte wörtlich, wir wollen und wir müssen mit dieser Koalition, die wir jetzt haben, erfolgreich sein. Eine Minderheitsregierung sei für ihn keine Option. Er werde diese nicht eingehen und auch nicht auslösen. Neuwahlen schloss Merz ebenfalls aus, denn dadurch wäre Deutschland wochenlang nur eingeschränkt handlungsfähig. Die schwarz-rote Bundesregierung ist morgen genau 1 Jahr im Amt. Wie gewohnt will Merz am Vormittag die Kabinettssitzung im Kanzleramt leiten. In aktuellen Umfragen haben Union und SPD keine Mehrheit mehr.
1: Nach Plänen des Bundeswirtschaftsministeriums sollen Gas- und Ölheizungen über das Jahr 2045 hinaus eingebaut werden dürfen. Dem Jahr, in dem Deutschland eigentlich klimaneutral sein wollte. Der neue Entwurf für ein Gebäudemodernisierungsgesetz sieht keine Verbote mehr vor. Das Gesetz solle Technologie offener, flexibler, praxistauglicher und einfacher werden, zitiert das ARD-Hauptstadtstudio aus dem Text. Der FC Arsenal steht im Finale der Fußball-Champions League. Der Club aus London gewann das Halbfinal-Rückspiel mit 1:0 gegen Atlético Madrid. Gegner im Endspiel ist entweder der FC Bayern oder Paris Saint-Germain. Das Wetter für Deutschland. In der Nacht ziehen Starkregen und Gewitter Richtung Norden, gebietsweise Unwettergefahr. Ganz im Norden und im Süden trocken, Tiefstwerte 12 bis 3 Grad. Morgen von Ostfriesland bis zur Ostsee freundlich, südlich davon teils kräftige Schauer bei 10 bis 23 Grad.
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4: Die A1 Bremen Richtung Osnabrück ist zwischen Wildeshausen West und Dreieck Ahlhorner Heide wegen einer Nachtbaustelle bis 5 Uhr früh gesperrt. Die A1 Hamburg Richtung Bremen ist zwischen Hamburg-Stillhorn und Harburg wegen einer Nachtbaustelle bis 5 Uhr früh gesperrt. Bitte über die U76 ausweichen. A1 Lübeck-Hamburg. Auf der Norderelbbrücke staut es sich wegen eines Schwertransports in beiden Richtungen. A1 Hamburg Richtung Lübeck. Die Ausfahrt Basbüttel ist wegen Bauarbeiten bis zum 8. Mai um Mitternacht gesperrt. Die A7 Hannover Richtung Kassel ist in der Ausfahrt Bokenem bis Samstag wegen Fahrbahnerneuerung gesperrt.
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5: Mit Michael Reufsteck, hallo. Und jetzt mit Samba und Homewrecker.
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0: Foundations von Kate Nash. Hier ist Pop, die Abendshow. So ein dickes Regenband zieht gerade über Deutschland. Es hat sich vorhin schon Andreas bei uns gemeldet, dass es auf der A9 zwischen Eisenberg und Treusig mehrere Unfälle nach Aquaplaning gegeben hat. Kurzer Blick auf dieses Regenband mit Kevin Frisch aus unserem Aktuell-Team.
1: Das Band zieht sich komplett so durch die Mitte Deutschland, vom Saarland im Westen bis in den Osten nach Sachsen rüber. Vor allem so die Mitte bis zum Osten, da ist es am heftigsten. Laut Deutschem Wetterdienst kommen so circa 20 bis 35 Liter pro Quadratmeter innerhalb von ein paar Stunden runter. Teilweise auch als kräftiger, schauerartiger Regen. Hier und da sind auch weiterhin noch starke Gewitter mit Hagel und stürmischen Böen möglich. Das Ganze dauert auch noch ein bisschen an, voraussichtlich so Richtung zweite Nachthälfte, da wird es dann demnach etwas ruhiger.
0: Stellenweise Starkregen, der zieht durch, passt gut auf euch auf, wenn ihr unterwegs seid, kommt gut an.

Good von 24K Golden und Ian Dior. Und hört mal, das hier könnte der neue Hit bei Radio Erivan werden. Vielleicht habt ihr dieses Video heute auch schon rumgereicht bekommen. Es ist der französische Präsident Emmanuel Macron, begleitet am Klavier vom armenischen Präsidenten. Beim Staatsbesuch war das. Sie setzen dann später auch noch im Schlagzeug ein. Da spielt dann der armenische Ministerpräsident. Ja, und es ist jetzt nicht das erste Mal, dass Politiker plötzlich da sind und Musik machen. Ist noch gar nicht lange her. Dieses Jahr, da hat Japans Regierungschefin Tai Kaishi und Koreas Präsident Lee Musik gemacht. Aha. Das ist Barack Obama als US-Präsident. Der hat öfter mal einfach gesungen. Und erinnert ihr euch noch an Walter Scheel? Der war mal Bundespräsident. Zugegeben noch nicht, als er das hier gesungen hat. Da war er noch völlig unbedeutend. Da war er Bundesaußenminister. Ja, und wurde ein wenig später Bundespräsident. Und trotzdem, so richtig große Musikstars sind diese Politiker bisher alle nicht geworden. Umgekehrt wird ein Schuh draus. Die hier zum Beispiel haben einen Politiker hervorgebracht, nämlich Peter Garrett. Der Sänger von Midnight Oil wurde später Bildungs- und Umweltminister in Australien, war 6 Jahre Minister. Die hier wurden sogar Präsident. Nein, Entschuldigung, Fehler. Die nannten sich nur Mr. President, die waren nicht echt. Aber er hier, Youssou N'Dour, war in den 2010er Jahren Minister für Kultur und Tourismus im Senegal. Hier ist sein großer Hit zusammen mit Nene Cherry, 7 Seconds. Lasst Politiker singen. Bula.

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3: In der Nacht in der nördlichen Mitte Starkregen. Ganz im Norden und in Süddeutschland trocken. Morgen von Ostfriesland bis zur Ostsee freundlich. Südlich davon regnerisch. In der Mitte und im Süden Deutschlands Schauer und Gewitter. Höchstwerte 10 bis 23 Grad. Schwacher bis mäßiger und teils böiger Wind aus unterschiedlichen Richtungen. In Gewitternähe starke Böen.
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0: früh gesperrt. Bitte über die U76 ausweichen. A1 Lübeck-Hamburg. Auf der Norderelbbrücke staut es sich wegen eines Schwertransports in beiden Richtungen.
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0: Ja, hallo?
1: Ach.
0: Danke.
1: Das waren die Nullerjahre. Es gibt neue Musik von Evanescence.
0: Ha! Wir laden sie runter. Das müsste jetzt so ungefähr 7 Minuten dauern. Und dann spielen wir sie.

Felicien und Schaus. Walk with me. Die Band Evanescence ist zurück und wenn man ehrlich ist, und Fans wissen das, war die nie weg. Das ist so ein klassischer Fall einer Band, die in den Nullerjahren einige große Hits hatte. Die größten Bring Me to Life. Und My Immortal. Dann haben sie irgendwie den Stempel Two-Hit-Wonder bekommen, was ja immerhin noch besser ist als One-Hit-Wonder. Aber damit wird man ihnen nicht gerecht. Sie hatten darüber hinaus durchaus noch ein paar Hits und ein paar sehr erfolgreiche Alben. Alle ihre Alben waren bisher in Deutschland in den Top 10. Im Juni kommt ein neues, Sanctuary wird's heißen. Über 3 Jahre haben sie daran gearbeitet. Und auf Tour gehen sie auch. Am 19. September spielen sie in Frankfurt am Main, am 20. in Dortmund, 23. Hamburg, 25. September Berlin, 26. September München. Evanescence jetzt mit erster neuer Musik aus diesem kommenden Album. Who will you follow?

0: Neuer Hit von Bosse, Flackern. Hier ist Pop die Abendshow. Falls ihr bei der Berufswahl noch unentschlossen seid und nicht ganz sicher seid, ob ihr, wenn ihr groß seid, wirklich Papst werden wollt, kann ja sein, dass ihr das noch nicht wisst. Ist ja keine leichte Entscheidung. Es gibt viele Menschen, die nicht Papst werden wollten. Und dann haben sie den Job halt trotzdem gemacht. Jedenfalls, falls ihr noch eine Entscheidungshilfe braucht, weil ihr noch nicht alle Vorteile des Amts sicher wisst, Wissenschaftler haben heute eine Mottenart nach dem Papst benannt. Pyralis Papaleoni. Nach Papst Leo. Das sollte jetzt den Ausschlag geben, oder?
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Love Me Like You Do. Das war Pop, die Abendshow mit Michael Reufsteck, gleich die Popnacht. Ben Sträubel ist zurück und wir haben leider noch ein paar Themen übrig, zu denen wir heute Abend nicht mehr kamen. Wir hatten noch vor unseren großen Test, welche Kinderfahrzeuge mit Dreiradantrieb schneiden beim TÜV am besten ab. Eine Berechnung der Stromersparnisse der letzten 10 Jahre, als das Licht am Ende des Tunnels auf LED umgestellt wurde. Und eine Rezension einer neuen Dating-App für Kontaktlinsen. Naja, vielleicht beim nächsten Mal. Gute Nacht.

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1: Um 0 Uhr Mitternacht mit Olaf Knapp. Das Bundeswirtschaftsministerium plant, dass Öl- und Gasheizungen auch nach 2045 eingebaut werden dürfen. Das geht aus einem Entwurf für ein neues Heizungsgesetz von Wirtschaftsministerin Reiche hervor, der dem ARD-Hauptstadtstudio vorliegt. Der Entwurf muss noch innerhalb der Regierung abgestimmt werden. Aus Berlin Nicole Marquardt.
2: Der neue Entwurf aus dem Bundeswirtschaftsministerium für das Gebäudemodernisierungsgesetz sieht keine Verbote mehr vor. Es fehlen aber auch klare Aussagen zum Abschied von fossilen Brennstoffen. Weiterhin geplant bleibt die sogenannte Biotreppe. Sie sieht die Einführung von einer Mindestquote von Grüngas und Grünheizöl vor. Dieser nachhaltige Anteil soll dann stufenweise heraufgesetzt werden. Von 10% ab 2029 bis 60% im Jahr 2040.
1: Der mutmaßliche Amokfahrer von Leipzig ist in eine Psychiatrie eingewiesen worden. Nach Angaben der Staatsanwaltschaft hat ein Ermittlungsrichter die einstweilige Unterbringung des 33-Jährigen in einem psychiatrischen Krankenhaus angeordnet. Der Mann war gestern mit einem Auto durch die Fußgängerzone gefahren. Zwei Menschen starben, weitere wurden verletzt. In der Leipziger Nikolaikirche kamen heute hunderte Menschen zu einem Gedenkgottesdienst zusammen. Der Instagram-Mutterkonzern Meta will Kinder und Jugendliche auf seinen Social-Media-Plattformen besser schützen. Das Unternehmen hat angekündigt, dafür künstliche Intelligenz einzusetzen. So sollen unter 13-jährige Nutzer automatisch erkannt werden. Dafür wird die KI Profilinfos, Bilder, Kommentare und Videos analysieren und das Alter einschätzen. Ähnlich will Meta mit 13- bis 17-Jährigen vorgehen, die bei Instagram ein volljähriges Alter vortäuschen. Der FC Arsenal steht im Finale der Fußball Champions League. Die Londoner setzten sich im Halbfinalrückspiel gegen Atletico Madrid mit 1:0 durch. Aus der Sportredaktion Martin Roschitz.
3: Arsenal-Kapitän Saka schoss das goldene Abstaubertor kurz vor der Halbzeitpause. 20 Jahre nach der bislang einzigen Finalteilnahme greift der Spitzenreiter der Premier League jetzt also nach dem Henkelpott. Am 30. Mai treffen die Londoner in Budapest auf den Sieger des zweiten Halbfinals zwischen Bayern und Paris Saint-Germain. Die Franzosen hatten das Hinspiel in der torreichsten Halbfinalpartie der Champions-League-Geschichte mit 5:4 gewonnen. Anpfiff in München ist um 21 Uhr.
1: Das Wetter in Deutschland. Nachts im Norden trocken, über der Mitte Regen, im Süden nachlassende Schauer, Tiefstwerte 12 bis 3 Grad. Am Tage dann teils kräftige Schauer und Gewitter, an Nord- und Ostsee dagegen trocken, bei maximal 10 Grad an der Nordsee bis 23 Grad in Niederbayern. Und ab Donnerstag gebietsweise Regen, im Süden Gewitter, Richtung Norden freundlicher bei 11 bis 19 Grad. Es ist gleich 0:03 Uhr.
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4: Vorsicht bitte auf der A24 Hamburg Richtung Berlin. Zwischen Neuruppin und Neuruppin Süd steht ein defektes Fahrzeug. Vorsicht bitte auf der B51 Münster-Osnabrück. Zwischen Beckerteichpforte und Eichholzweg laufen Tiere. Die A1 Bremen Richtung Osnabrück ist zwischen Wildeshausen West und Dreieck Ahlhorner Heide wegen einer Nachtbaustelle bis 5 Uhr früh gesperrt. Die A1 Hamburg Richtung Bremen ist zwischen Hamburg-Stillhorn und Harburg wegen einer Nachtbaustelle bis 5 Uhr früh gesperrt. Bitte über die U76 ausweichen. A1 Lübeck-Hamburg. Auf der Norderelbbrücke staut es sich wegen eines Schwertransports in beiden Richtungen.
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5: Mit Ben Streubel. Ich hab's mir noch gar nicht gemütlich gemacht, also Licht schalte ich jetzt mal komplett aus, Schuhe ziehe ich aus, die nächsten 5 Stunden sind uns. Ich freue mich.
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1: Owl City and Fireflies. So, ich habe hier einigermaßen zusammengepackt und aufgeräumt. Die Schuhe sind ausgezogen. Jetzt bin ich also fit hier für die nächsten 5 Stunden an diesem 6.5. Der ist erst 11 Minuten alt. Erst 11 Minuten? Ich habe noch nichts gegessen, auch nicht heimlich. Manchmal mache ich das so, dass ich irgendwo was einkaufe und dann im Auto liegt es dann rum und dann erwischt mich irgendjemand auf dem Parkplatz. Eben ist auch jemand vorbeigegangen. Ich glaube, es ist irgendein Security Man gewesen. Der beobachtet mich und ich biss in eine Frikadelle herein und kam mir sofort schlecht vor, weil ich dachte eigentlich, wolltest du nichts mehr essen, nachdem du im Zug da schon alle möglichen Chili con Carnes gegessen hast. Aber heute ist auch Anti-Diät-Tag international. Und die Erfinder des Anti-Diät-Tags, die haben sich überlegt, weil das waren alles Wissenschaftler und Ernährungsberater, wie sich das gehört auf diesem Planeten, sind wir ja sowieso alle, dass man eben ein bisschen zu seinem Äußeren stehen sollte und sich da nicht so verrückt macht mit Gewichtsverlustunterschieden, auch in der Optik. Es gibt ja auch verrückte Diäten, die Farbdiät zum Beispiel, das habe ich mal gelesen. Ich habe ja alles mal ausprobiert, dass man eben nur noch nach Farben isst. Also heute ist der grüne Tag, morgen ist der rote. Ich weiß gar nicht genau, welcher da besonders gut war. Babynahrungsdiät habe ich auch mal gemacht, hat irgendjemand mal empfohlen, sagte, da isst die ja kleinerer Mengen automatisch, also kaufst du nur noch Babynahrung. Dann habe ich also so eine ganze Palette von Frühkarotten mit Kartoffeln und Wildlachs gekauft. Das war mein Lieblingsding. Mikrowelle rein, bung, bing. Hat aber auch so einen ganz komischen Geschmack gehabt. Also man kam sich auch ein bisschen wie ein Baby vor, aber ich habe kein Lätzchen umgehabt. Dornröschen-Diät habe ich gelesen, habe ich noch nicht gemacht. Das ist also diese Methode, Hungerphasen durch extrem viel Schlaf zu überbrücken. Hat der Opa einmal gesagt, kannst du machen, wenn du tot bist. Und außerdem, wir haben keine Figur, wir haben

Born for your love. Es ist 0:19 an der Gefahrenstelle von der A98 in Richtung Schaffhausen. Zwischen A5, Dreieckweil am Rhein und Eimeldingen ist ein Unfall passiert. Die Unfallstelle ist nicht gesichert. Ihr passt da bitte auf, das macht ihr sowieso. Und in wenigen Minuten nach diesem Song, ja, diesem kultischen Song von Tanita Tickerem, spielen wir. Es geht um einen Rapper, der heute Geburtstag feiert. Der kennt ihr ihn aus dem Leierkasten raus. Dann verdient ihr das erste Popnacht-Package für diese Nacht.

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2: Ein Rebbe hat heute Geburtstag. Wer ist der Rebbe? Hier leiert er vor sich hin. 07221 2011. Weil sogar ein runden Geburtstag. Wer ist es? 07221 2011.

0: Es ist 0.30 Uhr.
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2: In der Nacht in der nördlichen Mitte Starkregen. Ganz im Norden und in Süddeutschland trocken. Tagsüber von Ostfriesland bis zur Ostsee freundlich. Südlich davon regnerisch. In der Mitte und im Süden Deutschlands später Schauer und Gewitter. Höchstwerte 10 bis 23 Grad.
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3: Die A1 Bremen Richtung Osnabrück ist zwischen Wildeshausen West und Dreieck Ahlhorner Heide wegen einer Nachtbaustelle bis 5 Uhr früh gesperrt. Die A1 Lübeck Richtung Fehmarn ist zwischen Neustadt Mitte und Neustadt Pelzerhaken wegen einer Nachtbaustelle bis 6. Mai 5 Uhr gesperrt. Die A1 Hamburg Richtung Bremen ist zwischen Hamburg-Stillhorn und Harburg wegen einer Nachtbaustelle bis 5 Uhr früh gesperrt. Bitte über die U76 ausweichen. A1 Lübeck-Hamburg. Auf der Norderelbbrücke staut es sich wegen eines Schwertransports in beiden Richtungen. A7 Hamburg Richtung Flensburg. Die Anschlussstelle Bad Bramstedt ist wegen einer Nachtbaustelle bis 6. Mai 3 Uhr gesperrt. A7 Hamburg Richtung Flensburg. Die Ausfahrt Bad Bramstedt ist wegen einer Nachtbaustelle bis 6. Mai 3 Uhr gesperrt. A270 Blumenthal Richtung Ilpol. In der Ausfahrt Bremen-Fegesack Mitte bis 29. Mai ca. 1 Uhr gesperrt.
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0: Und die am meisten unterschätzte Höchsttemperatur heute in Hessen-Arborn, da werden es 14 Grad. Hier ist die Pop.

0: Keeping your head up on Birdie.
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0: Da muss doch möglich sein, dieses Geburtstagskind zu erkennen. Ein Rapper. Aber wer? Heute feiert er einen runden Geburtstag. Rolf aus Reutlingen, guten Morgen.
2: Guten Morgen.
0: Und wer ist das?
2: Ich könnte meinen, das könnte Metric Gims sein.
0: Ja. Metric Gims feiert den 40. Geburtstag. So ist es. Happy Birthday to him. Und du bekommst ein Popnacht-Package für diese Erkenntnis. Und
2: sehr schön.
0: Du bist auch super kreativ heute Nacht. Du warst auf dem Speicher und hast in irgendwelchen Sammlungen deines Papas gewühlt.
2: Ja, der hatte früher alte Speicher und Platinen gesammelt.
0: Aha.
2: Elektroschrott, würde ich dazu sagen.
0: Ja,
2: und ich habe einen großen Rahmen auch gefunden, einen Holzrahmen, und habe jetzt diesen Elektroschrott zusammengefügt, und plötzlich erschreckte ich selbst, sah aus wie ein Gesicht,
0: ja,
2: wie ein Monster, wie ein, ja, fast wie ein KI-Monster.
0: Also du hast aus den Resten dieser Elektronikbauteile hast du ein KI-Monster gebaut.
2: Genau, ich habe gepuzzelt quasi.
0: Okay.
2: So ein bisschen.
0: Und das aufgeklebt oder wie ist das?
2: Also, ja, das überlege ich mir, ob ich das jetzt mit Kunstharz überziehe,
0: ja,
2: damit es zusammenhält.
0: Und dann im Rahmen an die Wand.
2: Und dann in dem Rahmen an
0: die Wand. Ja, das ist ja kreativer. Du weißt ja auch, so Elektronikschrott und Platinen und sowas, die werden ja auch überall gesucht. Alte Handys, was weiß ich, was man alles da wieder verwerten kann. Seltene Erden, da könntest du natürlich auch reich werden, wenn der ganze Speicher voll ist damit. Ich sage jetzt mal, vergess mal den Ort Reutlingen, sonst verpilgern da jetzt Scharen von Menschen hin, die sagen, wir müssen dieses Haus finden, wo der Elektronikschrott gebunkert ist. Also wertvolle Bilder, die werden natürlich steigen. Ja, die steigen einfach aufgrund der seltenen Erden dann im Wert wie eine Aktie.
2: Das
0: ist auch gut. Du musst doch nicht mal Maler sein und berühmt werden oder irgendwie da so besonders kreativ wirken, sondern allein, weil du das Zeug da drauf gibst. Bleibe kreativ, mein Lieber. Ja?
2: Das tue ich.
0: Ich schicke dir was. Tschüss.
2: Danke dir. Ciao, ciao.

Just Bite, Bruno Mars. Oh, wenn das mal kein kultiger Song ist hier. 0.43 Uhr auf der A2 Oberhausen in Richtung Dortmund. Da ist ein Unfall passiert. Unfallstelle ist nicht gesichert zwischen Bottrop und Gladbeck-Ellinghorst. Bitte aufpassen. Und wenn ihr was gesehen habt, das nicht auf die Straße gehört, eine WhatsApp schicken bitte. 07221 2011.

Position halten oder im Film Titanic dann Luft anhalten eher, ne? Dass man noch ein bisschen länger genießen kann. Das Leben. Ah, Pink hat Fans. Ich bin einer davon, einer der größten wahrscheinlich, die warten, dass sie irgendwann mal zum Frühstück vorbeikommt. Sandra ist in Weiterstadt zu Hause und hat heute Geburtstag, würde gerne Runaway hören. Happy Birthday.

0: Pink und Born to Runner Jana in der Nähe von Magdeburg in Lindhorst. Die ist inzwischen fit, wach und sitzt bereits im Auto auf dem Weg zur Arbeit. Hallo Jana, guten Morgen.
1: Hallo, guten Morgen.
0: Nachtarbeit ist doch das Schönste, oder gibst zu?
1: Ja.
0: Ja, muss man mal sagen, du bist eine Viertelstunde unterwegs bis nach Magdeburg. Da ist die Bäckerei, in der du heute Nacht dann tätig bist. Und das machst du schon wie viele Jahre?
1: Boah, schon mein ganzes Leben.
0: Ja, gut, wie lange ist dein Leben? 12 Jahre? 25? So.
1: Ah ja, so 25 Jahre schon.
0: Ah, das ist ordentlich, ne? Dann hast du wahrscheinlich auch eine Familie, die du immer nachts zurücklässt. So ein, gibt es so einen Mann? Zum Beispiel?
1: Ja.
0: Das heißt, der wälzt sich dann im Bett rum und greift zur Seite und hat dann so einen Teddybär.
1: Der geht auch auf Nachtschicht.
0: Ach so, ja, das ist ja praktisch, aber nicht in derselben Bäckerei, der macht was anderes.
1: Nee, der macht was anderes.
0: Gibt es irgendjemanden, der dir einen Kaffee machen kann, wenn du gleich aufschlägst in der Backstube?
1: Oh ja, meine Lieblingskollegin, die Britta.
0: Ja, dann soll sie das mal machen. Sie wird dann dadurch nochmal steigen, ich weiß, in der Beliebtheit. Also was, Lieblingskollegin kann man dann nochmal, Lieblingskollegin, nein, das geht nicht. Lieblingskollegin des Monats vielleicht, ne, mit Britta dann.
1: Ja, das geht.
0: Gut, also Britta macht einen Kaffee, wie willst du haben? Milch mit Kuhmilch oder mit Hafer?
1: Nee,
0: oder?
1: Ganz normal, nur mit Milch und ein bisschen Zucker.
0: Sehr gut. Auch noch ein Omelett dazu?
1: Nein.
0: Nee, gut. Dann wird das bereitstehen. Britta ist ja schon dabei. Ich spüre das schon, ein Energiefeld, das aus Magdeburg hier rüberkommt zu mir. Und wünsche dir eine gute Restfahrt dahin, ja?
1: Ja, danke.
0: Ciao.

0: Dermot Kennedy und Funeral. Aktueller Hit von Dermot Kennedy hier in der Popnacht, haben wir es gerade gehört. An der Gefahrenstelle von der A9 Nürnberg in Richtung Halle Leipzig. Da liegt ein Plastikteil zwischen Bad Lobenstein und Schleiz und Menschen sind auf der Fahrbahn im Kreis Tuttlingen auf der Kreisstraße zwischen Tuttlingen und Neuhausen ob Eck. Auch da bitte aufpassen. Und auf der A1 Dortmund Richtung Köln zwischen Kreuz Dortmund Unna und Raststätte Lichtendorf Nord ist ein Unfall passiert. Die Unfallstelle ist noch nicht gesichert. Caro ist unterwegs gerade in den Urlaub mit ihrem Schatzi-Batzi-Topsi-Opsi-Mopsi-Bernd und die fahren nach Como. Würden gerne diesen Song hören.
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1: Um 1 Uhr mit Olaf Knapp. Das Bundeswirtschaftsministerium plant, dass Öl- und Gasheizungen auch nach 2045 eingebaut werden dürfen. Das geht aus einem Entwurf für ein neues Heizungsgesetz von Wirtschaftsministerin Reiche hervor, der dem ARD-Hauptstadtstudio vorliegt. Aus Berlin Nicole Markwald.
2: Der neue Entwurf aus dem Bundeswirtschaftsministerium für das Gebäudemodernisierungsgesetz sieht keine Verbote mehr vor. Es fehlen aber auch klare Aussagen zum Abschied von fossilen Brennstoffen. Weiterhin geplant bleibt die sogenannte Biotreppe. Sie sieht die Einführung von einer Mindestquote von Grüngas und Grünheizöl vor. Dieser nachhaltige Anteil soll dann stufenweise heraufgesetzt werden. Von 10% ab 2029 bis 60% im Jahr 2040.
1: Zahlreiche Internetseiten mit dem Adressende .de sind in der Nacht zeitweise nicht erreichbar gewesen. Die Registrierungsstelle DENIC verwies auf eine Störung in dem DNS-Service zur Auflösung von Domainnamen. DNS-Dienste sind so etwas wie ein Adressbuch für das Internet und sorgen dafür, dass Seiten im Netz mit der Eingabe von Webadressen erreichbar sind. DENIC zufolge konnte es Probleme geben, wenn man eine Internetseite aufruft. Nach der Ursache des Problems wird demnach gesucht. Der mutmaßliche Amokfahrer von Leipzig ist in einer Psychiatrie untergebracht worden. Diesen Schritt hat ein Ermittlungsrichter angeordnet. Der 33-Jährige war am Montag durch eine Fußgängerzone gefahren. Zwei Menschen kamen ums Leben. Aus Leipzig, Arndt Groß.
3: Laut Unterbringungsbefehl hat er mit dem Ziel gehandelt, möglichst viele Menschen zu töten bzw. zu verletzen. Aufschlüsse erhoffen sich die Ermittler von einer forensisch psychiatrischen Begutachtung des Beschuldigten. In Leipzig haben am Nachmittag hunderte Menschen der Opfer der Amokfahrt gedacht. Nach Angaben des Sozialministeriums in Sachsen ist der mutmaßliche Täter Polizei bekannt. Er befand sich bis wenige Tage vor der Tat zur Behandlung freiwillig in einem psychiatrischen Krankenhaus. Es hätten aber keine medizinischen Gründe vorgelegen, ihn gegen seinen Willen festzuhalten.
1: In der Fußball Champions League hat der FC Arsenal aus England das Finale erreicht. Der Club aus London gewann das Halbfinalrückspiel gegen Atletico Madrid mit 1:0. Das Hinspiel war 1:1 ausgegangen. Heute Abend möchte auch der FC Bayern ins Finale einziehen. Die Münchner müssen ein 4:5 aus dem Hinspiel bei Paris Saint-Germain wettmachen. Das Wetter in Deutschland. Nachts im Norden trocken, über der Mitte Regen, im Süden nachlassende Schauer bei Tiefstwerten von 12 bis 3 Grad. Am Tage teils kräftige Schauer und Gewitter, an Nord- und Ostsee trocken bei maximal 10 Grad an der Nordsee bis 23 Grad in Niederbayern. Es ist gleich 1:03 Uhr.
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4: Die A1 Bremen Richtung Osnabrück ist zwischen Wildeshausen West und Dreieck Ahlhorner Heide wegen einer Nachtbaustelle bis 5 Uhr früh gesperrt. Die A1 Lübeck Richtung Fehmarn ist zwischen Neustadt Mitte und Neustadt Pelzerhaken wegen einer Nachtbaustelle bis 6. Mai 5 Uhr gesperrt. Die A1 Hamburg Richtung Bremen ist zwischen Hamburg-Stillhorn und Harburg wegen einer Nachtbaustelle bis 5 Uhr früh gesperrt. Bitte über die U76 ausweichen. A1 Lübeck-Hamburg. Auf der Norderelbbrücke staut es sich wegen eines Schwertransports in beiden Richtungen. A7 Hamburg Richtung Flensburg. Die Anschlussstelle Bad Bramstedt ist wegen einer Nachtbaustelle bis 6. Mai 3 Uhr gesperrt. A7 Hamburg Richtung Flensburg. Die Ausfahrt Bad Bramstedt ist wegen einer Nachtbaustelle bis 6. Mai 3 Uhr gesperrt. A270 Blumenthal Richtung Ilpol. In der Ausfahrt Bremen-Fegesack Mitte bis 29. Mai ca. 1 Uhr gesperrt.
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5: Mit Ben Streubel. Und dann lassen wir uns gleich mal hier ein bisschen lauter werden mit dem lautesten Hit der Nacht. 5,7932% lauter spiele ich den Song, für den Deutschland sich entscheidet. Aber für was soll man sich denn entscheiden? Erstmal die Vorschläge einsammeln und da seid ihr dran. Also welchen Hit würdet ihr denn gerne lauter hören? Jede Menge Phon bis zur Ohramputation. 0722120011. Welchen Song würdet ihr gerne sehr laut hören? Welchen Lieblingshit? Was gibt euch denn Energie? 0722120011.
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0: ist die Popnacht.
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0: Die Vorschläge heute kommen aus Nordrhein-Westfalen und aus Hessen. Christine aus Siegen, guten Morgen.
2: Guten Morgen, Christine.
0: Und du kommst aus, gerade vom Geburtstag gefahren, weit her oder auch in Siegen?
2: Ja.
0: Ja, woher kommst du denn jetzt gefahren?
2: Aus Düsseldorf.
0: Ah, okay, war es ein schöner Geburtstag.
2: Der war echt total klasse, ja.
0: Ja, genau. Aber ich habe schon mal Geburtstage erlebt, die waren so schlecht, da habe ich das Geschenk wieder mitgenommen. Ne? kommt auf.
2: Nein,
0: darfst du später was arbeiten oder kannst du dann nochmal schlafen ordentlich?
2: Ich kann noch ein bisschen schlafen und dann gehe ich wieder schnell zur Arbeit.
0: Okay, dann würde ich mal sagen, dann spiele ich auch jetzt sehr laut und sehr schnell deinen Vorschlag. Du hast ja ausgesucht von Kiss, I Was Made For Loving You, Baby.

0: also ist Vorschlag Nummer 1 und Vorschlag Nummer 2 für Hessen. Thomas aus Oberursel. Guten Morgen, Thomas.
1: Guten Morgen, liebe Hörer, und guten Morgen, Ben.
0: Ja, das ist aber schön, dass du so eine amtliche Begrüßung kann ich sehr gut gebrauchen. Du könntest das Impressum dieser Show dann nochmal vortragen, dann am Ende eben. Also kurz vor 5 Uhr, da schläfst du wahrscheinlich. Du warst am Wochenende gestern?
1: Heute.
0: Also gestern am Dienstag, heute ist ja schon Mittwoch.
1: Ja, genau, ja,
0: da warst du auf einer Titanic-Ausstellung in Frankfurt. Das heißt, mit deinen 5 Enkelkindern seid ihr untergegangen.
1: Ganz genau, ja.
0: Und was,
1: wie das war eine 3D-Ausstellung. Man hat dann also entsprechende Brillen auf.
0: Ja, genau.
1: Und dann kann man also ganz, ganz aktuell, als ob man auf dem Schiff drauf wäre, könnte man das alles
0: so machen. Und wie war das denn für die Kinder, als sie dann untergegangen sind? Die waren zwischen 7 und 11.
1: Die sind sehr kundig schon, was die Titanic angeht, und die waren eigentlich sehr begeistert gewesen, ja.
0: Also die würden jederzeit
1: aber
0: auf dem Kreuzfahrtschiff.
1: Waren auch ein bisschen zart angelehnt bei den Großeltern.
0: Wollte ich mal sagen, weil der Film ist, glaube ich, nicht ab 11 Jahren freigegeben.
1: Nee, das stimmt.
0: Aber die 3D-Ausstellung mit Live-Untergang, natürlich, das geht. So, du hast dir ausgesucht von den Rolling Stones, Start Me Up.

0: Hits in Chart, hier ist in Deutschland, was sollen wir lauter spielen als alle anderen Hits? Start Me Up und die Rolling Stones oder vielleicht auch Kiss, I Was Made for Loving You Baby. 07221 2011, welcher Hit wird der lauteste Hit der Nacht, der Lenkradklopfer? Entweder der von Christine, Kiss oder von Thomas, die Rolling Stones. Also euch beiden danke für die Vorschläge und eine gute Nacht.
1: Ja, gute Nacht, Ben.
2: Tschüss. Ciao. Ciao.

0: Kygo, Khalid und Griffin, Save My Love, ein neuer Hit in der Popnacht.
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0: Mit den Vorschlägen aus Nordrhein-Westfalen und Hessen. Christine aus Siegen, die gerne Kiss, I Was Made For Loving You, Bibi. Thomas aus Oberursel war für die Rolling Stones, Start Me Up. Das ging hin und her, ging knapp aus mit 53% aller Anrufer. Für die Rolling Stones. Ich mach lauter.

Floating Through Space. Es ist jetzt 1.26 Uhr. Bitte aufpassen, eine Gefahrenstelle von der A6 Saarbrücken in Richtung Kaiserslautern. Zwischen Kreuz, Neunkirchen und Homburg, da steht ein Fahrzeug ohne Licht und es brennt ein Fahrzeug auf der A33 Osnabrück in Richtung Bielefeld. Zwischen Borgholzhausen und Halle brennendes Fahrzeug. Auch da bitte aufpassen. Die Popnacht mit diesem schönen Lied hier von David Gray. Babylon.

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1: In der Nacht in der nördlichen Mitte Starkregen. Ganz im Norden und in Süddeutschland trocken. Tagsüber von Ostfriesland bis zur Ostsee freundlich. Südlich davon regnerisch. In der Mitte und im Süden Deutschlands später Schauer und Gewitter. Höchstwerte 10 bis 23 Grad.
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2: Die A1 Bremen Richtung Osnabrück ist zwischen Wildeshausen West und Dreieck Ahlhorner Heide wegen einer Nachtbaustelle bis 5 Uhr früh gesperrt. Die A1 Lübeck Richtung Fehmarn ist zwischen Neustadt Mitte und Neustadt Pelzerhaken wegen einer Nachtbaustelle bis 6. Mai 5 Uhr gesperrt. Die A1 Hamburg Richtung Bremen ist zwischen Hamburg-Stillhorn und Harburg wegen einer Nachtbaustelle bis 5 Uhr früh gesperrt. Bitte über die U76 ausweichen. A1 Lübeck-Hamburg. Auf der Norderelbbrücke staut es sich wegen eines Schwertransports in beiden Richtungen. A7 Hamburg Richtung Flensburg. Die Anschlussstelle Bad Bramstedt ist wegen einer Nachtbaustelle bis 6. Mai 3 Uhr gesperrt. A7 Hamburg Richtung Flensburg. Die Ausfahrt Bad Bramstedt ist wegen einer Nachtbaustelle bis 6. Mai 3 Uhr gesperrt. A270 Blumenthal Richtung Ilpol. In der Ausfahrt Bremen-Fegesack Mitte bis 29. Mai ca. 1 Uhr gesperrt.
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3: Und die am meisten unterschätzte Höchsttemperatur heute in Sandau an der Elbe. Da werden es 17 Grad. Hier ist die Popnacht. Ich bin Ben Sträubel.

0: Friday, hier ist die Popnacht und Mitarbeiter der Minute oder man kann auch sagen Mitarbeiter der Nacht, in diesem Fall Jochen aus Filderstadt. Guten Morgen, Jochen.
1: Guten Morgen, lieber Ben.
0: Du hast dir die Nacht anders vorgestellt, aber so sind wir jetzt zusammengekommen. Du hast einen Noteinsatz gehabt im Bereich Wasserrohrbruch, ne, im Sanitärbereich.
1: Jawohl, korrekt.
0: Eigentlich wäre da ein Kollege hingefahren oder ein Angestellter von dir, aber du hast gedacht, bist ein guter Mensch.
1: Ja, ich habe gedacht, der Mann hat kleine Kinder, der Anruf kam heute um 0 Uhr, dass Wasser von der Decke in dem Haus kommt vom Obermieter und dann habe ich gedacht, ich lasse ihn schlafen, ich fahre selber raus.
0: Schau danach. Und was war? Erzähl.
1: Was war?
0: Ja.
1: Letztendlich war es ganz einfache Sache. Der Obermieter hat einen Kühlschrank mit Eiswürfeln.
0: Ja.
1: Mit einem Frischwasseranschluss und dieser kleine Schlauch, der hat sich irgendwie von diesem Kühlschrank gelöst und das Wasser lief so lang, bis es eben dann in der Wohnung darunter von der Decke kam und die Dame merkte das dann und hat dann natürlich den Notdienst angerufen.
0: Ja, das war schlau. Und der Obermieter, hat der das mitbekommen? Konntest du klingeln? Konntest du das reparieren?
1: Da konnten wir klingeln, den konnten wir aus dem Bett holen und der war natürlich erschreckt und verdutzt und das ist natürlich auch furchtbar peinlich, aber solche Dinge passieren eben.
0: Soll ich mal sagen, es ist mir tatsächlich schon zweimal passiert, genau mit so einem Kühlschrank. Ja, das sind diese weißen, dünnen Schläuche, die haben einen Knick in der linken Seite. Wenn man knicken die ganze Zeit, wenn man die aufmacht. Ja. Und das ist auch das billigste Plastik überhaupt.
1: Richtig.
0: Und dann bricht das irgendwann, wird brüchig.
1: Richtig, und es läuft.
0: Das ist, was kann man denn da überhaupt tun, dass man das verhindert, wenn man so einen Kühlschrank kauft?
1: Ja gut, es gibt Geräte, wo man Wasser überwachen kann zum Beispiel oder eben guckt, dass dieser Schlauch eben sichtbar ist, dass man es gleich merkt.
0: Oder muss ich jemanden einstellen, der daneben sitzt?
1: Ja, das kann man auch.
0: Ist die KI zu dumm dazu in dem Fall. Oder wo, im Notfall dann eben dich rufen. Aber das sind Sollbruchstellen. Sowas. Ich habe auch zwei solche Kühlschränke gekauft.
1: Je nach Qualität und Art und Güte des Kühlschranks wahrscheinlich.
0: Wir prangern das in diesem Fall an, aber natürlich ohne Eiswürfelzubereiter. Da geht es nicht im Leben. Ne? Das würde ich mal sagen. Dafür plädiere ich natürlich für Eiswürfelzubereiter im Kühlschrank. Aber eben prangere auch an, dass die weißen Schläuche brechen. Da bin ich mit dir einer Meinung. Ich wünsche dir eine gute Nacht. Danke für deinen tollen Einsatz.
1: Ich danke dir, Ben. Mach's gut. Schöne Nacht noch.
0: Ciao.

0: Role Model Writings on the Wall. Hier ist die Popnacht. Ist ja schön, dass wir uns hier hören. Sehr deutlich, aber wenn ihr was nachlesen möchtet heute Nacht auf Seiten, Internetseiten, die mit DE enden, was ja doch sehr viele deutsche Seiten tun, dann kann es sein, dass da nichts geht. Und das liegt dann nicht unbedingt am WLAN oder an eurem DSL-Anschluss, sondern das ist seit gestern Abend ein Fehler, der ganz woanders liegt. Malte Dedecek aus dem ARD-Aktuell-Team. Was ist denn das Problem?
1: Das Problem liegt bei der Registrierungsstelle DENIC aus Frankfurt. DENIC kümmert sich um die deutschen Webadressen und sorgt dafür, dass bei der Adresse die richtige Seite auch aufgerufen wird. Damit das klappt, wird die Adresse in Zahlen umgewandelt. Das ist dann die sogenannte IP-Adresse, haben wir bestimmt schon mal gehört, die dann zu der eigentlichen Seite führt. Und da liegt wohl irgendwo aktuell der Fehler. Auf der DENIC-Seite wird auf die Störung hingewiesen. Wie lang die Suche nach dem Problem noch dauert, ist aber unklar.
0: So, jetzt kann es aber sein, man geht auf eine Seite, es funktioniert und eigentlich funktioniert es aber doch nicht.
1: Ja, keine Probleme gibt es bei Seiten, die man noch im Tab geöffnet hatte. Zum Beispiel, wenn die noch im Zwischenspeicher liegen, dann hat der Computer noch die richtige IP-Adresse und findet dann auch die Seite, wie sonst auch. Bei ganz neuen DE-Seiten, die noch nicht geöffnet wurden, kann es dann aber gerade gut sein, dass statt der Seite nur der Fehler NX-Domain kommt.
0: So ist das eben, ne? Also manchmal ist so ein Zwischenspeicher ganz gut oder Resthirn, wie wir Menschen sagen. Internet ist gerade ein bisschen kaputt, aber der Fehler wird gesucht. Also nicht wundern, wenn heute so ein paar DE-Webseiten nicht richtig funktionieren. Probiert es mal auf popnacht.de. Würde mich freuen, dann seht ihr mich ja. Wenn nicht, dann das taucht jemand anderes auf, da auf dem Bild. Habe ich auch schon gehört. Dann war ich vielleicht nur beim Friseur oder derjenige heißt Michael Rolfsteck. Also wir haben auch das Problem. Kommt gut durch die Nacht, hört hier ein bisschen zu, dann gibt es keine Probleme mit dem Rest hier. 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

Stargazing und Miles Smith. Es ist 1.54 Uhr. Vorsicht auf der A7. Da liegen Gegenstände. Würzburg Richtung Fulda. Zwischen Hammelburg und Bad Kissingen Obertulbach. Warum nicht mal wieder die Pussycat Dolls? Don't jump. Hier ist die

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1: Um 2 Uhr mit Olaf Knapp. Öl- und Gasheizungen könnten in Deutschland auch nach 2045 eingebaut werden. Das sieht der Entwurf für ein neues Heizungsgesetz aus dem Bundeswirtschaftsministerium vor, der dem ARD-Hauptstadtstudio vorliegt. Jan Busche aus der Nachrichtenredaktion.
2: Ein zentrales Element des alten Heizungsgesetzes der Ampelregierung soll mit dem Entwurf gekippt werden. Ein Verbot von neuen Öl- und Gasheizungen ab 2045. Von einem Verbot ist in dem neuen Entwurf jetzt keine Rede mehr. Es bleibt aber dabei, dass künftig mehr klimafreundlicheres Gas und Heizöl beigemischt werden muss. Grüngas oder Grünheizöl genannt, mit zum Beispiel Biomasse oder Fetten. Entschieden ist noch nichts. Der Entwurf aus dem Haus von Wirtschaftsministerin Reiche muss noch innerhalb der Regierung abgestimmt werden, bevor er in den Bundestag kommt.
1: Das US-Militär pausiert seinen laufenden Einsatz zur Sicherung der Straße von Hormuz. Das hat US-Präsident Trump auf seiner Plattform Truth Social bekannt gegeben. Demnach würden zunächst keine Frachtschiffe mehr vom US-Militär durch die vom Iran blockierte Meerenge geleitet. Während des Stopps solle geprüft werden, ob ein Abkommen zwischen Washington und Teheran abgeschlossen und unterzeichnet werden könne. Die US-Seeblockade gegen Schiffe, die iranische Häfen anlaufen oder verlassen, bleibe hingegen in vollem Umfang in Kraft. Zahlreiche Internetseiten mit dem Adressende .de sind in der Nacht zeitweise nicht erreichbar gewesen. Die Registrierungsstelle DENIC verwies auf eine Störung im DNS-Service. DNS-Dienste sind so etwas wie ein Adressbuch für das Internet und sorgen dafür, dass Seiten im Netz mit der Eingabe von Webadressen erreichbar sind. Nach der Ursache des Problems wird demnach gesucht. Der FC Arsenal aus England steht im Finale der Fußball Champions League. Die Londoner setzten sich im Halbfinalrückspiel gegen Atletico Madrid mit 1:0 durch. Aus der Sportredaktion Martin Roschitz.
3: Arsenal-Kapitän Saka schoss das goldene Abstaubertor kurz vor der Halbzeitpause. 20 Jahre nach der bislang einzigen Finalteilnahme greift der Spitzenreiter der Premier League jetzt also nach dem Henkelpott. Am 30. Mai treffen die Londoner in Budapest auf den Sieger des zweiten Halbfinals zwischen Bayern und Paris Saint-Germain. Die Franzosen hatten das Hinspiel in der torreichsten Halbfinalpartie der Champions-League-Geschichte mit 5:4 gewonnen. Anpfiff in München ist um 21 Uhr.
1: Das Wetter in Deutschland. Nachts im Norden trocken und über der Mitte Regen, im Süden nachlassende Schauer bei Tiefstwerten von 12 bis 3 Grad. Am Tage dann teils kräftige Schauer und Gewitter.